0: Usedom 27 Grad, in Herford 28 und in Dienstlaken 29 Grad. Der Sonntag bringt einzelne Schauer, teils auch Gewitter. Es wird nicht mehr so warm mit maximal 20 bis 25 Grad. Die Zeit 2.03 Uhr.
1: Die junge Nacht, wir schauen auf die Straßen A3 Nürnberg Richtung Passau zwischen Kreuz Altdorf und Oberölsbach. 4 Kilometer Stau wegen Bauarbeiten. Die A5 Karlsruhe Richtung Basel ist zwischen Offenburg und Lahr wegen Bauarbeiten noch bis 5 Uhr früh dicht. Die A6 Nürnberg Richtung Heilbronn ist in Höhe Schnelldorf wegen eines Polizeieinsatzes gerade gesperrt. Die A8 München Richtung Stuttgart ist zwischen Stuttgart Flughafen Messe und Stuttgart Degerloch nach einem Unfall gerade gesperrt. Die A33 Osnabrück Richtung Bielefeld ist zwischen Haderberg und Borglo Kloster Ösede wegen Bauarbeiten noch bis von 20 Uhr bis morgen um 6 Uhr früh gesperrt. Die A40 Duisburg Richtung Essen ist zwischen Mülheim-Winkhausen und Dreieck Essen-Ost in beiden Richtungen wegen Bauarbeiten noch bis nächsten Donnerstag gesperrt. Und die A100 Wilmersdorf Richtung Neukölln ist zwischen Beckstraße und Tunnel Innsbrucker Platz wegen Bauarbeiten gesperrt. That's it!
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1: Mit Sebastian Röpke natürlich auch mit euch, wenn ihr Part of the Show werden wollt. Nummer hier in Studio 0221 567 89111. Bad Bunny, der ist ja jetzt gerade auf Tour und ich sehe da sehr viele Reels, wo er dann zum Beispiel jemanden für, ja, ich darf die jetzt Person mit auf die Bühne holen anschaut. Und dieser intensive Blick von Bad Bunny, pfuh.

2.13 Uhr, hier ist die Junge nach der ARD. Ich glaube, als Typ vergisst man manchmal, wie ätzend das sein kann, eine Frau zu sein. Also man wird ständig angegraben und sexualisiert, das ist das eine. Ja, aber man kommt auch in Situationen, wo man sich denkt, unangenehm, möchte ich vielleicht irgendwie überhaupt nicht. Und ja, da ist es als Typ auf jeden Fall, glaube ich, was anderes. Ja, zeigt jetzt wieder dieser Fall, aber sie hat cleverer reagiert. Eine Frau aus Gelsenkirchen, die ist mit einem ungewöhnlichen Notruftrick aus so einer bedrohlichen Lage rausgekommen. Und zwar, der Taxifahrer hat sie angegraben, ungefragt natürlich, klar. Sie hat aber richtig clever reagiert. Sie hat einfach eine Pizza bestellt. Und der Taxifahrer dachte, naja gut, sie ist hungrig, das habe ich eh schon gesehen. Ja, die wollte sich dann, also seiner Meinung nach, wohl noch eine Pizza nach Hause bestellen, auf dem Weg nach Hause. Ja, nee, aber die hat die Pizza bestellt bei der Polizei und die Beamtin in der Leitstelle, die hat dann auch direkt den versteckten Hilferuf da rausgehört und hat einen Streifenwagen losgeschickt, weil, wenn man eine Pizza bestellt, wird natürlich auch nach der Adresse gefragt. Das heißt, das ist diesem Typen überhaupt nicht aufgefallen und die Polizei Gelsenkirchen stand dann, als sie dann zu Hause war mit dem Fahrer, ja, dann da vor der Tür und hat ihn begrüßt. Sehr clever reagiert. Leute, es gibt auch sowas wie das Nachhausetelefon. Da könnt ihr euch auf das Nachhausetelefon.de, glaube ich, mal schlau machen, falls ihr zum Beispiel auf dem Weg nach Hause auch denkt, ich würde jetzt so gerne mit einer Freundin telefonieren, aber alle pennen schon. Dann geht da jemand dran und quatscht mit euch, damit ihr den Weg gut nach Hause findet. Save My Love von Kygo und Khalid gibt's jetzt hier in der Jungnacht der ARD.

0: Tau mich auf, Zartmann. 2.20 Uhr hier ist Junge Nacht der ARD. Leute, alle warten auf GTA 6, oder? Naja, wir haben uns ja auch schon darüber unterhalten, welche Version kaufen wir, Ultimate oder Normal, wann kommt es genau raus, was sind die ersten Missionen, dies, das. Ja, aber zwischendurch kommen auch andere Spiele raus, über die vielleicht man auch mal hier und da reden sollte. Ja, es gibt ein neues Game von Nintendo und das hat unseren Tobi aus dem Spieleteam mal so richtig überrascht.
1: Ich bin richtig begeistert von dem Game. Ich hätte nicht gedacht, dass diese Farbballerei als Singleplayer-Spiel so funktioniert. Dachte eigentlich, das ist vielleicht eher was für Kiddies.
0: Ja, für Kiddies ist es nicht, wobei auch, geht um Splatoon. Raiders ist neu draußen, reden wir gleich nach halb drüber hier in der Jungen Nacht der ARD, was das Spiel kann, weil vielleicht kennen von euch viele Splatoon, wo man sich gegenseitig so mit Farben abschießt, aber Splatoon Raiders ist ein Singleplayer. Und ob das aufgeht, klären wir gleich. Vorher für euch Tiesto. Hier ist die Junge Nacht.
2: Hallo.

0: Gleich ist es 2:30. Hier ist die junge Nacht. Wir schauen mal auf die Straße. Leute, erstmal Entwarnung auf der B10 Stuttgart Richtung Ulm. Kein Falschfahrer mehr zwischen Ebersbach an der Filz und Geislingen an der Steige. Hier die weitere Meldung: A3 Nürnberg Richtung Passau zwischen Kreuz Altdorf und Oberölsbach. 3 Kilometer Stau wegen Bauarbeiten. Die A5 Karlsruhe Richtung Basel ist zwischen Offenburg und Lahr wegen Bauarbeiten noch bis 5 Uhr früh gesperrt. Die A8 München Richtung Stuttgart ist zwischen Stuttgart Flughafen Messe und Stuttgart Degerloch nach einem Unfall gerade gesperrt. Die A33 Osnabrück Richtung Bielefeld wird zwischen Haderberg und Borglo Kloster Ösede wegen Bauarbeiten von 20 bis 6 Uhr früh gesperrt. Die A40 Duisburg Richtung Essen ist zwischen Mülheim-Winkhausen und Dreieck Essen-Ost in beiden Richtungen wegen Bauarbeiten bis nächsten Donnerstag gesperrt. Und die A100 Wilmersdorf Richtung Neukölln ist zwischen Beckstraße und Tunnel Innsbrucker Platz wegen Bauarbeiten gerade gesperrt. That's it.
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0: Mit Sebastian Röpke, natürlich auch mit euch. Junge Nachthörerin Angel hat mir gerade erzählt, wenn es jetzt die Tage wieder so warm wird, möchte sie total gerne in die Sauna gehen. Ja, nee, ist klar. Ich bin schon am Überlegen, bringen jetzt diese Rettungsdecken an den Fenstern wirklich so viel und mache ich das auch noch? Meine Nachbarn haben es gemacht. Ich bin mir unsicher.

0: 2.37 Uhr, hier ist die junge Nacht der ARD. Splatoon Raiders heißt das neue Spiel für Switch 2, das Tobi Winke auf jeden Fall schon mal abholt. Tobi, was geht bei Splatoon ab? Erzähl.
1: Splatoon ist ja ursprünglich ein Multiplayer-Game, bei dem du dich mit Farben beschießt und derjenige gewinnt, der am Ende am meisten Farbe im Level verteilt hat. Mhm. Naja, und Splatoon Raiders ist jetzt so ein Ableger für Singleplayer.
0: Ah, Singleplayer. Also ein Spiel mit einer Story?
1: Ja, es gibt auch eine Story und hör gleich mal hin.
0: Ich höre... Du musst uns helfen, worum geht's?
1: Die Heimatstadt unserer Helden aus dem Spiel, die ist hoch verschuldet und deshalb begeben sie sich auf Schatzsuche. Dabei stürzt halt der Heli, den wir gerade gehört haben, ab. Aber der Crew passiert nichts und aus den Trümmern bauen sie ein Schiff. Und von diesem Schiff aus, das ist quasi unsere Basis, gehen wir dann auf verschiedene Inseln auf Schatzsuche.
0: Mhm, okay. Klingt alles ganz spannend. Wie zockt sich das Ganze so?
1: Ja, tatsächlich wie ein klassisches Action-Adventure. Wir laufen durch die Level, schießen mit unseren Farbkanonen die Gegner ab und versuchen immer in den Leveln zum Ziel zu kommen. Das ist dann meistens der Schatz. Und Hilfe bekommen wir zum einen von einem konsolengesteuerten Mitspieler. Da gibt es dann drei verschiedene zur Auswahl, die dann unterschiedliche Spezialangriffe haben, um uns zu unterstützen.
0: Klingt alles sehr gut. Splatoon Raiders gibt's jetzt für die Switch. Mit geilen Sounds auf jeden Fall. Und wird von Tobi auf jeden Fall empfohlen. Jetzt, ja, ist ja gut jetzt hier.

2.48 Uhr, hier ist die junge Nacht der ARD. Sängerin Loy hat mit ihrem Track Gold ja letztes Jahr einfach auch den Sommer ihres Lebens. Um das zu verarbeiten, hat sich den Kölner DJ und Produzenten David Puentes rangeholt. Und die haben zusammen einen Track gemacht, der genau diesen Sommer mit diesem Song Gold halt irgendwie nochmal verarbeitet. Deswegen heißt der Track von Loy und David Puentes Golden Summer. Ja, da feiert sie nochmal diese Ära im letzten Jahr.

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1: Die Nachrichten mit Frank Wörner. Guten Morgen. Die schweren Waldbrände im Südwesten Europas sind weiterhin nicht unter Kontrolle. In Spanien und Frankreich wüten heftige Feuer. Eins davon in der Nähe von Bordeaux ist fast so groß wie Paris. 110.000 Menschen wurden in Sicherheit gebracht. Janine Artist berichtet.
2: Betroffen sind mehrere Urlaubsorte südlich von Bordeaux, darunter Cap Ferret und Biscarros. Die Menschen wurden teilweise mit Booten abgeholt und in Notunterkünfte gebracht. In Spanien hat die Regierung wegen heftiger Waldbrände für die Umgebung der Hauptstadt Madrid und eine weitere Region einen Notstand von nationaler Tragweite ausgerufen. Dadurch steht mehr Geld für die Rettungs- und Löscharbeiten zur Verfügung. Sowohl in Frankreich als auch in Spanien herrschen laut den Behörden ungünstige Wetterbedingungen, die die Brandbekämpfung erschweren. Die EU hat Löschflugzeuge und Hubschrauber zur Unterstützung geschickt.
1: Bundeskanzler Merz hat seine Regierung umgebaut. Neuer Gesundheitsminister wird der frühere CDU-Generalsekretär Linnemann. Er übernimmt das Amt von Nina Wagen, die nach Thorsten Frey neue Kanzleramtsministerin wird. Es ist die erste Frau, die den Posten übernimmt. Merz kündigte noch weitere Veränderungen im Kabinett an. Welche genau will er in den nächsten Tagen bekannt geben? Und das ist auch noch Thema. US-Präsident Trump hat hohe Zölle gegen Mexiko angekündigt, wegen einer Durchfallwelle in den USA. US-Behörden haben die Erkrankungen in 9 Bundesstaaten auf einen Parasiten in Salat aus Mexiko zurückgeführt. Jürgen Klopp ist jetzt offiziell neuer Fußball-Bundestrainer. Ebenfalls im Führungsteam dabei ist Ex-Weltmeister Per Mertesacker als Sportgeschäftsführer. Die Bahnstrecke zwischen Essen und Gelsenkirchen ist gerade gesperrt, weil Schäden an einer Brücke entdeckt wurden. Deswegen fahren der RE2, der RE42 und die S2 jetzt anders. Wie lange, ist noch nicht klar. Bei den Finals in Hannover sind wieder in verschiedenen Sportarten deutsche Meister gekürt worden. Gewonnen haben oft Favoriten, zum Beispiel beim Schwimmen, berichtet Anne Hild, WDR Sport.
3: Lukas Mertens und Anna Elend zum Beispiel in ihren Disziplinen bei den extra für die Finals aufgelegten Lagenmeisterschaften. Anjulie Knesche hat sich nach ihren Siegen von 2022 bis 2024 den Titel als deutsche Meisterin im Stabhochsprung zurückgeholt. Und da hat sich auch gezeigt, die Menschen in Hannover nehmen die Veranstaltung weiterhin sehr gut an. Am Opernplatz gab es zwischenzeitlich wieder einen Einlassstopp, genauso im neuen Rathaus und auch die Schwimmhalle war ausverkauft.
1: Die Sportwettkämpfe in Hannover gehen noch bis morgen und das war WDR aktuell. Das Wetter in Nordrhein-Westfalen, in der Nacht ist es oft klar oder nur gering bewölkt und es wird recht frisch mit Tiefstwerten zwischen 15 und 8 Grad. Tagsüber gibt es erst viel Sonne, später kommen ein paar lockere Wolken dazu, es bleibt aber weitgehend trocken. Die Höchstwerte in Brilon 27 Grad, in Bocholt 28 und in Dormagen werden im Tagesverlauf bis zu 29 Grad erreicht. Die Zeit, es ist 3.03 Uhr.
4: Die junge Nacht, wir schauen auf die Straßen. A3 Nürnberg Richtung Passau zwischen Kreuz Altdorf und Oberölsbach 2 Kilometer Stau wegen Bauarbeiten. Die A5 Karlsruhe Richtung Basel ist zwischen Offenburg und Lahr wegen Bauarbeiten auch noch bis 5 Uhr früh gesperrt. Die A8 München Richtung Stuttgart ist zwischen Stuttgart Flughafen Messe und Stuttgart Degerloch nach einem Unfall gerade gesperrt. Die A33 Osnabrück Richtung Bielefeld wird zwischen Haderberg und Borglo Kloster Ösede wegen Bauarbeiten von 20 Uhr bis morgen 6 Uhr früh noch gesperrt. Die A40 Duisburg Richtung Essen ist zwischen Mülheim-Winkhausen und Dreieck Essen-Ost in beiden Richtungen wegen Bauarbeiten bis nächsten Donnerstag gesperrt. Und die A100 Wilmersdorf Richtung Neukölln ist zwischen Wechsstraße und Tunnel Innsbrucker Platz wegen Bauarbeiten gesperrt. Der Verkehr wird über die Aus- und Einfahrt Innsbrucker Platz geführt. That's it!
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4: Mit Sebastian Röpke, natürlich auch mit euch, nochmal hier im Studio. 0221 567 89111. Die Nummer hier im Studio für eure Grüße an die Kollegen. Und die Frage natürlich an euch, noch oder schon wach?

Die junge Nacht, Achtung, wir haben einen Falschfahrer auf der A1 Lübeck Richtung Fehmarn zwischen Lensahn und Oldenburg Süd, kommt euch ein Falschfahrer entgegen. Fahrt äußerst rechts, überholt nicht. Das ist die A1 Lübeck Richtung Fehmarn zwischen Lensahn und Oldenburg Süd. Achtung, Falschfahrer, vorsichtig hier in beiden Richtungen.

0: 12 nach 3, hier ist die junge Nacht der ARD. Karlitz und Karlitz ist wieder da. Ich habe es auf meiner Watchliste, ich habe es mir für später aufgespart. Staffel 3 der Reality-Serie ist jetzt frisch bei Netflix. Und Annika Wassenmüller aus dem Junge Nacht-Team, du hast ja persönlich mit Bill und Tom Karlitz darüber geredet, ne?
1: Aha. Also in der neuen dritten Staffel haben Bill und Tom wirklich, man muss es so sagen, gar keine Filter mehr. Die nehmen ihre Fans mit bei beruflichen Erfolgen, bei Hochzeiten von Freunden, Therapiestunden, Partys oder auch beim allergrößten Streit ihres Lebens.
0: Ja, davon hast du schon erzählt, letzte Nacht, ey. Ich weiß nicht, ob ich das alles so im Fernsehen oder im Streaming so sehen will, wenn ich das persönlich wäre. Aber bei den beiden, ich finde es halt leider auch wirklich interessant. Aber es klingt schon wieder komplett wild, oder?
1: Ja, ist es auch. Und so geht es natürlich bei den beiden auch weiter. Im Interview, da haben Bill und Tom nämlich schon verraten, was jetzt gerade bei denen abgeht.
2: Oh, also ich glaube, die Vorbereitung für die ein oder andere TV-Show könnte spannend sein, da mal hinter die Kulissen zu gucken.
3: Ja, das stimmt. Mit Hochzeitsvorbereitung.
2: Na.
1: Ja, mit der großen Show, da meinen die beiden natürlich Wetten, dass, da moderieren die beiden ja im Dezember.
0: Ach stimmt, ja, das war ja auch noch Hilfe, okay. Moment, aber ich habe Hochzeitsvorbereitung gehört, ne? Darüber müssen wir ganz eventuell gleich nochmal quatschen. Hier ist die junge Nacht.

20 nach 3, ihr hört die junge Nacht der ARD. Ich habe jetzt Musik für euch von Sombra, My Body Isn't Ready. In dem Track geht es darum, dass er sich fürs Aussehen und das, was darauf folgt, nicht so ganz richtig ready fühlt, weil er mit seinem Körper ein bisschen am Hadern ist. Sombra ist jetzt nicht übergewichtig, sondern eher so Typ Skinny. Das heißt, mir hat auch mal eine Kollegin erzählt, die ist auch sehr dünn. Sie meinte halt so, ja, ich wurde in der Schule auch immer gehänselt dafür, dass ich so dünn bin, so der Hungerhaken oder so. Sie meint, das geht halt auch andersrum. Ja, Sombra hat's verarbeitet, neuer Track.

0: halb vier. Hier ist die junge Nacht. Wir schauen mal auf die Straßen. Erstmal in Warnung auf der A1 Lübeck Richtung Fehmarn. Kein Falschfahrer mehr zwischen Lehnsahn und Oldenburg Süd. Hier die weitere Meldung: A3 Nürnberg Richtung Passau zwischen Kreuz Altdorf und Oberülsbach. 2 Kilometer Stau wegen Bauarbeiten. Die A5 Karlsruhe Richtung Basel ist zwischen Offenburg und Lahr wegen Bauarbeiten auch noch bis 5 Uhr früh gesperrt. Die A8 München Richtung Stuttgart ist zwischen Stuttgart Flughafen Messe und Stuttgart Degerloch nach einem Unfall gerade gesperrt. Die A33 Osnabrück Richtung Bielefeld wird zwischen Haderberg und Borklo Kloster Ösede wegen Bauarbeiten von 20 bis morgen 6 Uhr früh gesperrt. Die A40 Duisburg Richtung Essen ist zwischen Mülheim-Winkhausen und Dreieck Essen-Ost in beiden Richtungen wegen Bauarbeiten noch bis nächsten Donnerstag gesperrt. Und die A100 Wilmersdorf Richtung Neukölln ist zwischen Wechsstraße und Tunnel Innsbrucker Platz wegen Bauarbeiten auch gerade dicht. That's it!
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0: Mit Sebastian Röpke, hello, und ihr seid natürlich auch part of the show. 0221 567 89 111. Die Denise hat mir gerade ein Foto geschickt von den Preisen an der Tanke und schreibt dazu: Meine Güte, bin ich froh, dass ich kein Auto fahre. Ich habe ihr geantwortet: Ey, same, same. Ich habe auch schon länger kein Auto mehr. Es ist ja verrückt, wie teuer das ist, ey. Ah, richtiger Fever Dream. Alex Warren jetzt hier in der jungen Nacht der ARD. Der Sebo ist hier. Hi.

0: Camilla auf First MCs, Bees and Honey, 3.37 Uhr haben wir es gleich. Ihr hört die junge Nacht der ARD ab Samstag, Leute. Welcome to the weekend. Yay. Ey, ist es Trash? Ja, ist es auf jeden Fall. Ist es komisch, dass sie da kein Blatt vor den Mund nehmen und wirklich sehr, sehr, sehr intime Details aus ihrem Leben zeigen? Ja, auch das. Gucken es alle und man kann sich darüber unterhalten. Ja, das vielleicht auch. Ja, die neue Staffel Kaulitz und Kaulitz jetzt bei Netflix. Gibt es einige Leute, die da richtig hart mit den Augen rollen und sich denken, warum soll ich mir das denn bitte noch antun? Aber es ist wirklich todesunterhaltsam, ey. Und Kollegin Annika Wassenmüller aus dem Junge Nacht-Team hat Bill und Tom Kaulitz interviewt. Und als es darum ging, was bei den beiden eigentlich gerade so abgeht, da haben die einfach das hier gedroppt.
1: Mit Hochzeitsvorbereitung.
2: Na.
0: Hochzeitsvorbereitung. Annika, wir wollen mehr wissen, vielleicht sogar alles.
3: Ja, verstehe ich, aber dazu haben die beiden leider nicht mehr verraten. Bildstandpunkt in der aktuellen neuen Staffel Kaulitz und Kaulitz ist nämlich eigentlich auch erstmal Single bleiben.
4: Ich kann wohl jetzt auch mit ein paar Jungs nur flirten, nur Spaß haben und gar nicht ernsthaft daten.
5: Ja, das glaube ich nicht.
3: Ja, Tom hätte da eh schon seine Zweifel dran.
0: Ja, ich habe da auch meine Zweifel dran. Vor allem mir tut es immer so im Herzen weh, wenn ich dann merke, Bill, ich glaube, der meint es mit dir wieder nicht ganz ernst. Ich glaube, der findet das ganz gut, dass du, weiß ich nicht, mit Heidi Klum Bestie bist und so. Aber ob er jetzt wirklich an dir und deinem Herzen und deinen Gefühlen. Ja, ihr merkt, ich bin invested. Ja, okay. Aber ich bin sehr gespannt, was in dieser Staffel bei denen wieder abgeht.
3: Ja, ich finde auch. Und wir können auch auf jeden Fall gespannt bleiben. Bill hat gestern Abend bei der Premiere von Kaulitz und Kaulitz nämlich offiziell verraten, dass es natürlich auch eine vierte Staffel geben wird. Und da könnte es sich sehr viel um vor allem Bills Hunde drehen, wie er im Interview schon angeteased hat.
4: Sind jetzt offiziell ausgebildete Servicehunde und fliegen mit mir quasi um die ganze Welt. Hm. Und kommen jetzt auch mit auf Tour. Sind ganz liebe Kinder. Also sie sind wirklich Engelchen. Und
1: Engelchen.
0: Ja, Engelchen, ich glaube auch. Also ja, vor den Hunden von Bill habe ich auf jeden Fall Angst. So, die neue Staffel Kaulitz und Kaulitz, die gibt es auf jeden Fall bei Netflix, wenn ihr euch denkt, warum? Ja, probiert's mal aus, gebt euch eine Folge, wenn ihr dann denkt, nee, kein Bock drauf, auch okay.

Das ist neu. Drop Dead, Olivia Rodrigo hier in der Jungen Nacht der ARD, 3.48 Uhr. Nochmal hier ins Studio ist die 0221-567-89111. Die Christine hat gerade geschrieben, liebe Grüße aus Sydney. Na klar, Australien auch mit dabei. Hi. Sie schreibt, meine Tochter und ich backen gerade Zitronenkuchen für unser Barbecue mit Freunden später. Zitronenkuchen, boah, lieb ich ja, ne? Schickst ein Stück rüber. Ich glaube, es ist furztrocken, wenn das hier ankommt. Aber die Liebe werde ich wohl noch rausschmecken, bin ich mir sicher.

Die junge Nacht, Achtung, wir haben einen Falschfahrer auf der A535. Zwischen Wuppertal-Sonnborn und Wülfrath kommt euch ein Falschfahrer entgegen. Fahrt äußerst rechts, überholt nicht. Das ist die A535 zwischen Wuppertal-Sonnborn und Wülfrath. Achtung, Falschfahrer, vorsichtig hier in beiden Richtungen.

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1: Die Nachrichten mit Frank Wörner. Guten Morgen. Der Umbau der Regierung von Bundeskanzler Merz ist nicht so reibungslos verlaufen wie geplant. Neuer Fraktionschef wird Thorsten Frey, dessen Posten im Kanzleramt übernimmt die bisherige Gesundheitsministerin Waken. In ihr Amt wechselt Generalsekretär Linnemann. Der angepeilte Personalwechsel im Bundesverkehrsministerium ist allerdings geplatzt. Dazu aus Berlin Markus Preis.
2: Ja, man muss sich wirklich nochmal vor Augen führen, was da in wenigen Tagen quasi wie im Zeitraffer abgelaufen ist. Samstag, Rücktritt von Jens Spahn. Da sah es so aus, als ob der Kanzler jetzt Führungsstärke zeigt. Neuer Schwung durch neues Personal. Jetzt, eine Woche später, steht er dann heute im Kanzlergarten und verkündet Namen, die in der Öffentlichkeit längst bekannt sind. Und dazu klappt der offensichtlich geplante Wechsel des Verkehrsministers nicht, weil der Nachfolger kurzfristig abgesagt hat, angeblich per SMS in der Nacht.
1: In vielen Urlaubsregionen in Südeuropa brennt es. In Spanien haben sich in der Nähe von Madrid mehrere Feuer zu einem Großbrand vereint. Im Südwesten Frankreichs mussten mehr als 100.000 Menschen in Sicherheit gebracht werden. Julia Borutta, WDR Paris.
3: Die Feuerwehrleute sind zunehmend erschöpft und hoffen auf Verstärkung. Die Piloten der Löschflugzeuge nehmen nach Angaben der zuständigen Gewerkschaft pro Tag bis zu 300 Ladungen Wasser auf und sind im Dauereinsatz. Über den europäischen Hilfsmechanismus hat Frankreich 3 zusätzliche Löschflugzeuge bekommen.
1: Und das ist auch noch wichtig. Bei russischen Angriffen auf die Ukraine sind 10 Menschen in der Nähe von Kiew getötet worden. Russland hat seine Raketenangriffe auf die Ukraine in den letzten Wochen wieder verstärkt. Einer der größten Mediendeals in den USA zwischen Paramount und Warner Brothers liegt jetzt erstmal auf Eis. Paramount will das Urteil zu einer Klage von 12 US-Bundesstaaten gegen die Übernahme abwarten. In Duisburg-Homberg ist eine Weltkriegsbombe entschärft worden. Alle Straßensperren sowie die der A40 sind wieder aufgehoben. In Wuppertal ist ein schwerer Unfall glimpflich ausgegangen. Ein Auto ist auf die Terrasse eines Cafés gefahren und in eine Betonmauer gekracht. Eine Frau, die dort saß, konnte sich gerade noch retten, beschreibt Barkeeper Jovan Jankovic.
4: Sie hat gesehen, wie das Auto auf sie zukam und dann ist sie aufgesprungen und auf die andere Seite des Tisches, als sie gesehen hat, wie das Auto auf die Terrasse gefahren ist.
1: Warum der 84-jährige Fahrer des Wagens auf die Terrasse gefahren ist, ist noch unklar. Laut Polizei ist er vorher schon mit einem parkenden Auto zusammengestoßen. Und das war WDR aktuell. Das Wetter in Nordrhein-Westfalen. Heute früh ist es oft klar oder nur gering bewölkt und es wird recht frisch mit Tiefstwerten zwischen 15 und 8 Grad. Tagsüber gibt es erst viel Sonne, später kommen ein paar lockere Wolken dazu, es bleibt aber weitgehend trocken. Die Höchstwerte in Lüdenscheid 27 Grad, in Höxter 28 und in Essen werden 29 Grad erreicht. Die Zeit, es ist 4.03 Uhr.
5: Die junge Nacht, wir schauen auf die Straßen. Achtung, wir haben noch den Falschfahrer auf der A535. Zwischen Wuppertal, Sonnborn und Wülfrath kommt euch ein Falschfahrer entgegen, fahrt äußerst rechts, überholt bitte nicht. Das auf der A535 zwischen Wuppertal, Sonnborn und Wülfrath. Achtung, Falschfahrer, vorsichtig hier in beiden Richtungen. Hier die weitere Meldung, A3 Nürnberg Richtung Passau zwischen Kreuz Altdorf und Oberülsbach, 2 Kilometer Stau wegen Bauarbeiten. Die A5 Karlsruhe Richtung Basel ist zwischen Offenburg und Lahr wegen Bauarbeiten noch bis 5 Uhr früh gesperrt. Die A8 München Richtung Stuttgart ist zwischen Stuttgart Flughafen Messe und Degerloch wegen Reinigungsarbeiten gerade gesperrt. Die A33 Osnabrück Richtung Bielefeld ist zwischen Haderberg und Borklo Kloster Ösede wegen Bauarbeiten noch bis von 20 bis 6 Uhr früh gesperrt. Die Umleitung führt über die U84. Die A40 Duisburg Richtung Essen ist zwischen Mülheim-Winkhausen und Dreieck Essen-Ost in beiden Richtungen wegen Bauarbeiten bis nächsten Donnerstag gesperrt. Die A100 Wilmersdorf Richtung Neukölln ist zwischen Wechsstraße und Tunnel Innsbrucker Platz wegen Bauarbeiten gesperrt. Und hier kommt auch schon die Entwarnung für die A535. Kein Falschfahrer mehr zwischen Wuppertal, Sonnborn und Wülfrath. That's it.
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5: Hello, hello, hello mit Sebastian Röpke und natürlich auch mit euch. Ihr seid part of the show. Nummer hier im Studio 0221 567 89 111. Ich freue mich über eure Nachrichten. Ihr könnt ja, weiß ich nicht, die Arbeitskollegen grüßen. Oder vielleicht auch mal Leute, die ihr gar nicht leiden könnt. Das fände ich auch einen sehr, sehr interessanten Move.

0: 4.13 Uhr, ihr hört die Junge Nacht der ARD. Leute, ich bin auf der Arbeit ja gerne mal so drauf. Sag du mir, was ich machen soll und ich mach das dann. Es gibt so Tage, oder? Oder wie tickt ihr auf der Arbeit? Ja, wenn ich kreativ werden soll, ja, dann brauche ich dafür auch irgendwie so ein bisschen einen Auftrag. Also so ein Solo-Album auf eigene Faust machen, ich glaube, ich würde da erstmal ewig nichts machen. Da würde sehr lange nichts passieren. Und dann gäbe es so zwei sehr intensive Arbeitswochen. Durchkloppen Deluxe, weil dann irgendwie Abgabe ist. Ich glaube, so ähnlich lief es auch bei Tyler und ihrem neuen Album.
1: There was moments, but I think that
2: ich hatte Stressmomente, aber ich wusste genau, was ich will. Ich hatte vielleicht nicht von Anfang an ein genaues Ziel, aber ich wusste, dass es mir gefallen soll. Und da konnte ich ja dann nicht viel falsch machen.
0: Ja, okay, alles klar. Wenn es dein eigenes Ding ist, dann hast du natürlich auch Bock. Tyler, That Girl. Aktueller Track vom neuen Album, das sie ja mit Schweiß und Blut selbst gemacht hat. Und das fertig wurde vor Abgabetermin.

DJ Daniel auf dem Heimweg vom Oberbayern Düsseldorf nach Mönchengladbach. Ich wünsche allen DJs eine gute Heimfahrt und einen schönen Feierabend. Ja, happy Feierabend, Daniel. Leute, gerne reinwählen. Nummer ins Studio 0221 567 89 111.

0: Halb fünf, hier ist die junge Nacht. Wir schauen auf die Straßen. A3 Nürnberg Richtung Passau zwischen Kreuz Altdorf und Oberölsbach. 2 Kilometer Stau wegen Bauarbeiten. Die A5 Karlsruhe Richtung Basel ist zwischen Offenburg und Lahr wegen Bauarbeiten noch bis 5 Uhr früh gesperrt. Die A8 München Richtung Stuttgart ist zwischen Stuttgart Flughafen Messe und Degerloch wegen Reinigungsarbeiten gerade dicht. Die A33 Osnabrück Richtung Bielefeld wird zwischen Haderberg und Borglo Kloster Ösede wegen Bauarbeiten von 20 bis morgens um 6 gesperrt. Die A40 Duisburg Richtung Essen ist zwischen Mülheim-Winkhausen und Dreieck Essen-Ost in beiden Richtungen wegen Bauarbeiten bis nächsten Donnerstag gesperrt. Und die A100 Wilmersdorf Richtung Neukölln ist zwischen Wechsstraße und Tunnel Innsbrucker Platz wegen Bauarbeiten auch gerade gesperrt. That's it!
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0: Mit Sebastian Röpke, hello, und ich bin, das ist ein bisschen unangenehm. Junge Nachthörerin Mel hat sich reingemeldet über die 0221 567 89111 und schreibt guten Morgen und liebe Grüße an alle Nachtdienstler und jene, die wie ich gleich zum Frühdienst müssen. Meine natürlich unberechtigte Nachfrage war, und zu welchen gehörst du? Und sie so, ja, zu denen, die gleich Frühdienst machen müssen. Liebe Grüße Mel. Ich so, ja, dann happy Frühdienst, sehr danke. Und ich so, okay, ich hatte das gar nicht richtig gelesen, bin ich einfach dumm. Du hast ja dann zugeschrieben, zu wem du gehörst. Was frage ich denn danach? Und sie so, ja, passiert. Geht mir im Nachtdienst bei der Übergabe auch so. Nach müde kommt blöd. Lach.

0: 4.38 Uhr hier ist die junge Nacht der ARD. Also bei euch kommt er super an.
1: Guter Mann.
2: Sehr sympathisch.
0: Ja,
2: der kann Leute für sich gewinnen.
3: Ich glaube, er würde auch den Spielen so richtig so Freiraum geben und dann können die halt auch so frei spielen und nicht wie Julian Nagelsmann.
0: Ja, der DFB hat Jürgen Klopp offiziell als Bundestrainer vorgestellt und ganz ehrlich, nachdem die WM stimmungsmäßig ja voll für die Tonne war, ist es ganz schön zu hören, wenn Jürgen das hier sagt.
4: Die Zukunft des Nationalspiels können sich auch drauf freuen. Wer Gas gibt, wird mir mehr viel Spaß haben. Das war schon immer so und wird in der Zukunft auch so sein.
0: Ja, Classy Kloppo, würde ich auf jeden Fall sagen. Der haut gerne mal einfach einen raus.
4: Ich habe Lust auf die Nummer. So, und jetzt geht mal einfach los. Das ist halt das Problem. Wir spielen jetzt in 2 Monaten und dann auch noch in Holland. Eieiei.
0: Ja, allerdings ist Klopp auch richtig ernst geworden und hat einfach mal eine deftige Ansage an die komplette Medienlandschaft rausgehauen.
4: Wenn ihr euch daneben benehmt und meine Familie nicht in Ruhe lasst, bin ich weg. Um es klar zu machen.
0: So, nämlich, es hat ihm gar nicht gefallen, wie mit seinem Vorgänger Julian Nagelsmann umgegangen worden ist. Jetzt ist er da, der Kloppo. Erstmal bis zur WM 2030 und dann schauen wir mal, ob Jürgen Klopp unsere Jungs da wieder in den Griff bekommt. Wir hoffen es doch sehr. Hügel gibt's jetzt mit Jamal Khan, Bam Bam, hier in der jungen Nacht der ARD.

Ray, 4.48 Uhr ist Junge nach der ARD. The Big Bang Theory, das ist für viele so die Comfort-Watch-Serie überhaupt, für mich auch. Ja, eine der erfolgreichsten Serien jemals, daher auch Spin-Off über Spin-Offs, ey. Young Sheldon war das erste, dann gab's jetzt irgendwie noch eine Serie über Sheldons Bruder, die so ein bisschen untergegangen. Jetzt kommt das dritte Spin-Off, aber nicht mit einem der Hauptcharaktere, nee, ein Nebendarsteller wird zum Hauptdarsteller. Worum's da geht... Ja, und was diese Serie ja auch kann. Kollege hat's geschaut und erzählt uns das gleich. Sprechen wir gleich nach 5 Uhr drüber hier in der Jungnacht der ARD. Schön, dass ihr dabei seid. Nummer ins Studio 0221 567 8911.

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1: Die Nachrichten mit Frank Wörner. Guten Morgen. Die schweren Waldbrände im Südwesten Europas sind weiterhin nicht unter Kontrolle. In Spanien und Frankreich wüten heftige Feuer. Eins davon in der Nähe von Bordeaux ist fast so groß wie Paris. 110.000 Menschen wurden in Sicherheit gebracht. Janine Artist berichtet.
2: Betroffen sind mehrere Urlaubsorte südlich von Bordeaux, darunter Cap Ferret und Biscarrosse. Die Menschen wurden teilweise mit Booten abgeholt und in Notunterkünfte gebracht. In Spanien hat die Regierung wegen heftiger Waldbrände für die Umgebung der Hauptstadt Madrid und eine weitere Region einen Notstand von nationaler Tragweite ausgerufen. Dadurch steht mehr Geld für die Rettungs- und Löscharbeiten zur Verfügung. Sowohl in Frankreich als auch in Spanien herrschen laut den Behörden ungünstige Wetterbedingungen, die die Brandbekämpfung erschweren. Die EU hat Löschflugzeuge und Hubschrauber zur Unterstützung geschickt.
1: Bundeskanzler Merz hat seine Regierung umgebaut. Neuer Gesundheitsminister wird der frühere CDU-Generalsekretär Linnemann. Er übernimmt das Amt von Nina Wagen, die nach Thorsten Frey neue Kanzleramtsministerin wird. Merz kündigte noch weitere Veränderungen im Kabinett an. Welche genau will er in den nächsten Tagen bekannt gegeben? Und dann haben wir auch noch das hier. US-Präsident Trump hat hohe Zölle gegen Mexiko angekündigt wegen einer Durchfallwelle in den USA. US-Behörden haben die Erkrankungen in 9 Bundesstaaten auf einen Parasiten in Salat aus Mexiko zurückgeführt. In Düsseldorf haben viele Menschen das Feuerwerk auf der Rheinkirmes angeschaut. Vor einem Jahr wurden Menschen da durch tiefliegende Raketen verletzt. Deswegen gab es jetzt ein neues Sicherheitskonzept. Bei den deutschen Leichtathletikmeisterschaften in Bochum geht es an diesem Wochenende um insgesamt 38 Titel. Insgesamt werden im Lohrheide-Stadion in Wattenscheid mehr als 1000 Athleten erwartet. Die Trockenheit macht sich in NRW in vielen Gewässern bemerkbar. In Dienstlaken zum Beispiel ist der Rotbach kaum noch zu erkennen. Die Stadt nutzt das gerade, um das Bachbett von Müll zu befreien. Bürger sollen das aber nicht machen, sagt Claudius Ernst von der Stadtverwaltung.
3: In dem Bachbett leben Amphibien, die haben sich teilweise im Schlamm vergraben oder sind auch dann teilweise noch in dem Wasser. Das sind kleine Vertiefungen, wo das Wasser stehen geblieben ist. Und da sammeln sich die Tiere natürlich drin. Und wenn natürlich jetzt hier viele Menschen durchlaufen, dann werden die Tiere gestört. Die sind eh schon gestresst. Und das wollen wir nicht.
1: Wer Müll in Dienstlaken entdeckt, zum Beispiel im Rotbach, kann das über eine App melden. Die findet man über die Website der Stadt. Das war WDR aktuell. Das Wetter in Nordrhein-Westfalen. Heute früh ist es oft klar oder nur gering bewölkt und es wird recht frisch mit Tiefstwerten zwischen 15 und 8 Grad. Tagsüber gibt es erst viel Sonne, später kommen ein paar lockere Wolken dazu, es bleibt aber weitgehend trocken. Die Höchstwerte in Olpe 27 Grad, in Paderborn 28 und in Kleve 29. Morgen gibt es einzelne Schauer, teils auch Gewitter. Es wird nicht mehr so warm mit maximal 20 bis 25 Grad. Die Zeit 5.03 Uhr.
4: Die junge Nacht, wir schauen auf die Straßen. A8 München Richtung Stuttgart ist zwischen Stuttgart Flughafen Messe und Degerloch wegen Reinigungsarbeiten immer noch gesperrt. Die A33 Osnabrück Richtung Bielefeld wird zwischen Haderberg und Borglo Kloster Ösede wegen Bauarbeiten von 20 Uhr bis morgens um 6 Uhr früh gesperrt. Und die A40 Duisburg Richtung Essen ist zwischen Mülheim-Winkhausen und Dreieck Essen-Ost in beiden Richtungen wegen Bauarbeiten bis nächsten Donnerstag noch gesperrt. That's it!
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4: Mit Sebastian Röpke, natürlich auch mit euch. 0221-5678-9111. Über diese Nummer hat Melanie sich reingemeldet und die hat die Tage schon mit uns ihre Laufrunde mit uns im Ohr gemacht und meinte, dass die Playlist sehr gut gepasst hätte. Sie meint, sie wird jetzt gleich wieder los und mit meiner Unterstützung würde das gut laufen. Ich so, ja, ich hoffe, dass die Playlist auf jeden Fall wieder gut läuft. Und ich hatte vergessen, dass Melanie mit im Team ist. Hey, wie wär's denn, Sebo, wenn du die Klimaanlage aus dem Sender einfach klaust? Das war vor ein paar Wochen eure Idee, als ich gemeckert habe, dass es so heiß ist und ich auch gerne eine Klimaanlage hätte, aber keine Kohle dafür. Ich bin immer noch dagegen. Ich bin immer noch dagegen, Leute.

Die junge Nacht, Achtung, wir haben einen Falschfahrer auf der A95 München Richtung Garmisch-Partenkirchen zwischen München, Fürstenried und Dreieck Starnberg. Kommt euch ein Falschfahrer entgegen, fahrt äußerst rechts, überholt bitte nicht. Das ist die A95 München Richtung Garmisch-Partenkirchen zwischen München, Fürstenried und Dreieck Starnberg. Achtung, Falschfahrer, vorsichtig hier in beiden Richtungen.

0: Wie bei Rihanna bei diesem Track am Ende immer so tut, als wäre nichts gewesen, weißt du, voll das Techno-Brett und dann am Ende so, war was? Ganz lieb bin ich. Ey Leute, wenn ihr eine Serie mögt, ne, und es gibt dann Spin-Off, erstmal geil, aber wenn dann irgendwie der lameste Charakter genommen wird und der eine eigene Serie bekommt, ich weiß nicht. Die Macher von The Big Bang Theory haben das jetzt einfach gemacht, denn es gibt einen Spin-Off zu dem Comic-Verkäufer, Stuart. Deswegen heißt die Serie auch Stuart Fails to Save the Universe. Jochen Duwe aus dem Junge-Nacht-Team, das heißt, der Typ muss jetzt einfach die Welt retten, oh what?
1: Genau, ne? Die Serie beginnt auch mit ihm in seinem Comicladen und vor seinem Schaufenster geht ganz munter die Welt vor die Hunde.
2: Hey Stuart.
3: Wie läuft's da draußen?
2: Ich finde, da ist noch Luft für Verbesserung.
1: Aber dann steht plötzlich ein unerwarteter Gast in seinem Laden, nämlich er selber.
2: Ich habe nur ein paar Sekunden, um euch das zu erklären. Ich bin du aus einer anderen Dimension der Realität. Nichts hiervon ist normal.
0: Ey, es klingt irgendwie mehr nach Marvel als nach The Big Bang Theory. Was sagst du zur Serie?
1: Ich fand's echt erfrischend munter. So. Also man merkt irgendwie, finde ich einfach, dass die Writer und die Schauspieler richtig Spaß an der ganzen Nummer hatten. Und es ist auch so schön selbstironisch. Also zum Beispiel steht da mal im Intro irgendwie so eine Zeile, so ein Hinweis. Ey, für die Animation in der Folge hatten wir einfach nicht so viel Budget und deswegen sieht das ein bisschen kacke aus. So. Das mag ich aber so. Es ist sympathisch, ja. Kurzweilig und ja, ist eine Empfehlung.
0: Ja, ich merke hier, kleiner Geheimtipp von Jochen. Stuart Fails to Save the Universe. Ab jetzt gucken bei HBO Max.

Funko. 5.20 Uhr, hier ist die junge Nacht der ARD. Am Samstag, Nummer hier ins Studio 0221 567 89 111. Ja, junge Nachthörer Klaas hat sich gemeldet und erzählt, dass er gerade sehr frisch und sehr happy verknallt ist. Ja, und auf der anderen Seite hat er sich ein Stück Zahn ausgebissen. Ja, danke Universum, wenn eine Sache schief läuft, dann die andere auch noch.

0: halb sechs haben wir es. Hier ist die junge Nacht. Wir schauen auf die Straßen. Erstmal eine Warnung auf der A95 München Richtung Garmisch-Partenkirchen. Kein Falschfahrer mehr zwischen München, Fürstenried und Dreieck Starnberg. Hier die weitere Meldung. A8 München Richtung Stuttgart ist zwischen Stuttgart Flughafen Messe und Degerloch wegen Reinigungsarbeiten gesperrt. Die Umleitung führt über die U18 und dann die U18A. Die A33 Osnabrück Richtung Bielefeld ist zwischen Haderberg und Borglo Kloster Ösede wegen Bauarbeiten noch von 20 Uhr bis morgens um 6 gesperrt. Die Umleitung führt hier über die U84 und die A40 Duisburg Richtung Essen ist zwischen Mülheim-Winkhausen und Dreieck Essen-Ost in beiden Richtungen wegen Bauarbeiten bis nächsten Donnerstag noch gesperrt. That's it!
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0: Mit Sebastian Röpke, hello, willkommen an eurem Samstag. Leute, Bibi Rexha hatte mal eine richtig blöde Scheißzeit. Wir kennen das, jeder hat das mal. Und da hat sie gemerkt, okay, wenn ich richtig geil Partymucke peitsche, dann geht's mir irgendwie besser. Ja, sie hätte jetzt auch zur Religion finden können, aber Musik hat's auch getan. Und daraus entstanden ist der Track New Religion, also neue Religion. Bibi Rexha zusammen mit Faithless, weil, ja, adaptiert vom absoluten Klassiker. Ich liebe diesen Track, vor allen Dingen seitdem ich weiß, ja, wie deep eigentlich die Nummer so wirklich ist. Es klingt nach Party, aber es gibt mir irgendwie sehr viel zurück. Danke, Bibi Rexha, für diesen Track.

0: 5.37 Uhr haben wir es gleich. Hier ist die junge Nacht der ARD am Samstag. Leute, wir haben gekocht, eine neue Show haben wir gebastelt. Das ist keine Kochshow, nein. Sträter und Lobrecht, ja, aber nur weil die zwei aus einer Branche kommen, heißt es leider trotzdem nicht, dass die beiden sich in- und auswendig kennen.
1: Weißt du, was ich mir oft denke?
2: Nein.
0: So, ja, das wollten wir jetzt auf jeden Fall mal ändern. Thorsten Sträter und Felix Lobrecht haben 15 Fragen für euch beantwortet. Ernste, aber auch lustige. Und eine Frage kam von Nina aus Emden. Eigentlich lustig, aber einer wusste schon genau, wie er sie zu beantworten hat.
3: Wie gut werdet ihr auf eine Zombie-Apokalypse vorbereitet?
4: Perfekt.
3: Wüsstet ihr, was ihr zu tun habt und habt ihr vielleicht Tipps?
4: Ja, klar. Regel 1, versuch dich in der zweiten Etage aufzuhalten mit möglichst nur einer Tür. Du musst ein bisschen gucken, du musst vielleicht raus und da ist die fünfte Etage ein bisschen hoch.
1: Okay.
4: Und dann gibt es als Behelfswaffen, ist das, was wir in Walking Dead auch sehen, das Beste, nämlich ein langer, möglichst starrer Pin, also irgendwie aus Holz oder Metall und vorne eine Klinge dran. Damit kriegst du am meisten geregelt. Und dann immer in Bewegung bleiben, möglichst wenig Gerüche verbreiten, möglichst wenig Geräusche machen, sich fit halten. Kohlenhydrat reich essen, um seine Kräfte zu erhalten und reisen.
1: Okay, dann würde ich mich einfach bei einer Zombie-Apokalypse an Sträter halten.
4: Ja.
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Gracie Abrams. Hittet die Wall, das ist ganz neu hier auf der Playlist der Jungen Nacht der ARD. Und junge Nachthörerin Melanie hat es letztens schon gemacht und jetzt tut sie es schon wieder. Sie nutzt quasi diese Sendung als ihre Laufplaylist. Und ich habe ihr jetzt gerade schon geschrieben, ich fühle mich so unter Druck gesetzt, dass ich jetzt hier Vollgas geben muss. Und sie so, nee, alles gut, das passt schon, das passt schon. Okay, alles klar, Melanie. Dann stoppt doch jetzt mal kurz, weil wir gehen jetzt ins Stretching, weil es auch super wichtig. Also jetzt nochmal alles dehnen zu Alan Walker mit Faded. Weißt du, jetzt so stricken, kurz mal innehalten, durchatmen. Und danach laufen wir weiter, okay?

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1: Um 6 Uhr mit Denise Potzkei. In Spanien und Frankreich müssen weiter viele Touristen aus ihren Unterkünften raus. Die schweren Waldbrände da breiten sich weiter aus. In Frankreich wurden an der Atlantikküste bisher mehr als 100.000 Menschen in Sicherheit gebracht. In Spanien mehr als 60.000. Caroline Diller sagt, wie die Löscharbeiten in Frankreich laufen.
2: Temperaturen von fast 40 Grad. Starker Wind, der ständig die Richtung wechselt. Die extreme Trockenheit der Böden und Kiefernwälder. Das alles macht die Arbeit der Einsatzkräfte zu einer Herkulesaufgabe. Viele versuchen, den zunehmend erschöpften Feuerwehrleuten zu helfen, wo sie können, um zu retten, was zu retten ist. Zwei Forstarbeiter aus der Nähe von Biscarrosse etwa liefern den Einsatzkräften Wassernachschub.
1: Das Ausmaß der Waldbrände ist in Frankreich jetzt schon deutlich größer als letztes Jahr im kompletten Sommer. Die Spritpreise sind in den letzten Monaten ja immer mal wieder ziemlich hoch gewesen. Der WDR hat sich angeguckt, wie sich das auf den Verkehr in NRW ausgewirkt hat. Rausgekommen ist, vor allem im April war auf den Autobahnen weniger los als sonst. Viele sind wohl auf die Bahn umgestiegen. Die hat nämlich in der gleichen Zeit einen Fahrgastrekord auf den Regionalstrecken gemeldet. Jetzt eine wichtige Info für Bahnfahrer im Ruhrgebiet. Die Strecke zwischen Essen und Gelsenkirchen ist seit dem frühen Abend gesperrt wegen Schäden an einer Brücke. Deshalb werden Bahnen umgeleitet und Haltestellen entfallen. Das betrifft den RE2, den RE42 und die S2. Zwischen den Hauptbahnhöfen Essen und Gelsenkirchen fahren Ersatzbusse. Auf der Düsseldorfer Rheinkirmes hat dieses Jahr alles geklappt beim großen Abschlussfeuerwerk. Letztes Jahr gab es 19 Verletzte, weil Raketen quergeschlagen waren und Feuerwerk in Bodennähe explodierte. Dieses Jahr wurde das Feuerwerk deshalb aus schützenden Containern gezündet. Die Kirmes in Düsseldorf geht morgen zu Ende.
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1: Heute sonnig und trocken, dazu im Schleiden 27 Grad, in Dortmund und Halle 28 und in Wuppertal und Warendorf 29 Grad. Morgen zieht Regen auf, zuerst im Münsterland und Ostwestfalen-Lippe. Es sind auch Gewitter möglich, dazu bis 25 Grad. Und am Montag geht's wechselhaft und mit einzelnen Schauern weiter.
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1: Für eine Dauersperrung, die A40 Duisburg-Essen ist, zwischen Mülheim-Winkhausen und Dreieck-Essen-Ost in beide Richtungen noch bis Donnerstag gesperrt.
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3: Ich glaube, das ist die früheste Sommer im Sektor Party überhaupt. Aber warum eigentlich nicht um kurz nach sechs? Ich meine, die wichtigsten Leute sind da. Ihr seid da. Meine Oma in Dortmund ist da. Müsst ihr eigentlich schon eingeschaltet haben? Hat sie zumindest gesagt. Es sei denn, gestern Abend hat sie wieder lange Party gemacht. Leute, hier ist 1 live. Ich bin Lennart Weißner und spiele für euch jetzt Tampa City. Self-aware. Und damit geht's mal rein in den Samstag. Guten Morgen.

Eine Runde Sarah Larsson am Samstagmorgen. Das war ihr Song Memory Lane in 1 Live. Was haben wir denn? 8 Minuten nach 6? Ja, gut, dass ihr schon wach seid. Weil hier kommen jetzt gleich die, ich würde einfach mal behaupten, die bekanntesten Akkordeon-Moves überhaupt. Gleich im nächsten Song. Edward Meyer mit Stereo Love. Und ich habe ein bisschen Flashback. Bisschen Flashback an das Zeltlager am Diemelsee. Diemelsee da am Rand vom Sauerland, ne? Eigentlich schon auf hessischer Seite. Der Diemelsee, da bin ich ja eigentlich jedes Jahr über Pfingsten im Zeltlager. Und wir machen dann auch immer Musik und probieren dann auch manchmal irgendwelche Musikinstrumente aus. Und vor ein paar Jahren habe ich halt Akkordeon mal zum ersten Mal ausprobiert. Und ich sag euch, also selbst wenn man Klavier spielt, es ist schon super schwer, dieses Ding dann immer dann nach links und rechts aufzuziehen, wieder zuzuziehen, damit da der Ton entsteht und so. Aber irgendwann habe ich mich schon so gefühlt wie der Almöhi vom Diemelsee, muss ich ganz ehrlich sagen. Aber jetzt weiß ich, welchen Song ich damals vergessen habe und ich weiß nicht, wie es passieren konnte. Diesen hier. Edward Meyer, Stereo Love.

0: Jens und Boone in 1 live, gleich 20 nach 6 und gleich auch Sorry Papi.
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2: Vor 3 Wochen ist meine Großmutter gestorben. Sie war schon alt, über 90 Jahre. Als Kind hat sie mir abends Geschichten vorgelesen und manchmal auch welche erzählt, die sie sich ausgedacht hat. Dabei konnte ich immer gut einschlafen. Irgendwie hatte ich wohl dann das Gefühl, dass mir nichts passieren kann in der Nacht. Jetzt ist sie nicht mehr da, doch ihre Dinge sind noch da. Eine Tasse von ihr steht jetzt in meiner Küche. Daraus hat sie morgens immer ihren Kaffee getrunken. Mit Milch, aber ohne Zucker. Wenn ich ihre Tasse anschaue, dann bin ich gleichzeitig traurig und irgendwie froh. Froh, dass sie nicht lange leiden musste vor ihrem Tod, dass sie ein langes und, glaube ich, auch erfülltes Leben hatte. Und traurig, weil sie mir fehlt. Sie war immer da, solange ich da bin. Natürlich nicht immer am gleichen Ort wie ich, doch da in der Welt. Und jetzt ist sie nicht mehr hier. Doch manchmal habe ich das Gefühl, dass sie immer noch da ist. Nur irgendwie anders jetzt. Vielleicht freut sie sich ja, dass ich ihre Tasse in Ehren halte. Ich glaube, irgendwann trinke ich auch morgens meinen Kaffee daraus. Mit Milch und ohne Zucker. Dann, wenn es meine Tasse geworden ist. Jetzt ist es noch ihre. Und immer wenn ich daraus trinken werde, werde ich besonders an sie denken. Lisa Kielbasser, Velbert.
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2: Es ist 6:30. Ich bin Denise Potzkai. Die Spritpreise sind seit Monaten Dauerthema. Gerade ist Tanken ja wieder etwas teurer geworden. WDR-Datenexperte Leonard Eckwert hat sich angeschaut, wie sich das in den letzten Monaten auf den Verkehr ausgewirkt hat.
3: Es ist auf jeden Fall ruhiger geworden. Zumindest in den zurückliegenden Monaten sind weniger Autos auf den Autobahnen unterwegs. Dafür meldet zum Beispiel die Deutsche Bahn in ihrer Regiosparte für April einen Fahrgastrekord. Wer kann, der steigt also offenbar eher auf die Bahn um. Ich habe mir auch angeschaut, wie schnell Autofahrer unterwegs waren. Und hier zeigen die Daten, tatsächlich war die Geschwindigkeit teilweise niedriger, wenn die Spritpreise hoch sind.
2: Dass auch langsamer gefahren wurde, um Sprit zu sparen, war aber nicht auf allen Strecken der Fall. In Spanien und Frankreich breiten sich die Waldbrände in den Urlaubsregionen weiter aus. In der Nähe von Madrid ist aus mehreren einzelnen Feuern ein großes geworden. In Frankreich treffen die Brände vor allem die Küstenregion in der Nähe von Bordeaux. In Frankreich wurden bisher mehr als 100.000 Menschen in Sicherheit gebracht, in Spanien mehr als 60.000. Politische Forderungen und Partys. Der Christopher Street Day vereint traditionell beides. Heute gibt es CSD-Paraden in Berlin und Duisburg für Vielfalt und die Rechte von queeren Menschen. In Berlin werden dazu hunderttausende Menschen erwartet. In Duisburg geht ein Demozug durch die Innenstadt. US-Präsident Trump hat hohe Zölle für Mexiko angekündigt, wegen einer Welle von Durchfallerkrankungen in den USA. US-Gesundheitsbehörden führen die nämlich auf einen Parasiten in Salat aus Mexiko zurück.
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2: Heute scheint die Sonne und es bleibt trocken. In Bad Berleburg dazu 26 Grad, in Lemgo und Nümbrecht 28 und in Essen und Königswinter bis 29 Grad. Morgen mischt sich dann auch Regen dazu, in der Eifel und im Rheinland erst noch trocken, dann wird es erst später nass. Im Laufe des Tages sind dann auch vereinzelt kräftige Gewitter möglich. Der Montag startet wechselhaft, lockert dann aber nach und nach etwas auf.
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2: Nur eine Sperrung, die A40 Duisburg-Essen ist zwischen Mülheim-Winkhausen und Dreieck Essen-Ost in beide Richtungen noch bis Donnerstag dichter, wird gebaut.
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4: Ja, guten Morgen, hier ist Lennart Beißner im Studio, also Sommer im Sektor. Ich sag mal so, zum Sommer 2026, da gehört natürlich auch er hier mit seinen 10 Konzerten in Amsterdam im Mai und Juni. Alle Emotionen raus jetzt für Harry Styles, American Girls.

0: My Love heißt dieser Song. In 1 Live. 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Also Sommer im Sektor Musik schon mal 5 von 5 Sternen. Mit einem kleinen Extra-Sternchen noch dran. Genau wie dieses Buch.
1: Dieses Buch war mein erstes 5-Plus-Sterne-Highlight dieses Jahr. Und ich fand den ersten Jahr schon so unfassbar spannend und gut. Und ich bin so gespannt, wie das weitergeht.
2: Und ich kann schon mal so viel sagen, wenn ihr Dialbound geliebt habt, werdet ihr Furybound vergöttern.
0: Also die Bücherbubble im Netz, die rastet einfach schon mal komplett aus, weil es gibt da so ein neues Buch, eine Fortsetzung, auf die alle gehofft haben. Frisch draußen von Sable Sorensen, heißt Furybound. Das ist die Fortsetzung von Dialbound. Und es ist noch gar nicht so lange her, dass unsere 1Live Bücherfrau Simone Sohn uns diesen ersten Band vorgestellt hat.
3: Teil 1 kam hier erst im Februar raus, ja. Und ich habe das auch wirklich sehr, sehr gefeiert. Super spannende Romantasy. So ein bisschen wie Forthwing, aber nicht mit Drachen, sondern mit Schattenwölfen und einer mega tollen weiblichen Hauptfigur. So eine richtige Badass-Protagonistin. Dazu zwei spannende Typen, einer heißer als der andere und eine fesselnde Story, krasse Plot-Twists. Ja. Und die gibt's im zweiten Band übrigens auch wieder zuhauf.
0: Ja, lass uns ganz kurz über die Story quatschen, Simone, ohne jetzt zu viel zu spoilern. Kannst du die Story nochmal kurz zusammenfassen?
3: Ja, also ich sag mal so, beide Bände haben über 800 Seiten, also eine sehr komplexe Story und auch Fantasy-Welt. Aber grob kann man sagen, es gibt zwei Reiche, zwischen denen herrscht seit 500 Jahren Krieg. Ui. In Astriona herrschen Siphone, das sind so vampirartige Wesen. Mhm. Und in Nocturna, die Menschen, da gibt's das sehr arme, gebeutelte Volk, reiche Adlige und die sogenannten Gebundenen. Mhm. Und diese Gebundenen, das sind so, ich sag mal, höher stehende Soldaten, weil die halt von diesen Schattenwölfen auserwählt werden. Wie halt auch unsere Hauptfigur Maren. Da kommt auch so ein Schattenwolf und da ging es dann im ersten Teil vor allem um ihre Ausbildung. Total heftig. Zusätzlich Machtspielchen und Intrigen und so. Alles unfassbar spannend.
0: Okay, und so spannend geht's dann jetzt auch im zweiten Teil weiter?
3: Da geht's direkt schon zu Beginn so ab. Mega hohes Tempo. Man ist wirklich direkt mittendrin im krassesten Drama, weil der erste Teil halt auch so einen krassen, heftigen Cliffhanger hatte. Habe ich selten erlebt, dass direkt zu Beginn so viel los ist. Mhm. Spannend hoch 10 und bleibt dann aber auch super, weil dann so die Spicy Love Story Fahrt aufnimmt.
0: Wichtig, wichtig.
3: Also und dann gibt's wirklich auch wieder ständig Wendungen, mit denen man nicht gerechnet hat. Und so viel kann ich sagen, es passieren auch ein paar ich sag mal so schmerzhafte Dinge.
0: Okay, das ist auf jeden Fall der Büchertipp diese Woche von 1Live Bücherfrau Simone Sohn. Furybound von Sable Sorensen ist die Fortsetzung von Dialbound. Und Simone sagt übrigens auch noch dazu, dass Teil 1 auf jeden Fall wichtig ist. Also Teil 1 müssten wir schon gelesen haben, damit wir Teil 2 verstehen. Wisst ihr Bescheid? Hier ist Alex Warren jetzt in 1Live.

Hey, hey, guten Morgen. Was haben wir? Viertel vor sieben ist durch. Hier ist eins live. Ich will gar nicht stören. Vor allem nicht eins live-Hörer Darren aus Recklinghausen. Deswegen, also ich kann jetzt nicht zu laut reden, weil ich glaube, Darren aus Recklinghausen ist gerade noch so ein bisschen emotional, melancholisch. Hat nämlich vorhin ins Studio geschrieben über den Messenger in der 1Live-App und schreibt, ach, den ganzen Abend durchmachen, mit Freund über Gott und die Welt reden und dann morgens am Hauptbahnhof Recklinghausen beim Bäcker frühstücken. Das ist mal richtige Robot-Romance. Und natürlich 1Live hören dabei. Das schreibt Darren aus Recklinghausen. Ja, Darren, also, da musst du mir nicht sagen. Da würde ich dir 100% zustimmen. Was brauchst du mehr? Strand oder die Berge? Einfach Sonnenaufgang hinterm Hochofen? Oder Blick auf die Gleise vom Bahnhof Recklinghausen? Das ist Romantik pur. Robot-Romantik. Ja, Darren, dann sag ich mal guten Hunger, ne?

0: ihr heute Morgen schon mal zusammen gehört. Ist auf jeden Fall ihr, wir, 1 live. Das hat schon mal geklappt, sehr gut. Vor den Infos um 7 gibt's noch Pitbull.
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1: Wir haben 7 Uhr, ich bin Denise Potzkai. In Spanien und Frankreich müssen weiter viele Touristen aus ihren Unterkünften raus. Die schweren Waldbrände da breiten sich weiter aus. In Frankreich wurden an der Atlantikküste bisher mehr als 100.000 Menschen in Sicherheit gebracht. In Spanien mehr als 60.000. Caroline Diller sagt, wie die Löscharbeiten in Frankreich laufen.
2: Temperaturen von fast 40 Grad. Starker Wind, der ständig die Richtung wechselt. Die extreme Trockenheit der Böden und Kiefernwälder. Das alles macht die Arbeit der Einsatzkräfte zu einer Herkulesaufgabe. Viele versuchen, den zunehmend erschöpften Feuerwehrleuten zu helfen, wo sie können, um zu retten, was zu retten ist. 2 Forstarbeiter aus der Nähe von Biscarrosse etwa liefern den Einsatzkräften Wassernachschub.
1: Das Ausmaß der Waldbrände ist in Frankreich jetzt schon deutlich größer als letztes Jahr im kompletten Sommer. Die Spritpreise sind in den letzten Monaten ja immer mal wieder ziemlich hoch gewesen. Der WDR hat sich angeguckt, wie sich das auf den Verkehr in NRW ausgewirkt hat. Rausgekommen ist, vor allem im April war auf den Autobahnen weniger los als sonst. Viele sind wohl auf die Bahn umgestiegen. Die hat nämlich in der gleichen Zeit einen Fahrgastrekord auf den Regionalstrecken gemeldet. Jetzt geht's ums Kino. Paramount will den Filmkonzern Warner Brothers übernehmen. Das liegt jetzt wegen mehrerer Klagen aber erstmal auf Eis. Mehrere US-Staaten fürchten, dass Paramount dann zu mächtig im Filmgeschäft werden würde. Kinos wären dann noch mehr als bisher auf die Filme des Konzerns angewiesen und das könnte der nutzen, um für sich bessere Deals rauszuschlagen. Außerdem wird befürchtet, dass der Nachrichtensender CNN dann nicht mehr unabhängig ist. In Köln hat es gestern einen größeren Polizeieinsatz auf den Poller-Rheinwiesen gegeben. 2 Gruppen hatten da offenbar Streit und sind aufeinander losgegangen. Warum, ist nicht klar. 5 Menschen wurden verletzt und kamen ins Krankenhaus. Eine Person musste notoperiert werden. Die Kölner Polizei hat Messer und eine Stange sichergestellt.
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1: Das wird heute sonnig und trocken. Dazu in Bad Salzuflen und Rheine 28 Grad, in Aachen und Herne 29 und Köln kommt auf 30 Grad. Morgen zieht dann Regen auf. Zuerst im Münsterland und Ostwestfalen-Lippe. Später breitet er sich aus. Es sind auch Gewitter möglich. Dazu bis 25 Grad. Und am Montag geht's wechselhaft mit einzelnen Schauern weiter.
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1: Eine Sperrung, die A40 Duisburg-Essen ist, zwischen Mühlheim-Winkhausen und Dreieck Essen Ost in beide Richtungen gesperrt. Da wird noch bis Donnerstag gebaut.
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3: Ja, Sommer im Sektor, Moment. Si antes te hubiera conocido. Der Typ im Radio soll einfach mal ein bisschen Spanisch reden, dann kommen bei mir direkt mal hier so ein paar Urlaubsfeelings, Sommerfeelings auf. Ja, bitteschön. Si antes te hubiera conocido. So heißt der Song von Karol G, kommt gleich so in ein paar Minuten. Jetzt erstmal eine Runde Tame Impala und Jenny mit Dracula im Jenny Remix. Das klingt doch nach einem Plan für den Samstagmorgen. Hier ist Lennart Weißner im Studio.

Reconocido, so heißt dieser Song. Ich habe schnell nachgeguckt, was das auf Deutsch heißt. Wenn ich dich vorher getroffen hätte, auf einmal so deep hier am Samstagmorgen, wenn ich dich vorher getroffen hätte, wie hätte das mein Leben verändert? Ja, ich frage mich ehrlich gesagt auch, wie sich mein Leben gestern auf einmal so krass verändern konnte. Soll ich euch sagen, was gestern passiert ist? Gestern kam die Meldung, ich habe kein Datenvolumen mehr. Bis zum 1. August. Das ist noch eine ganze Woche. Ich weiß nicht, wie ich überleben soll. Das hatte ich ewig nicht. Ich glaube, ich habe eigentlich irgendwie über 30 Gigabyte in meinem Vertrag. Aber irgendwas ist da wohl diese Woche, diesen Monat schiefgelaufen, dass ich jetzt kein Datenvolumen mehr habe. Vielleicht war das die Rache von dem Mobilfunkfritzen, der mich vor 2 Wochen angerufen hat, der mir einen neuen Vertrag andrehen wollte und den ich direkt abgewürgt habe. Jetzt so die Rache? Nein, ist es natürlich nicht. Andere Sache, ich frage für einen Freund, kann man seinen Vermieter fragen, ob er mir Datenvolumen bezahlt? Weil es ist so, wir hatten zu Hause am Dienstag den ganzen Tag keinen Strom, weil Elektriker gearbeitet haben im Haus, also auch kein WLAN und ich dann die ganze Zeit Hotspot von meinem Handy für den Laptop, da haben wir es. Aber ich sag euch, es ist auf einmal echt ein neues Leben, wenn du kein Datenvolumen mehr hast. Weil auf einmal checkst du auch alle Orte so nach WLAN ab. Wisst ihr, was ich meine? Ich weiß jetzt zum Beispiel, dass die neuen U-Bahn in Dortmund, die haben WLAN. Habe ich gestern ausgecheckt. Ist doch auch mal was. Leute, ich hoffe, ihr habt genug Datenvolumen für den 1-Livestream, dass ihr hier unkompliziert Complicated hören könnt von Avril Lavigne.

0: Naked Portugal The Man in 1 Live. Und hier ist Leonard im Studio. Jetzt nicht Leonard, das ist ein anderer Name. Obwohl im Englischen wird ja Leonard häufig Leonard ausgesprochen, was mich immer komplett verwirrt. Ne? Zum Beispiel auch in der Serie Big Bang Theory. Hier dieser eine Typ, ne? Leonard. Wird er ausgesprochen? Wird aber Leonard geschrieben? Egal. Ich wollte mit euch auf jeden Fall über Big Bang Theory reden, weil es gibt da jetzt ein Spin-off, neues Spin-off, neue Serie über, wie soll ich sagen, also manche würden sagen, die uncoolste Person in der Serie, über die gibt es jetzt ein Spin-off. Sag mal, Kollege und Serienmann Jochen Duwe, wer macht sowas?
1: Ja, gute Frage. Der Schöpfer von The Big Bang Theory, der macht sowas. Der hatte nach Young Sheldon, kennt man ja vielleicht, hatte wohl Bock, seine Welt noch ein bisschen weiter zu erweitern. Aber nicht mit einer Story über einen anderen Hauptcharakter, sondern er dachte sich, ey, weißt du was? Ich nehme Stuart, den Comicbuchverkäufer, der eine Nebenfigur ist und voll der Soziallegastheniker und chronisch pleite und auch echt nicht cool so. Und dann nenne ich die Serie Stuart Fails to Save the Universe.
0: Okay, Stuart aus Big Bang Theory kriegt das Spin-off und der muss auch nur mal eben das Universum retten, oder wie?
1: Genau, ne? Die Serie beginnt auch mit ihm in seinem Comicladen und vor seinem Schaufenster geht ganz munter die Welt vor die Hunde.
2: Hey, Stuart.
3: Wie läuft's da draußen?
2: Ich finde, da ist noch Luft für Verbesserung.
1: Ja, soweit so ungeil, kann man glaube ich sagen. Aber dann steht plötzlich ein unerwarteter Gast in seinem Laden, nämlich er selber.
0: Ah.

0: es klingt wild, würde ich jetzt sagen. Was hast du?
1: Ich fand's echt erfrischend munter. So. Also man merkt irgendwie, finde ich einfach, dass die Writer und die Schauspieler richtig Spaß an der ganzen Nummer hatten.
0: Okay.
1: Und es ist auch so schön selbstironisch. Also zum Beispiel steht da mal im Intro irgendwie so eine Zeile, so ein Hinweis, ey, für die Animation in der Folge hatten wir einfach nicht so viel Budget und deswegen sieht das ein bisschen kacke aus. So. Das mag ich aber so. Es ist sympathisch, kurzweilig und ja, ist eine Empfehlung.
0: Hör mal, Jochen, gut, dass wir für dich noch Budget hatten hier, dass du uns die Serie vorstellst hier in der Show. Stuart Fails to Save the Universe ist ein Spin-Off von Big Bang Theory. Gibt's jetzt auf HBO Max. Okay, okay, dann noch ein Drink dazu.
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0: Und dann geht's ab.
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1: Um 7:30 mit Denise Potzkai. Die Spritpreise sind seit Monaten Dauerthema. Gerade ist Tanken ja wieder etwas teurer geworden. WDR-Datenexperte Leonard Eckwart hat sich angeschaut, wie sich das in den letzten Monaten auf den Verkehr ausgewirkt hat.
2: Es ist auf jeden Fall ruhiger geworden. Zumindest in den zurückliegenden Monaten sind weniger Autos auf den Autobahnen unterwegs. Dafür meldet zum Beispiel die Deutsche Bahn in ihrer Regiosparte für April einen Fahrgastrekord. Wer kann, der steigt also offenbar eher auf die Bahn um. Ich habe mir auch angeschaut, wie schnell Autofahrer unterwegs waren. Und hier zeigen die Daten, tatsächlich war die Geschwindigkeit teilweise niedriger, wenn die Spritpreise hoch sind.
1: Dass auch langsamer gefahren wurde, um Sprit zu sparen, war aber nicht auf allen Strecken der Fall. In vielen Urlaubsregionen in Südeuropa brennt es weiter. In Frankreich und Spanien wurden insgesamt schon mehr als 160.000 Menschen in Sicherheit gebracht, darunter Einwohner, aber auch viele Touristen, die an der Atlantikküste Urlaub machen wollten. Für die Evakuierungen wurden zum Teil auch schon Schiffe eingesetzt. Jetzt eine wichtige Info für Bahnfahrer im Ruhrgebiet. Die Strecke zwischen Essen und Gelsenkirchen ist seit dem frühen Abend gesperrt wegen Schäden an einer Brücke. Deshalb werden Bahnen umgeleitet und Haltestellen entfallen. Das betrifft den RE2, den RE42 und die S2. Zwischen den Hauptbahnhöfen Essen und Gelsenkirchen fahren Ersatzbusse. In Bochum beginnen heute die deutschen Leichtathletikmeisterschaften. Etwa 1000 Sportler sind bis morgen im Lorheide-Stadion in Wattenscheid dabei. Resttickets dafür gibt's an der Tageskasse. Die Veranstaltung gehört zu den Finals. Mehrere Sportarten haben sich da zusammengetan und tragen innerhalb weniger Tage ihre Meisterschaften aus. Das soll ihnen mehr Aufmerksamkeit bringen.
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1: Heute scheint die Sonne und es bleibt trocken. Dazu in Nettersheim und Meinerzhagen 27 Grad, in Solingen und Dorsten 28 und in Duisburg 30 Grad. Morgen mischt sich dann auch Regen dazu. In der Eifel und im Rheinland erst noch trocken, da wird es erst später nass. Im Laufe des Tages sind auch vereinzelt kräftige Gewitter möglich. Dazu dann 18 bis 25 Grad. Und der Montag startet wechselhaft, lockert dann aber nach und nach auf.
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1: Eine Meldung, die A40 Duisburg-Essen ist zwischen Mühlheim-Winkhausen und Dreieck Essen-Ost in beide Richtungen noch bis Donnerstag gesperrt, weil da gebaut wird.
3: Ach, auf die A40 ist Verlass.
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3: Ja, ist doch wirklich so, oder? Da denkst du so kurz nach 7:30, Samstagmorgen in den Sommerferien, da denkst du mal, okay, Stauschau schnell vorbei, weil gar nichts los. So, und dann kommt natürlich die A40. Wofür lieben wir denn die A40? Leute, hoffe, ihr habt auf eurer Route freie Fahrt in den Samstag, freie Fahrt ins Wochenende, freie Fahrt in die Sommerferien. Ich hätte jetzt hier gleich eine Runde Eminem für euch mit Houdini und vorher Olivia Dean. So easy to fall in love, okay? Ich bin Lennart Weißner, guten Morgen.
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0: 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Ich sag euch, man kann auch einen Tag danach noch FOMO haben. Ich merk's gerade. Soll ich euch was sagen? Gestern Abend war so ein bisschen 1 Live Sommerparty, quasi so intern, so ein bisschen hier mal ein paar Drinks so. Und ich sag mal so, ich war halt nicht da, weil Frühschicht und so, ich kleiner Streber. Ich musste natürlich früh ins Bett, weil heute Morgen dann hier um 5 Uhr im 1 Live Haus auftauchen. Deswegen war ich nicht da, aber dann heute Morgen natürlich erstmal die Insta-Stories gecheckt. Ja, es waren einfach zu viele Medienleute auf dieser 1 Live Sommerparty, was soll ich sagen? Deswegen Insta-Stories natürlich wieder voll. Was soll ich sagen? Aber die Insta-Stories haben mir ehrlich gesagt jetzt noch nicht gesagt, welchen neuen Gossip es gibt. So, wer hat mit wem geflirtet? Wann hat der DJ Mariah Carey mit All I Want for Christmas gespielt? Ja, alles so Fragen, die mich beschäftigen nach einer 1 Live Sommerparty, auf der ich nicht war. Aber ich werde das noch irgendwie herausfinden. Da bin ich zuversichtlich. Erstmal würde ich sagen, wir stoßen dann jetzt hier zusammen an, oder? Und machen unsere eigene Sommerparty.
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4: Nimm doch kein Blatt vor den Mund. Mach das lustig.
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6: Die hat Eier in der Hose.
0: Richtig weggeschmissen. 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
7: Wisst ihr, wenn ich noch merke, dass ich eine Frau bin, wenn ich zum Frauenarzt gehe, weil da Frau dran steht, ist mein Arzt. Geil, gehe ich hin. Männer haben sowas nicht. Die haben Urologen. Deswegen gehen sie auch nicht hin. Ja. Und hier sind ein paar Männer, ich find's wirklich unfair. Ich find's unfair, liebe Männer. Ich finde, es sollte auch so einen richtigen Männerarzt geben, Alter, oder? So einen richtigen Männer, ja, Mann! Männerarzt, ey! Richtiger Männerarzt mit so einem Uppercut im Logo, so ein Männerarzt. Ja. Mit so einem Hau den Lukas an der Tür. So ping, nur die Stärksten kommen rein. Und die Schwachen müssen zum Kinderarzt, Alter, weg mit denen. Weg mit den Pussys, ey.
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0: Summer, my body isn't ready in 1 live. So vor den Infos um 8 gibt's noch Crow mit Traum.
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1: Um 8 Uhr mit Denise Potzkeil
2: und Lukas Rosendahl. Wir gucken darauf, wie sich in Frankreich und Spanien immer mehr Menschen vor Waldbränden in Sicherheit bringen müssen. An der französischen Atlantikküste wurden schon über 100.000 Leute aus ihren Häusern oder von Campingplätzen weggebracht.
1: Durch die Feuer sind nämlich auch viele Touristen betroffen, die zum Teil mit Schiffen aus den gefährlichen Gebieten gefahren wurden. Viele sind jetzt erstmal in Notunterkünften untergekommen, zum Beispiel in einer Messehalle. Jetzt überwacht die französische Polizei die Campingplätze, weil viele ihre Sachen da zurücklassen mussten.
2: Rund 1.000 Feuerwehrleute kämpfen gerade gegen die Flammen und das zehrt an deren Kräften. Bisher wurden einige Einsatzkräfte meistens leicht verletzt. Aus der Bevölkerung ist bisher aber niemandem was passiert.
1: Auch in Spanien sind unter den über 60.000 evakuierten Menschen rund 5.000 Urlauber. Da ist vor allem die Region rund um Madrid betroffen. Und wegen starkem Wind sind die Feuer aktuell nicht zu löschen.
2: Die teuren Spritpreise haben in den letzten Monaten wohl einige abgeschreckt, Auto zu fahren. Der WDR hat den Verkehr auf den Autobahnen in NRW ausgewertet und demnach sind zum Beispiel besonders im April weniger Autos unterwegs gewesen.
1: Einige sind wohl stattdessen lieber Bahn gefahren, denn die hat in der Zeit deutlich mehr Fahrgäste in den Regionalzügen gezählt.
2: Politische Forderungen und Partys. Der Christopher Street Day vereint traditionell beides. Heute gibt's CSD-Paraden in Berlin und Duisburg für Vielfalt und die Rechte von queeren Menschen.
1: In Berlin werden dazu hunderttausende Menschen erwartet. In Duisburg geht ein Demozug durch die Innenstadt. Auf der Düsseldorfer Rheinkirmes hat dieses Jahr alles geklappt beim großen Abschlussfeuerwerk.
2: Letztes Jahr gab es 19 Verletzte, weil Raketen quergeschlagen waren und Feuerwerk in Bodennähe explodierte. Dieses Jahr wurde das Feuerwerk deshalb aus schützenden Containern gezündet. Die Kirmes in Düsseldorf geht morgen zu Ende.
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1: Heute sonnig und trocken, dazu in Herford und Menden 28 Grad, in Mönchengladbach und Bocholt 29 und Düren kommt auf 30 Grad.
2: Morgen zieht dann Regen auf, zuerst im Münsterland und Ostwestfalen-Lippe, später breitet sich dann aber auch der weiter aus. Außerdem können sich örtlich Gewitter bilden, dazu noch bis 25 Grad warm. Am Montag erst noch einzelne Schauer, im Laufe des Tages klart es dann aber wieder auf.
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1: Es gibt eine Sperrung, die A40 Duisburg-Essen ist, zwischen Mülheim-Winkhausen und Dreieck Essen-Ost in beide Richtungen, dicht noch bis Donnerstag, da wird gebaut.
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3: Jo, hier ist Lennart Beisner im Studio. Ich muss noch mal kurz ein bisschen üben und mir so ein paar Sachen merken. Also Juicy Beats in Dortmund, heute auf jeden Fall. Dann hätten wir noch hier Libori-Fest mit Kirmes in Paderborn. Dann haben wir auf jeden Fall heute auch CSD in Duisburg. Dann läuft hier in Düsseldorf auch noch die Rheinkirmes dieses Wochenende. Meine Güte, okay, ich muss mich ein bisschen vorbereiten für Was machen Samstag? Das ist unser Spiel jeden Samstag. Ich versuche in 60 Sekunden herauszufinden, was bei euch Sektor so geht. Und ich weiß bisher wirklich nur, dass wir gleich zocken mit 1Live-Hörerin Janina. Mehr weiß ich nicht. Aber gut, vielleicht war da ja schon die Lösung dabei bei den einigen Sachen, die ich gerade gesagt habe. Wir spielen in 5 Minuten.

0: Dermot Kennedy in 1 Live. Mensch, das ist ja schon wieder mysteriös, was bei euch heute am Samstag so geht. Ich habe schon rausgefunden bei 1 Live-Hörerin Janina. Ich habe schon aus ihr rausgequetscht, dass du nicht zu Hause bist gerade, ne, Janina?
1: Ja, genau, das stimmt.
0: Das stimmt schon mal. Okay, es war schon ein bisschen geschummelt, weil eigentlich darf ich ja gleich erst Fragen stellen, wenn der Countdown läuft. Was machen Samstag? Heißt unser Spiel jeden Samstag. Ich versuche in 60 Sekunden herauszufinden, was bei euch am Samstag so geht. Ich muss ehrlich gesagt sagen, wir können mal ganz kurz noch reinhören. Es ist ja aber trotzdem super still bei dir. Also du stehst jetzt auch nicht irgendwie an so einem, weiß ich nicht, an einem Bahnhof oder in der Fußgängerzone, beim Bäcker, keine Ahnung. Aber gut, ich bin gespannt. Ich stelle nur Ja- oder Nein-Fragen. 60 Sekunden. Janina, bist du ready?
1: Ich bin bereit.
0: Okay. Das, was du heute machst, ist das im Sektor in NRW?
1: Nein.
0: Nein. Bist du auf dem Festival?
1: Nein.
0: Irgendwas anderes mit Musik? Konzert?
1: Nein, nein.
0: Ist es dein Hobby, was du heute machst?
1: Ja.
0: Irgendwas mit Sport?
1: Ja.
0: Ja. Machst du selber Sport?
1: Ja.
0: Ja. Ist es ein Mannschaftssport?
1: Ja.
0: Ja. Mit dem Ball?
1: Nein.
0: Nein. Ohne Ball. Oh. Ist es draußen?
1: Ja.
0: Ja, auf dem Rasen irgendwie, auf dem Sportplatz?
1: Nein.
0: Nein, lauft ihr durch die Straßen?
1: Nein.
0: Nein? Hä? Bewegt ihr euch denn viel bei dem Sport?
1: Bisschen.
0: Bisschen, okay. Aber hast du irgendwas in der Hand bei dem Sport?
1: Ja.
0: Ja. Und das, was ihr in der Hand habt, das wechselt ihr dann ständig hin und her zwischen den Leuten in der Mannschaft?
1: Weiter.
0: Weiter.
1: Schwierig.
0: Ah, okay. Jetzt sind die 60 Sekunden auch um. Meine Güte. Was ist denn das für ein Sport? Ah, okay. Ich bin gespannt. Also, es ist irgendein Sport. Wir können mal ganz schnell hier zusammenfassen. Es ist irgendein Sport, den macht ihr draußen. Es ist ein Mannschaftssport. Es ist ohne Ball. Du hast aber irgendwas in der Hand. Und ihr seid jetzt aber nicht auf irgendeinem Sportfeld. Auch nicht, ihr lauft auch nicht irgendwie durch die Straßen. Alles richtig, ne?
1: Alles richtig.
0: Ah. Und Sektor jetzt seit Idran. Was macht Janina da für einen Sport heute? Meine Güte, schreibt mal schnell eine Nachricht ins Studio über die 0221 567 89 111 oder über den Messenger in der 1 Live App. Ich wette gleich, wenn ich die Lösung weiß, dann denke ich mir so, ach scheiße, Mann, hätte ich doch drauf kommen können. Aber jetzt gerade klingt es ja sowas von kompliziert. Janina, wir lösen auf in ein paar Minuten.

0: Mensch, Janina, ich habe schon mitbekommen, du bist jetzt schon ein bisschen im Stress, aber haben wir noch kurz Zeit, hier mal aufzulösen, das Spiel? Was machen Samstag?
1: Ja, klar.
0: Okay, sehr gut. Ich habe gerade versucht, in 60 Sekunden herauszufinden, was bei dir heute am Samstag geht. Ich habe es nicht ganz geschafft, aber scheinbar ist es ja irgendein Ding, was jetzt gleich schon losgeht. Da müssen wir uns beeilen. Also, es ist irgendein Sportding, es ist ein Mannschaftssport, du hast irgendwas in der Hand, ihr seid draußen. Ja, und da hat es dann schon aufgehört. Aber es kamen ein paar Nachrichten rein. ins 1Live-Studio. Florian schreibt aus Wesseling. Moin, es könnte sich um Schach handeln. Janina.
1: Nein.
0: Dann schreibt Eugen aus Düsseldorf. Janina rudert. Janina rudern?
1: Nein, auch nicht.
0: Okay. Keks aus Aachen schreibt Ultimate Frisbee.
1: Nee, auch nicht.
0: Und dann schreibt Yvonne vom Nürburgring. Hier, Rad am Ring auf dem Nürburgring. 24-Stunden-Rennen.
1: Nee, auch nicht.
0: Auch nicht! Mensch!
1: Nein.
0: Ich hatte gedacht, Yvonne hat die Lösung, weil das klang so fancy da am Nürburgring heute mit dem 24-Stunden-Rennen. Aber Janina, dann sag es uns. Es kommt niemand drauf. Was machst du heute?
1: Wir murmeln, wir haben die deutsche Murmelmeisterschaft.
0: Ihr murmelt! Oh mein Gott!
1: Genau.
0: Ah, meine Güte, da wäre ich ja niemals drauf gekommen. Aber gut, das passt auf jeden Fall hiermit, dass ihr da was in der Hand habt und so. Das macht natürlich jetzt Sinn.
1: Genau.
0: Deutsche Murmelmeisterschaft. Oh je, ich habe sehr viele Fragen. Wir spielen nochmal eben hier Lady Gaga und Bruno Mars. Die with a Smile. Und dann bin ich gespannt, was du erzählst über die deutsche Murmelmeisterschaft.

0: Lady Gaga, Bruno Mars. Hier ganz leise am Ende. Ich dachte erst, Janina, mit Murmeln meinst du genau das? So ein bisschen leise reden und da irgendwie einen Wettbewerb draus machen? Nee, ist nicht gemeint. Die deutsche Murmelmeisterschaft, sondern es geht natürlich um richtige Murmeln, die ihr dann werft oder so. Keine Ahnung, das klären wir jetzt. Was machen Samstag heißt unser Spiel jeden Samstag. Ich versuche in 60 Sekunden herauszufinden, was bei euch so geht. So, und bei 1Live-Hörerin Janina ist es halt die deutsche Murmelmeisterschaft. Da bist du heute am Start, Janina. Erklär uns das mal alle. Wie funktioniert das? Was macht ihr?
1: Genau, wir haben vier Murmelbahnen gebaut und dann wird im Turniermodus gespielt, genau wie bei der WM quasi.
0: Ja.
1: Und genau, und dann haben wir ein Feld, da spielen zwei gegeneinander. Jeder hat drei Murmeln und bei 4 Meter ist ein Loch, also ja. Das Feld ist 6 Meter lang, bei 4 Meter ist ein Loch, man wirft abwechselnd rein. Wer die meisten Murmeln im Loch hat oder am nächsten am Loch dran ist, darf dann anfangen und die letzten Murmeln reinmachen, die noch auf dem Feld liegen. Und wer die letzte reinmacht, hat gewonnen.
0: Es ist so ein bisschen wie Minigolf in nochmal mehr Mini.
1: Ja, genau, so ähnlich.
0: Oder? Ja, Emma, wie bist du dazu?
1: Ein bisschen mehr Taktik.
0: Ein bisschen mehr Taktik als beim Minigolf. Okay, da hast du mich aber noch nie Minigolf spielen gesehen, du meine ganze Taktik da. Wie bist du zum Murmelspielen gekommen?
1: Genau, wir waren in der Türkei, das war ein Jahr. Da waren wir 9 Frauen und ein Mann. Und dann waren wir in einer Bar. Also in der Türkei waren halt mehrere Sportvereine. Und dann hat einer uns immer gefragt, was wir denn für ein Verein wären, weil wir waren ja der Trainer und die Mannschaft quasi.
0: Ja.
1: Und dann hat er gesagt, seid ihr Synchronschwimmer, seid ihr Volleyballer? Wir so, nee, wir sind kein Sportverein, wollt ihr nicht glauben? Und dann meinte er, ob wir vom SV Murmel kommen. Und dann haben wir einfach nur gesagt, ja. Und daraufhin haben wir dann diesen Verein gegründet.
0: Das gibt's ja nicht. Und jetzt mal eben hier die deutsche Murmelmeisterschaft in Sandhatten in Niedersachsen. Okay, sag mal schnell deine Lieblingsmurmel, warum willst du das Ding heute rocken?
1: Boah, gute Frage, weil wir haben einfach Spaß an der Sache und ja.
0: Ja. Und ihr murmelt gerne.
1: Weiß ich nicht, wir möchten gerne nochmal den Titel holen. Wir haben 2-mal den Titel geholt, ein 3. Stern wäre ganz nett.
0: So, viel Erfolg dann dabei, Janina. Ganz viel Spaß.
1: Super, danke schön.

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1: Es ist 8:30, wir sind Denise Potzkei
2: und Lukas Rosendahl. Geht los mit einem Hollywood-Drama um zwei richtig große Filmstudios. Paramount will nämlich seinen Konkurrenten Warner Brothers kaufen. Dagegen wird aber geklagt und jetzt liegt die Übernahme erstmal auf Eis.
1: Es könnte nämlich sein, dass die beiden Konzerne zusammen einen unfairen Vorteil hätten. Paramount würde dann so viele Filme und Serien produzieren, dass sie zum Beispiel Kinos unter Druck setzen könnten, um bessere Deals zu bekommen. Darum wollen auch einige US-Bundesstaaten, dass ein Gericht das nochmal checkt.
2: Aber hinter der ganzen Geschichte steckt noch mehr. Zu Warner Brothers gehört auch der große amerikanische Nachrichtensender CNN. Und hinter Paramount steht ein Software-Milliardär, der als Trump-Unterstützer bekannt ist.
1: Einige befürchten jetzt, dass CNN durch die Übernahme von Paramount nicht mehr so kritisch über Trump berichten könnte, wie sie es gerade machen. Als Paramount nämlich einen anderen US-Sender übernommen hat, wurde da positiver über Trump gesprochen.
2: In Frankreich und Spanien sind Feuerwehrleute im Dauereinsatz, um die schweren Waldbrände zu löschen. In beiden Ländern mussten zusammengerechnet schon mehr als 160.000 Menschen aus ihren Wohnungen raus oder von Campingplätzen runter.
1: Martin Haselbauer von der Feuerwehr Bonn sagt, man bereitet sich schon darauf vor, zu helfen.
3: Man sieht dort die Dramatik, mit der natürlich die französische Bevölkerung, die französischen Einsatzkräfte konfrontiert sind. Und es ist auf der anderen Seite aber auch ein schönes Gefühl zu wissen, dass wir einen Beitrag leisten können.
1: Die Feuerwehr in Bonn gehört zum EU-Katastrophenschutz.
2: In Köln hat es gestern einen größeren Polizeieinsatz auf den Poller Rheinwiesen gegeben. Zwei Gruppen hatten da offenbar Streit und sind aneinander geraten. Warum, ist aber noch nicht klar.
1: 5 Menschen wurden verletzt und kamen ins Krankenhaus. Eine Person musste notoperiert werden. Die Kölner Polizei hat Messer und eine Stange sichergestellt.
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2: Heute scheint die Sonne und es bleibt trocken. Dazu werden es in Winterberg 23 Grad, Paderborn und Schwerte kommen auf 28, Bochum und Bedburg schaffen 29 Grad.
1: Morgen geht's in der Eifel und im Rheinland sonnig los. Im Münsterland fällt dagegen schon recht früh Regen, später dann überall eher nass und es kann vereinzelt auch gewittern. Dazu 18 bis 25 Grad. Der Montag startet wechselhaft, lockert dann aber nach und nach wieder auf.
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2: Da geht's los mit der A30 Amsterdam Richtung Osnabrück. Zwischen Salzbergen und Rheine sind gerade 3 Kilometer Stau. Wegen einer Baustelle ist da gerade nur eine Spur frei. Und dann habe ich noch die A40 Duisburg-Essen. Die ist zwischen Mülheim-Winkhausen und Dreieck Essen-Ost in beiden Richtungen wegen Bauarbeiten noch bis Donnerstag gesperrt.
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4: Hey, guten Morgen, Sektor. Ich möchte jetzt nur noch angesprochen werden mit der Herr Moderator.
5: Guten Morgen, 1 live. Guten Morgen, Moderator, Herr Moderator. Ich habe nicht mir gemerkt, wie du heißt, beziehungsweise nicht gehört. Wenn du so schön vom Diemelsee erzählst, das ist meine Heimat, dann könntest du doch erzählen, auch, dass die heute zum Beispiel Urlauberfestival haben.
4: Ja, könnte
5: ich machen. Bis dahin, tschüss, mach schöne Musik.
4: Ich habe vorhin nämlich hier vom Diemelsee erzählt, weil ich da immer über Pfingsten im Zeltlager bin. Wir kamen irgendwie drauf wegen, keine Ahnung, weiß gar nicht mehr. Auf jeden Fall Diemelsee, okay. Schöne Musik jetzt hier von Tempest City, Self-Aware. Ach, und ich bin übrigens Lennart Beißner, falls wen interessiert.

0: Sagt euch, sag euch, ich habe eine neue Mission. Die ist mir gerade in den Kopf gekommen. Meine Mission ist, 1Live-Hörerin Joyce aus Brühl zusammenbringen mit Björn und Milan. Weil es ist so, wir checken ja immer wieder eure Leidenschaften in 1Live. Also wir checken die Sachen, für die ihr einfach krass brennt. Und Björn und Milan haben mir letzte Woche von ihrer Leidenschaft extrem bügeln erzählt. Ja, ihr habt richtig gehört, extrem bügeln.
1: Also im Grunde haben wir ein Bügeleisen, ein Bügelbrett und dann gehen wir in die Natur raus oder überlegen uns irgendwelche dummen Ideen und bügeln dann.
0: Ja, und diese Bilder posten sie dann auf Insta auf ihrem Extrembügeln-Account. So, und jetzt kommt 1Live-Hörerin Joyce aus Brühl um die Ecke mit ihrer Leidenschaft und ich habe so das Gefühl, ich muss die drei einfach mal zusammenbringen. Die könnten echt mal ein Start-up oder so gründen, weil bei Joyce ist es auch Fashion.
2: Fashion ist so wirklich mein größtes Ding und ich liebe das wirklich abgöttisch. Eine Art, um sich auszudrücken, um Statements zu setzen, einfach um sich selber zu verkörpern. Also wenn ich so mein Lieblingspiece anhabe, ich finde, man fühlt sich einfach direkt viel besser. Man fühlt sich mehr nach sich selber, in Vintage-Läden zu gehen und dann stundenlang durchzugucken. Das ist schon so, also könnte ich mich stundenlang mit beschäftigen. Aber wenn ich jemanden sehe, der einen geilen Style hat, das macht mich sehr happy. Dann auch ab und zu mal ein Kompliment zu geben, dann noch Kompliment zurückzubekommen, finde ich einfach schön, wenn man so mit fremden Leuten das so teilt.
0: Boah, das finde ich aber voll mutig, so fremden Leuten im Alltag einfach mal ein Kompliment geben für ihr Outfit. Falls ihr eins bekommt, es könnte sein, dass es von 1Live-Hörerin Joyce ist. So perfekt!

0: Das sind Flow in 1 Live. Hier ist Lennart im Studio. Ihr wisst, ich habe ja eigentlich immer ganz gerne mein Kinder-Klimper-Klavier hier dabei und klimper mal ein bisschen auf dem Klavier rum in der Show. Aber ich habe es heute vergessen. Habe ich direkt erstmal Louis Capel die DM geschickt und gefragt, ey, kannst du dein Klavier mitbringen? Und hört mal. Er hat geliefert. Hier ist Louis Capaldi in 1 Live.
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0: The Bowser. Klimpern hier noch ein bisschen mit Magnetic in 1 Live und währenddessen können wir uns schon mal überlegen, wie wir uns am besten auf die Sendung um 9 Uhr vorbereiten. Ich würde behaupten, einfach erstmal alle Klamotten ausziehen.
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0: Benni, habe ich das richtig zusammengefasst?
2: Ja, es wird freizügig heute. So. Wir gehen baden.
0: Sendungen werden präsentiert ab 18 Jahren dann erst, ab 9 Uhr, weil nicht nur baden habe ich gehört, also Nacktbaden könnten wir dann vielleicht sagen.
2: Ja, und, viel Spaß.
0: Und es ist noch was anderes Großes geplant. 1 Live 396 ist die Show, in der jeden Samstag ein neuer Ort im Sektor gefeiert wird und wilde Aktionen gestartet werden und sich heute erstmal ausgezogen werden muss. Denn, Freddy, Tattoo oder was?
3: Ja, erstmal muss ich rasiert werden. Das muss auch noch. Also nicht nur nackte Haut, sondern bitte auch noch ohne Haare.
0: Ja.
3: Ja, wir sind heute in Erftstadt. Ich bin gar nicht weit vom 1 Live-Haus gefahren, nur eine halbe Stunde. Es hat sich fast schon falsch angefühlt.
0: Fast wie zu Hause.
3: Dass wir dann schon an dem Ort ankommen, wo wir heute sein wollen, nämlich bis 14 Uhr eben in Erftstadt. Und wir starten gleich bei 1 Live-Hörerin Tanja. Die hat uns eingeladen. Die arbeitet in einem Tattoo-Studio.
0: Ja.
3: Und sie wird mit uns zusammen ein Sektor-Tattoo, exklusiv für euch Sektor, designen. Was da rein muss und so, das müsst ihr uns alles sagen, besprechen wir gleich. Außerdem werden wir natürlich auch noch, wenn wir schon bei nackter Haut sind, heute in den Liplarer See springen. Der ist nämlich hier auch um die Ecke. Urlaubsgefühl. Lennart, es ist die erste Sommerferienwoche. Wir machen Urlaub im Sektor.
0: Ja, haben wir denn schon ein Motiv oder sollen wir noch irgendwie so ein bisschen, also du meintest ja, es wird jetzt bis gleich in der Show dann noch gesucht. Ich würde auf jeden Fall schon mal die Ruhrpott-Skyline vorschlagen für das Motiv.
2: Erkennt man das denn oder sieht die so aus wie einfach die Skyline
0: die
2: von jeder anderen?
0: Willst du jetzt den Robot beleidigen?
2: Nein, aber eine Skyline,
0: das ist doch ein Stadion, irgendwie noch so ein Hochofen, bisschen Ski-Charme und so. Weißt
2: ja, du? Und was machen die Leute in OWL? Die können damit ja nichts anfangen.
0: Ja, da gibt es doch dieses Denkmal da.
3: Dieses ja, das Hermannsdenkmal hätte ich jetzt reingegeben, ne? Aus meiner Heimat. Das fände ich ganz toll, wenn es das irgendwie geben würde. Sonst irgendwie, keine Ahnung, irgendwas mit Arminia Bielefeld oder so für die Fans. Wäre auch schön.
2: Wald.
3: Sektor, meldet euch mal über
2: Wald.
3: Die Einzel-App. Wir
0: sagen,
3: sind
0: du,
3: hier für alles offen.
0: Du als Sauerländer, da habe ich jetzt überlegt.
2: Aber ich will eine Tanne. Ich will eine Tanne drin haben einfach. So eine schöne Nordmann-Tanne aus dem Sauerland.
0: So, und dann bin ich gespannt, wer sich das alles tätowieren lässt. Habt ihr da auch schon jemanden oder brauchen wir noch Freiwillige?
2: Du hör mal möglicherweise unter Umständen. Wollen wir jetzt auch gar nicht zu viel verraten. Du, vielleicht bleibt da einfach dran, Sektor, und hört, ob es jemanden gibt.
3: Vielleicht musst du einfach dran glauben.
0: Ich bin leider beschäftigt. Aber Freddy und Benni haben viel Spaß mit euch. Ab 9 aus Erftstadt.
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1: Um 9 Uhr mit Denise Potzkei
2: und mit Lukas Rosendahl. Wir gucken darauf, wie sich in Frankreich und Spanien immer mehr Menschen vor Waldbränden in Sicherheit bringen müssen. An der französischen Atlantikküste wurden schon über 100.000 Leute aus ihren Häusern oder von Campingplätzen weggebracht.
1: Durch die Feuer sind nämlich auch viele Touristen betroffen, die zum Teil mit Schiffen aus den gefährlichen Gebieten gefahren wurden. Viele sind jetzt erstmal in Notunterkünften untergekommen, zum Beispiel in einer Messehalle. Jetzt überwacht die französische Polizei die Campingplätze, weil viele ihre Sachen da zurücklassen mussten.
2: Rund 1.000 Feuerwehrleute kämpfen gerade gegen die Flammen und das zehrt natürlich an deren Kräften. Bisher wurden einige Einsatzkräfte meistens leicht verletzt. Aus der Bevölkerung ist bisher aber niemandem was passiert.
1: Auch in Spanien sind unter den über 60.000 evakuierten Menschen rund 5.000 Urlauber. Da ist vor allem die Region rund um Madrid betroffen. Und wegen starkem Wind sind die Feuer aktuell nicht zu löschen.
2: Jetzt geht's ums Kino. Paramount will den Filmkonzern Warner Brothers übernehmen. Das liegt jetzt wegen mehreren Klagen aber erstmal auf Eis.
1: Mehrere US-Staaten fürchten, dass Paramount dann zu mächtig im Filmgeschäft werden würde. Kinos wären dann noch mehr als bisher auf die Filme des Konzerns angewiesen und das könnte der nutzen, um für sich bessere Deals rauszuschlagen. Jetzt eine wichtige Info für Bahnfahrer im Ruhrgebiet.
2: Die Strecke zwischen Essen und Gelsenkirchen ist seit dem frühen Abend gesperrt, wegen Schäden an einer Brücke. Deshalb werden Bahnen umgeleitet und Haltestellen entfallen. Das betrifft den RE2, den RE42 und die S2. Zwischen den Hauptbahnhöfen Essen und Gelsenkirchen fahren aber Ersatzbusse.
1: Eine Gemeinde in der Schweiz hat jetzt eine ungewöhnliche Regel aufgestellt. Hundebesitzer müssen da nicht nur den Haufen ihres Hundes aufsammeln, sondern auch das Hundepipi wegspülen. Wer dagegen mehrfach verstößt, muss mit einem Bußgeld rechnen.
2: Grund dafür ist, dass es durch die warmen Temperaturen in der Gemeinde gerade stärker als sonst nach Hundekot und Urin stinkt.
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1: Heute scheint den ganzen Tag die Sonne und dazu trocken. In Olpe werden es bis 27 Grad, in Bad Münstereifel und Velbert sind 28 drin und in Bielefeld und Krefeld 29 Grad.
2: Morgen zieht dann Regen durch. Zuerst wird es im Münsterland und Ostwestfalen lippenass, später dann aber überall. Vereinzelt kann es auch kräftige Gewitter geben, dazu zwischen 18 und 25 Grad warm. Am Montag erst noch einzelne Schauer, im Laufe des Tages klart es dann aber wieder auf.
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1: Geht los mit der A30 Amsterdam Richtung Osnabrück zwischen Salzbergen und Rheine. 10 Minuten plus, 3 Kilometer Stau wegen der Baustelle ist da nur eine Spur frei. Die A40 Duisburg-Essen ist zwischen Mülheim-Winkhausen und Dreieck-Essen-Ost in beiden Richtungen gesperrt. Da wird noch bis Donnerstag gebaut. Und zum Schluss die A46 Düsseldorf Richtung Wuppertal zwischen Wuppertal-Katernberg und Barmen. Da gibt es 2 Kilometer Stau.
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3: Hallo alle, hier sind eure beiden Grillwürstchen von 1 Live.
4: Guten Morgen, ihr Lieben. Oh mein Gott, ich habe Angst. Warum grillst du schon um 9 Uhr?
3: Wir sind heute in Erftstadt, melden uns bis 14 Uhr. Jeden Samstag erkunden wir ja eine andere eurer Heimatstädte im Sektor. Und heute in Erftstadt, Benny, bin ich hier gerade angekommen. Ja. Und direkt neben meinem Parkplatz ist ein Grillwürstchenautomat. Hier ist ein schwarzer Automat. Ach, und dann kann man für ein paar Euro sich Krakauer Würstchen ziehen, Currywurst ziehen. Leider noch in der Verpackung, nicht frisch gegrillt. Aber wie geil ist das denn?
4: Ja, das passt doch eigentlich zu diesem, zu diesem Samstag, zu diesem Sommerferientag, den wir in Erftstadt verbringen. Da könnten wir eigentlich auch heute noch irgendwo auf dem Grill eine Wurst. Also, ja, wenn uns jemand einlädt zu so einer Grillparty, Freddy, würden wir auch nicht nein sagen, oder?
3: Ja, ihr seid wie immer das Navi dieser Show. Schreibt uns über die 1Live-App, was sollen wir in Erftstadt heute alles anstellen. So oder so, fast 30 Grad im Sektor, dann noch Grill. Es wird hot.
4: Oh yeah.

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1: Benny, hörst du das? Hinter dieser Scheibe versteckt sich das kulinarische Glück heute Morgen. Ich melde mich gerade live aus Erftstadt im Sektor. Und Benny, hier ist ein Eisautomat, ein weißer Eisautomat. Und weißt du, da ist nicht nur abgepacktes Eis irgendwie so drin, was man aus dem Supermarkt kennt. Nein, hier sind wirklich große Schüsselchen mit echtem Spaghetti-Eis drin. Durchsichtige Schüsselchen. Das heißt, ich sehe, wie geil das aussieht. Ich will so ein Eis.
2: Ja, hör mal, das, ich würde sagen, dann werde ich dich wohl die nächsten 5 Stunden nicht mehr hören, oder?
1: Nein.
2: Du bist beschäftigt.
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2: Bring mir eins mit, Freddy. Letzte Woche um diese Zeit war Freddy, muss man sagen, etwas aus der Puste. Nicht, weil sie Spaghetti-Eis gegessen hat, sondern hier.
1: Benni, du ahnst es nicht. Ich renne hier gerade zum Zug zum RE10. Und scheinbar haben wir im Radio so oft gesagt, na, ob der wohl pünktlich kommt, dass er sich dachte, heute der Fahrer bzw. die Fahrerin ist es. Ich sehe es gerade hier in der Bahn. Naja, jetzt heute mal richtig pünktlich. Leute, der Zug ist pünktlich. Das ist ja Wahnsinn. Viel Spaß beim Perukaville. Ja, das muss man ja mal kurz erklären, Benni. Wir waren letzte Woche eben in Goch unterwegs, ein paar Kilometer vom Perukaville Festival entfernt. Und tatsächlich haben wir viele Beschwerden von euch bekommen, von wegen, ey, der RE10, der ist immer so spät dran und man braucht ewig, um dann zum Festival zu fahren, obwohl es nur ein paar Kilometer sind. Diese Bahn kommt immer zu spät. Dass wir gucken wollten, stimmt das wirklich? Und genau bei uns in der Show, live, da war er dann pünktlich.
2: Naja,
1: wir waren auch ganz zeitig bei Lea unterwegs. Sie hat uns nämlich zum Pre-Perukaville-Frühstück mit ihren Freundinnen eingeladen.
2: Ja, und die Mädels, ihr habt's gehört, waren mega drauf, aber vom ersten Festivaltag auch schon ein bisschen abgefeiert. Nur Yves nicht, weil die als Studentin gerade während dem Perukaville-Festival letzte Woche mitten in der Prüfungsphase steckt als Studentin. Und ja, während die anderen da schon am Tag davor ordentlich durchgefeiert haben, war sie halt eben erst da am Start.
4: Ich freue mich einfach riesig jetzt.
1: Und sie strahlt wirklich, Benni, die hat schon richtig Bock. Du bist schon richtig on fire. Und Lea denkt sich, ich gehe auf letzte Rille. Scheißegal, wir gehen rein. Scheißegal, wir gehen rein. Ja, wir waren dann anschließend auch noch bei einer Konditorei, die jedes Jahr für das Perukaville, für den Star-DJ Steve Aoki 20 Sahnetorten macht, die der dann wiederum von der Bühne aus, von der Mainstage ins Publikum wirft. Das ist ja seine Tradition. Und wir haben natürlich die Tortenmeister Jocki, Andreas und Samo gefragt, wonach schmeckt so eine Steve Aoki-Torte eigentlich?
5: Zucker, Zucker, Zucker, ist ein bisschen klebrig, also richtige schöne, geile Torte zum Werfen.
1: Ja, eben.
5: Mitten ins Gesicht, wunderbar. Treffer.
2: Richtig geile Torte, kann man sich auch nochmal angucken in der 1Live-App, da haben wir Fotos für euch. Also, wir haben ordentlich gefeiert, stimmungsmäßig haben wir dann im Stadion in Goch auch schon mal Perukaville-Vibes verstreut, also Freddy hat das gemacht.
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0: ist 1 Live 396 und das ist eure Show. Ihr seid jeden Samstag das Navi der Show. Wir kommen in eure Heimatstädte und kommen zum Beispiel auch in euren beruflichen Alltag reingesteppt. Heute sind wir in Erftstadt in der Nähe von Köln und gerade, Benni, habe ich ihn betreten, den Laden Chicago Inc. Erftstadt, ein Tattoo-Studio, wo unter anderem die liebe Tanja arbeitet. Hallo Tanja.
1: Hey, schönen guten Morgen.
2: Ja, guten Morgen. Tanja. Ja, wir freuen uns, dass wir bei dir sein dürfen. Tätowieren, ist das für dich irgendwie auch Kunst, um dich auszudrücken eigentlich?
1: Definitiv. Vor allen Dingen ist es auch schön, wenn dann auch ein Mensch strahlend wieder rausgeht und mit dem Kunstwerk, was gemeinsam entwickelt worden ist, auch rausgeht. Und es ist schön, wenn man dann auch wieder einen Menschen wieder trifft und derjenige kommt wieder und du siehst sein Kunstwerk wieder. Also es ist wunderbar. Es ist eine wandelnde Leinwand.
0: Eine wandelnde Litfaßsäule fast schon. Und Das Schöne ist, Tanja, mit dem gemeinsam Entwickeln, da machen wir heute ja tatsächlich auch weiter.
2: Jawohl.
0: Denn Sektor, ihr habt die Möglichkeit, während Tanja und ich hier in der schwarz gestrichenen Tattoo-Studio-Geschichte sitzen und links und rechts von uns sind tatsächlich auch die schwarzen Bänke, wo man sich dann tätowieren lässt. Also ne, wie so eine Massagebank sieht's aus und dann wird schön mit der Nadel reingestochen. Da könnt ihr euch jetzt reinmelden über die 1Live-App. Was braucht eigentlich das perfekte Sektor-Tattoo? Also Tanja, wir wollen ein Tattoo mit dir entwickeln. Du bist ja eben auch Designerin für Tattoos, wo der Sektor-Vibe rauskommt. Was glaubst du, was könnte man als Idee mal so dann schön unter die Haut bringen?
1: Ja, definitiv muss ja, Radio muss irgendwie präsent sein. Ne? Also es ist ja auch euer Ding und NRW, also NRW muss rein, vielleicht auch von den einzelnen Städten vielleicht Dinge, was NRW alles so verbindet, was vielleicht der eine oder andere, man sagt ja auch über Köln lacht die Sonne, ne, ist ja auch so ein Ding. Ich bin natürlich Kölsch-Mädchen, also für mich gehört der Kölner Dom mit rein, also ganz klar.
2: Ja, guck mal, aber uns scheint auch die Sonne aus dem Arsch, Tanja, könnte man da quasi auch einfach irgendwie mit reinbringen. Oder hier der Stefan hat geschrieben, der Umriss vom Sektor muss rein, also quasi die Karte von NRW und da rein dann ein Herz und ein Regenbogen. Fertig. Oh. Finde ich auch schön.
0: Ja, cool. Oh, ja, das klingt doch schon mal mega. Sektor, ihr meldet euch rein. Bis 10 Uhr habt ihr noch die Möglichkeit. Und dann wird Tanja für euch ein ganz exklusives Sektor-Tattoo-Design. Wir freuen uns wahnsinnig, Tanja. Ich bin ja Lemgoerin und wo jetzt jeder schon irgendwie seine Heimat hier mit reinbringen kann, ich hätte gerne einen Strohsemmel noch mit im Tattoo. Das ist was man bei uns in Lemgo zum Frühstück isst. Das ist so eine Mischung aus Brötchen und Milchbrötchen.
1: Ah ja.
0: Kriegen wir das hin?
1: Ja, probieren wir mal. Also ein Brötchen als Tattoo wäre, ne, why not? Wird ja Pizzastücke tätowiert. Also warum nicht mal ein Semmelbrötchen? Entschuldigung, Milchbrötchen, Semmelbrötchen.
0: Strohsemmel.
1: Musst du mir auf jeden Fall mal mitbringen, wenn du nochmal hier bist. Weil

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1: Stauschau. Um 9:30 und es gibt 2 Meldungen. Die eine kommt von der A30 Amsterdam Richtung Osnabrück. Zwischen Salzbergen und Rheine dauert es 10 Minuten länger. Es gibt 4 Kilometer Stau. Wegen der Baustelle ist da gerade nur eine Spur frei. Und dann noch die A40 Duisburg-Essen. Die ist zwischen Mülheim-Winkhausen und Dreieck Essen-Ost in beide Richtungen noch bis Donnerstag gesperrt. Da wird gebaut.
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2: Hallo alle.
3: Hallo ihr Lieben.
2: Sektor, heute wird gebrainstormt. Wir sind heute in Erftstadt unterwegs, noch bis 14 Uhr. Und die liebe Tanja hat gesagt, ey, ich arbeite im Tattoo-Studio, ich designe selbst Tattoos. Wenn ihr Ideen habt für ein geiles Sektor-Tattoo, dann male ich euch das. Tanja, bereust du es schon ein bisschen, nachdem ich gerade gesagt habe, bitte mal einen Strohsemmel, weil ich komme aus Lemgo und da ist kein Strohsemmel.
4: Das ist schon echt, ja, lustig, aber also, es gibt ja schon gewisse Vorschläge auch manchmal von Kunden, wo man sich erst in dem Moment noch echt die Mimik konzentrieren muss, die nicht zu verlieren. Yeah. Aber ja, wir wollen es natürlich aber auch so, oder ich will es so, oder das Motiv so gestalten, dass es auch lange was davon hast.
2: Ja, ihr schreibt ja auch auf Instagram, ihr macht nur Tattoos bei Chicago Ink, die man nicht bereut. Was war was mal, Tanja, wo du gesagt hast, nee, das mache ich dir jetzt nicht als Tattoo? Das, nee, streik ich.
4: Oh, das darf man, glaube ich, gar nicht im öffentlichen Radio.
2: Okay, aber dann können wir es uns ungefähr vorstellen.
4: Ja.
3: Wie gut, dass eure Vorschläge da doch ein bisschen jugendfreier sind, Sektor. Michael hat zum Beispiel noch geschrieben aus Bochum, hey, die 1 Live Krone muss auf jeden Fall mit rein. Oder Dave schreibt, den Siegerland Flughafen. Also ich bin gespannt, was da heute bei rumkommt.
2: Und Tanja, bei dem Wort Flughafen hat Tanja gerade geguckt wie, oh nee, dann doch lieber Strohsemmel. Also

0: 1 Live 396, heute live aus Erftstadt. Wir sind ja immer in einem der 396 Orte unterwegs. Und aktuelle Zahlen diese Woche war, dass jeder sechste Mensch im Sektor ein Tattoo bereut. Ja, das wollen wir heute mal ändern, Freddy.
1: Ja, oder mal rausfinden, welche Tattoos denn die sind, die man so richtig bereut. Wir sind gerade in einem Tattoo-Studio in Erftstadt und stehen hier unter anderem mit gefühlt allen Menschen in Erftstadt, die Tattoos lieben, nämlich mit...
2: Misut. Immer.
1: Euch gehört der Laden hier, außerdem mit
3: Tanja,
1: die hier arbeitet im Tattoo-Studio. Und wir haben gerade schon von euch Stories gehört, was ihr alles schon so tätowiermäßig gesehen habt, wo ihr euch dachtet, oh mein Gott. Und Ömer hat gerade noch gesagt, oh mein Gott, das passt auch zu so einem Kumpel von ihm. Erzähl mal nochmal.
2: Ja, ich war mit ein paar Freunden in Spanien im Urlaub und dann waren wir am Strand und dann sagte einer auf einmal, ey Ömer, ich hab mir deinen Namen auf dem Arsch tätowiert. Ich sag, was redest du da für Müll? Sagt er, doch, hab ich. Ich sag, niemals. Da sagt er, komm, lass uns um 50 Euro wetten. Ich so, ja, gar kein Thema. Und auf einmal zieht er die Hose runter und da stand natürlich nicht mein Name drauf, sondern dein Name einfach auf dem Arsch tätowiert. Und so habe ich 50 Euro verloren, weil er gesagt hat, ich hätte deinen Namen auf dem Arsch tätowiert.
1: Aber geil. Aber was ist so wirklich so das schlimmste Tattoo, was ihr schon mal bei jemandem gesehen habt, der dann zu euch in den Laden gekommen ist und gesagt hat, bitte, ich möchte gerne ein Cover-Up haben.
2: Woran ich mich jetzt direkt so erinnern kann, da war jemand, der hatte sich eine Katze tätowieren lassen, aber das sah nicht aus wie eine Katze, sondern irgend so ein Mutant aus dem Paralleluniversum. Also da hat man wirklich null eine Katze erkannt.
1: Gruselig.
2: Dann habe ich auch gedacht, oh mein Gott.
1: So, und dann hast du eben mit dem Cover-Up da schön ein bisschen nachgeholfen mit deinem Team. So, und Tanja wiederum, die hier schön gerade an der schwarzen Theke lehnt. Du machst ja für uns heute das große Sektor-Tattoo. Benni, haben wir noch Vorschläge, was auf das Sektor-Tattoo alles drauf soll?
0: Ja, Fiona aus Münster hat noch geschrieben, auf jeden Fall der Helikopter am Kamener Kreuz, da an der Autobahn. Auf jeden Fall auch gehört zum Sektor dazu. Hier kommt noch eine Nachricht aus Mal. Auf jeden Fall etwas von der Zeche sollte mit ins Tattoo rein. Dann haben wir hier, ach, wir haben so viel inzwischen tatsächlich, der Förderturm.
1: Das ist gut, die Tanja, die schreibt auch gerade ganz fleißig mit. Ja. Perukaville, ja. Ein ganzes Festival auf den Unterarm. Ja. Geht das, Tanja?
3: Total. Also am besten jeden kleinen Menschen noch für sich alleine. Also kommt immer am besten den ganzen Körper, ne? Also sonst.
1: Was würdet ihr denn sagen? Welches lokalpatriotische Symbol aus dem Sektor tätowiert ihr am meisten? Ist es der Kölner Dom tatsächlich?
3: Ja, hier im Umkreis würde ich schon sagen, ja. Okay. Also hier kam noch keiner von Berlin oder mit Dortmund oder mit einer U-Bahn oder sonst was um die Ecke. Also hier bist du eher im Kölner Bereich schon. Wir hatten auch FC. Hatten wir letztens ja auch mit Kölner Domstadion, FC.
1: Und da jetzt mal fragen, FC, ich liebe ja auch den FC, aber manchmal hat er ja auch keine guten Zeiten. Kam schon tatsächlich mal ein Fußballfan zu euch, hat gesagt, ich will ein Cover-Up bei meiner Mannschaft, ich bin Fan von XYZ, die sind abgestiegen, ich kann nicht mehr.
2: Nein, also bis jetzt waren die alle ihrem Verein treu, egal wie schlecht es lief.
1: Eben, also es wäre ja auch ein Skandal, wenn man dann,
3: das,
1: also ne.
3: Das Einzige, was hier gestrichen werden wird, aber ab und an sind Frauennamen, das schon.
0: Gut, hoffen wir mal.
2: Auch noch, einmal hatten wir jemanden gehabt, der musste 7 Namen covern lassen.
1: Also, 7 Frauennamen?
2: Nee, Männernamen.
1: Männernamen.
2: Also, okay. Männernamen, das war auch schon
1: gut. Ja. Also keine Namen ins Tattoo, das halten wir schon mal fest.
0: Ja, höchstens vielleicht Hashtag Sektorliebe oder Hashtag Sektorkind. Das wäre vielleicht etwas, das man hoffentlich dann am Ende nicht so sehr bereut, wie das, was wir gerade gehört haben.

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1: Ja, denn wir sind heute in Erftstadt und genau da wird jetzt gleich das Sektor-Tattoo entstehen. Live mit euren Vorschlägen, tätowiert oder designt auf jeden Fall von Tanja im Tattoo-Studio in Erftstadt. Tanja, bist du auch schon so aufgeregt wie wir alle?
2: Na Logo, man will ja im Grunde vielen was recht machen, keinen enttäuschen, aber man weiß halt eben, es geht nicht alles in die Haut.
0: Und no pressure, Tanja, aber dieses Design, was du jetzt machst, das wird dann nicht nur gleich eine Person schon bekommen, wer, das klären wir gleich, sondern es wird an den ganzen Sektor rausgehen. Ihr könnt das euch nachher über die 1Live-App und unseren WhatsApp-Channel von 1Live ziehen, das Design. Und dann können sich Menschen auf der ganzen Welt, Tanja, dein Design machen.
2: Ja.
0: Da wirst du jetzt noch ein bisschen nervös.
2: Ja, das ist schon eine Hausnummer. Also ich hab's auch schon am besten gearbeitet, wo schon viele Leute um mich rumstanden, aber das ist nochmal eine andere Welt, aber why not?
0: Aber es ist jemand mutig und hat direkt geschrieben, egal was dieses Design hinterher hergibt, sie möchte es als Tattoo. Benni, sag uns kurz, wer wird sich gleich hier von uns, ich wollte schon sagen von uns tätowieren lassen, aber es ist eher so von den Kollegen von Tanja tätowieren lassen.
1: Ja, 1Live-Hörerin Jessie hat uns geschrieben, aus Weilerswist, und das ist ja direkt um die Ecke von Erftstadt, ich glaube 5 Minuten oder so, Nachbarort, und die meinte, bevor sie überhaupt wusste, wie das Tattoo aussehen wird, hat sie gesagt, ich komme auf jeden Fall vorbei, ich lasse es mir stechen, egal was es wird. Sehr mutig auf jeden Fall.
2: Wobei wir natürlich, kann sie ihren Kindern noch erzählen.
1: Sie hat aber auch schon gesagt, sie hat schon diverse Tattoos, also es würde sich gut auf ihrer Kunst auf dem Körper dann einfügen, was du heute designst, Tanja.
0: So, und Tanja, du hast mir aber schon gesagt, bevor man sich tätowieren lässt, muss man ein paar Sachen bedenken. Frühstück hast du gesagt, ne?
2: Auf jeden Fall gut frühstücken.
0: Rasieren?
2: Trinken mitbringen, rasieren am besten, weil der Tätowierer macht es zwar auch, aber meistens nicht so gut. Deswegen am besten vorrasieren, genau. Haut vorher schon mal gut eincremen, dass die halt schon mal ein bisschen schön geschmeidig ist. Das macht es halt einfacher. Trinken mitbringen, Beschäftigung mitbringen, weil wenn der Kopf abgelenkt ist, hat man nicht den Fokus auf dem Schmerz.
0: Ach ja, das hatte ich vergessen, Benni. Dass das ja auch ein bisschen wehtut. Aber Sektor, ihr werdet live dabei sein. Du gehst jetzt erstmal, Tanja, rein ins Design, machst das Sektor-Tattoo fertig und dann werden wir nachher hören, wie die Jessie frisch rasiert tätowiert wird.
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0: Müssen wir jetzt eigentlich so einen Hofknicks üben?
1: Ja, hör mal, es wird auf jeden Fall königlich und royal heute hier in 1Live 396. Wobei wir eher so, was sind wir? Wir sind eher so die Hofnarren.
0: Ich wollte es gerade sagen. Ja. Genau das. Aber im Herzen Burgfräulein.
1: Oh, ja.
0: Leute, wir sind in Erftstadt unterwegs, in der Nähe von Köln. Und hier gibt es ein Schloss, das ganz viele von euch mit Sicherheit schon mal irgendwo gesehen haben. Entweder als Kulisse im Tatort oder als das ehemalige Zuhause der Kelle-Family. Und genau zu diesem Schloss sind wir gerade auf dem Weg.
1: Ja, ein historisches Wasserschloss, das Schloss Gimnich. Da sind wir gleich nach 10 hier in 1Live 396. Und bis dahin haben wir das auch mit dem Hofknicks, glaube ich, raus, Freddy, oder?
0: Ich habe gerade königlich gewunken. Hast du das gehört?
1: Ach ja, doch, das hat man. Toll, toll. Mach nochmal bitte, mach nochmal. Schön, hör mal, royal.
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0: Infos. Wir haben 10 Uhr, ich bin Denise Potzkei.
1: Und ich bin Lukas Rosendahl. Dieses Wochenende könnte es auf den Autobahnen in NRW voll werden. Der ADAC rechnet mit staureichen Tagen, weil Urlauber losfahren, aber auch, weil Leute aus Hessen, Rheinland-Pfalz und dem Saarland durch NRW nach Hause fahren.
0: Dazu kommt dann noch, dass auf den Autobahnen gerade in den Ferien viel gebaut wird. Da ist nämlich auch das Wetter besser und es gibt weniger Berufsverkehr. Für die Fahrten in den Urlaub sind die Baustellen aber eben trotzdem nervig.
1: Laut einer Karte der Autobahn GmbH sind in NRW 20 Ferienrouten gerade besonders stauanfällig. Das ist zum Beispiel die A3 bei Oberhausen, die A45 bei Olpe oder die A30 bei Ibbenbüren.
0: Wer sich übrigens beim Vorbeifahren fragt, warum an manchen Baustellen scheinbar gar nicht gearbeitet wird, das kann an sowas liegen, dass Bauarbeiter fehlen, aber auch an den Arbeiten selbst. Beton braucht nämlich zum Beispiel bis zu 28 Tage, um richtig auszuhärten.
1: In Spanien und Frankreich sind die schweren Waldbrände gerade kaum unter Kontrolle zu kriegen. Martin Haselbauer von der Feuerwehr in Bonn erklärt, warum die gerade die Pinienwälder in Frankreich Probleme machen.
2: Ob das jetzt Pinienwälder sind oder ähnliches, wo die ätherischen Öle auch eine Art brandbeschleunigende Wirkung haben. Das heißt, wenn so ein Baum entsprechend Feuer fängt, dann explodiert der beinahe.
0: Die Feuerwehr in Bonn gehört zum EU-Katastrophenschutz. Die Einsatzkräfte haben sich schon vorbereitet, falls sie in Frankreich oder Spanien helfen sollen.
1: Der deutsche Radstar Florian Lipowitz ist nach seinem Sturz bei der Tour de France wieder zu Hause. Am Dienstag ist der 25-Jährige gegen einen Bordstein geprallt und musste am Schlüsselbein operiert werden.
0: Lipowitz war eigentlich einer der Favoriten bei der Tour de France. Jetzt dürften für ihn aber auch die nächsten großen Rennen gelaufen sein.
1: US-Präsident Trump hat hohe Zölle für Mexiko angekündigt, wegen einer Welle von Durchfallerkrankungen in den USA.
0: US-Gesundheitsbehörden führen die nämlich auf einen Parasiten in Salat aus Mexiko zurück.
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1: Heute ist es sonnig und warm. In Monschau werden 27 Grad, in Höxter und Lüden 28, Bonn und Viersen kommen auf 29 Grad.
0: Morgen geht's in der Eifel und im Rheinland sonnig los. Im Münsterland fällt dagegen schon recht früh Regen, später dann überall eher nass und es kann vereinzelt auch gewittern. Dazu dann 18 bis 25 Grad. Der Montag startet wechselhaft, lockert dann aber nach und nach auf.
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1: Da geht's los mit der A1 Köln Richtung Euskirchen. Zwischen Hürth und Kreuz-Bliesheim braucht er 10 Minuten mehr, 6 Kilometer stocken gerade. Dann die A30 Amsterdam Richtung Osnabrück. Zwischen Salzbergen und Rheine 10 Minuten on top, 4 Kilometer Stau. Wegen einer Baustelle ist da gerade nur eine Spur frei. Und zum Schluss habe ich noch die A40 Duisburg-Essen. Die ist zwischen Mülheim-Winkhausen und Dreieck Essen-Ost in beide Richtungen wegen Bauarbeiten noch bis Donnerstag gesperrt.
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4: Hallo alle.
5: Guten Morgen, ihr Lieben.
4: Oh Leute, ich weiß nicht, es fühlt sich gerade an wie so eine Mischung aus Sissy-Filmkulisse und Bridgerton. Ich stehe hier gerade vor einem wunderschönen dunkelroten Wasserschloss und zwar auf einer der Brücken hier über dem Wasser, was eben das Schloss umgibt. Wir sind in Erftstadt bis 14 Uhr live und dieses Schloss, Benny, also wirklich, ich habe jetzt schon das Gefühl, bin endlich eine Prinzessin.
5: Ja, oder auch vielleicht sogar eine Kaiserin oder Königin, ja. Ne? Denn dieses Schloss war ja früher Gästehaus der Bundesregierung. Da war auch schon Queen Elizabeth II., die da residiert hat, Freddy. Und genau da bist auch heute du.
4: Ja, und ich bin nicht alleine, sondern wir sind hier zu zweit. Hallo nochmal.
6: Ja, guten Morgen zusammen.
5: Herr Overlack, Sie sind Besitzer dieses Schlosses. Wie lebt es sich denn in so einem royalen Anwesen?
6: Wunderbar. Allein der Park, das Schloss, das Wasser, das ganze Ambiente. Es ist ein unglaublich schöner Ort.
4: So, und was hier zum Beispiel schon filmtechnisch alles gedreht wurde, welche Promis hier schon aus der Politik und auch aus dem Musikbusiness genächtigt haben, darüber sprechen wir in 5 Minuten in 1 Live. Und wir winken nochmal royal. Wir winken royal in den Sektor.
6: Ja. Up with it.

0: Live 396, heute live aus Erftstadt. Wir erkunden samstags ja immer eure Heimatorte, die 396, die es gibt bei uns im Sektor. Und heute sind wir in Erftstadt unterwegs und da gibt es eben einen sehr, sehr besonderen Ort, ein historisches Wasserschloss, Schloss Gimnich. Und da sind wir mit dem Hausherren, möchte ich sagen, heute Morgen unterwegs.
1: Ja, hallo nochmal.
2: Ja, guten Morgen alle zusammen.
1: So, Sie haben uns hier eben schon schön rumgeführt und haben schon ein paar Zimmer uns gezeigt. Benni, du musst dir das ungefähr so vorstellen.
0: Ja.
1: Deine Wohnung, 10-mal so groß, ein Zimmer hier. Es ist wirklich wahnsinnig groß, dieses schöne dunkelrote Wasserschloss. Wir stehen hier zum Beispiel gerade unter einem ganz wertvollen, riesig großen, gläsernen Kronleuchter. Links und rechts sind ganz viele schöne Gemälde an die Wände gemalt. Es fehlen tatsächlich, habe ich gerade schon festgestellt, die Gemälde von der Kelle Family, die hier ja auch schon genächtigt hat. Die haben hier ja jahrelang gewohnt. Aber ansonsten sind hier ganz viele royale Persönlichkeiten. Was ist für Sie, würden Sie sagen, so der prominenteste Mensch, der hier mal gewesen ist im Schloss? Top 3, sagen wir mal Top 3.
2: Also fangen wir ganz kurios an. Hu Guofeng, Ministerpräsident von China im Jahre, ich glaube, 81. Dann selbstverständlich Königin Elisabeth und
1: die Queen.
2: Die Queen, jawohl. Mit Prinz Philipp natürlich.
1: Ja.
2: Und ein Foto gibt es davon und eine Unterschrift in dem.
1: Und sind Sie auch mit drauf auf dem Bild? Nee, da war das
2: nein,
1: noch nicht.
2: Nein. Also die Bürgerlichen hatten da nichts zu sagen. Also ja. Insofern, wir durften vielleicht draußen auf der Straße klatschen oder so.
1: So, und Top 3, wer ist noch mit dabei? So ein Joey Kelly, der ist ja bis heute noch eine Ikone, auch bei Twitch und YouTube und so, dass der hier auch mal war, Joey Kelly.
2: Ja, Joey Kelly, mit dem habe ich ja die Verhandlungen geführt. Ein ganz toller Mann, seriös und umtriebig. Also kann ich nur den Hut ziehen, finde ich ein wunderbarer Mensch.
1: Ja, und eben nachdem die Kelly Family hier gewohnt hat, haben Sie das Schloss hier übernommen für, hat schon ein bisschen was gekostet.
2: Ja, sagen wir mal, das, was danach kam, war mehr.
1: Okay, na gut. Sie haben mir aber gerade auch schon gesagt, dass Sie hier im Schloss selbst gar nicht schlafen, sondern Sie schlafen im Stall nebenan.
2: Genau.
1: Was ist denn da schiefgelaufen? Es ist doch hier genug Platz.
2: Es ist genug Platz, aber wir möchten das ja auch anderen zugänglich machen und wir möchten gerne haben, dass dieses Schloss auch wieder eine Bedeutung in der Öffentlichkeit erlangt, entweder durch Hotel...
1: Eins Live. Ach so, okay.
2: Hotel, Restaurant oder aber durch was sagten Sie gerade?
1: Eins Live, das ist ja unser Radiosender.
2: Ja, natürlich, eins Live. Das müssen wir ja in die Öffentlichkeit transportieren.
1: So, ja.
2: Also Gimnich ist ein ganz besonderer Platz. Und wenn Sie hier rausgucken,
1: ja, Benni, wir gucken hier in den Schlosspark. Das ist wirklich wunderschön,
0: ja,
1: Benni. Wunderschön. Vielleicht komme ich nie wieder zurück. Ich ziehe hier ein. Es ist genug Platz.
0: Kann ich mir ganz gut vorstellen. Denn 1000 Quadratmeter großes Grundstück drumherum. Es wurde dort auch schon mehrfach der Tatort gedreht. Also ein sehr, sehr besonderer Ort, wo wir heute mal zu Gast sein dürfen. Hier in 1 Live 396.

0: Das ist eine sehr royale Ausgabe von 1Live 396, denn wir sind ja immer samstags in einem der 396 Orte, heute in Erftstadt, und es ist sehr royal und adlig, denn in Erftstadt sind wir gerade mittendrin im Schloss Gimlich, einem historischen Wasserschloss.
1: Wenn wir jetzt hier mal so zwischen den Kronleuchtern hin und her stolzieren, möchte ich ja schon fast sagen, weil hier auf dem feinen Parkett, da geht man dann doch ganz besonders. Ich schäme mich ehrlicherweise, dass ich Schlappen anhabe, aber ich bin nachher noch auf dem Campingplatz. Ich hoffe, Sie verzeihen mir das.
2: Nein, das macht den Boden überhaupt gar nicht. Sie hat mehrere hundert Jahre auf dem Buckel und hat ganz viel ertragen in dieser Zeit und getragen insbesondere. Insofern, der Boden, der nimmt ihm gar nichts übel.
1: Okay, auch kein schlechtes Outfit.
0: Sagt Gerd Overlack. Der Hausherr vom Schloss Gimlich in Erftstadt, eine historische Wasserburg, ein politischer Ort. 262 Staatsbesuche gab es da. Kaiser, Könige und Minister residierten genau an diesem Ort. Und wir sind auch dabei.
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1: Es ist 10:30 und es geht los auf der A1 Köln Richtung Euskirchen zwischen Hürth und dem Kreuz Biesheim. 4 Kilometer stocken, 10 Minuten plus. Dann sind wir auf der A3 Köln Richtung Oberhausen zwischen Duisburg-Wedau und über Oberhausen-Lierich. 3 Kilometer stockend. Nochmal die 3 Köln Richtung Frankfurt zwischen Lohma und dem Kreuz Bonn-Siegburg. 3 Kilometer Stau. Und zum Schluss noch die A30 Amsterdam Richtung Osnabrück zwischen Salzbergen und Rheine. Da gibt es 5 Kilometer Stau. Wegen der Baustelle ist da gerade nur eine Spur frei und ihr braucht 20 Minuten länger.
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2: Eure Radio-Roadshow live von der Rückbank. Und Benny, das ist jetzt schon Stadtnummer 80. Ich habe nochmal nachgezählt. Stadtnummer 80, die wir erkunden hier Samstag. Ach,
3: Wahnsinn. Dann haben wir ja nur noch 6 Jahre vor uns, um den kompletten Sektor einmal abzuklappern. Ihr könnt euch auch mal in der 1Live-App zum Beispiel unsere Sektorkarte angucken. Da könnt ihr genau sehen, in welchen 80 Orten wir schon unterwegs waren. Heute ist es ja Erftstadt.
2: Heute ist es Erftstadt, noch bis 14 Uhr. Und wo wir nächste Woche Samstag sind, das klären wir wie immer um 14:45.

0: Hier ist 1Live 396, heute aus Erftstadt. Und wir checken ja immer, wer ist der VIP der Orte, die wir euch samstags vorstellen. Heute ist es Ismail Jakobs, Fußballprofi von Galatasaray Istanbul.
1: Jakobs'a doğru. Bişa ve Jakobs birlikte hareketlendiler. Jakobs kazan topu. Jakobs cezalarına girdi. Jakobs gol pozisyonu. Top kaleye paralel gidiyor. Out'a çıktı.
0: Ja, in dem Moment knapp vorbei am Tor. Aber ansonsten ist der Typ ein absoluter Volltreffer.
2: Ja, war jetzt als Nationalspieler gerade bei der WM, bei der Fußball-Weltmeisterschaft am Start für den Senegal. Und seine Karriere gestartet hat er hier quasi von Erftstadt aus mit der Bahn nach Köln.
3: Ich hatte einen großen Bruder, der Fußball gespielt hat. Man wollte ja immer das machen, was der große Bruder macht. Mit 4 Jahren im Verein, angemeldet beim BC Bliesheim bis zur 12 damals. Ja, dann mit 12 Jahren in die U13 des 1. FC Kölns gewechselt. Wenn man aus der Umgebung kommt, glaube ich, ist von jedem Kind der Traum, einfach beim FC zu spielen.
0: Ja, und das hat er geschafft. Das hat er im YouTube-Video von Einfach Fußball erzählt. Er hat es eben als Profi zum 1. FC Köln geschafft, aber seine Karriere ging nicht immer nur steil bergauf. Auch wenn das jetzt erstmal so scheint.
3: Es gab einen Moment in meiner Karriere, wo ich mir 3-mal einen Ermüdungsbruch in der Wirbelsäule geholt habe, wo ich jeweils 4 Monate raus war. Die wichtigste Zeit auf dem Weg zum Profi werden und 19, wo es dann einfach schwierig war, sich zu zeigen, sich zu beweisen und auch den Schritt zum Profi zu kriegen.
2: Ja, und so ein Ermüdungsbruch oder ja gleich mehrere Ermüdungsbrüche und das als junger Fußballer, logisch, das ist halt ein absoluter Albtraum.
3: Das war die einzige Phase meiner Karriere, wo ich vielleicht ein bisschen daran gezweifelt habe, dadurch, dass man halt viel Zeit hat in seiner Verletzungszeit, auch negative Gedanken zu haben, aber ich bin immer eigentlich stark zurückgekommen.
0: Ja, das hat er erzählt bei Einfach Fußball auf YouTube. Ismail Jakobs hat sich zurückgekämpft und ist als Fußballprofi momentan mega erfolgreich. Vom 1. FC Köln ging es zum AS Monaco, jetzt ist er bei Galatasaray Istanbul. Man kann sagen, Monaco, Istanbul, Erftstadt, Hauptsache Fußball.
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0: Hier ist 1Live 396 mit Freddy und Benny und jeden Samstag erkunden wir ja eure Heimatstädte. Heute sind wir in Erftstadt unterwegs, in der Nähe von Köln. Und viele von euch werden jetzt vielleicht sagen, Erftstadt, das kenne ich irgendwoher. Und zwar aus keinem schönen Zusammenhang. Vor 5 Jahren bei der Flutkatastrophe im Sektor, da hat auch Erftstadt eine große Rolle gespielt. Darüber sprechen wir in 10 Minuten hier in 1Live, Benny. Ich bin jetzt gleich bei der Abbruchkante. Du erinnerst dich an die Abbruchkante aus den Nachrichten damals.
1: Ja, wir reden gleich weiter über die Flutkatastrophe. Vorher Avicii Levels.

0: 1 Live 396, heute live aus Erftstadt. Erftstadt war vor 5 Jahren überall in den Nachrichten, denn auch da hat im Sommer vor 5 Jahren die Flut gewütet. Eine riesen Abbruchkante ist entstanden, ja, wo Autos und teilweise Häuser quasi in den Abgrund gezogen worden sind. Und genau an dieser Stelle sind wir heute Morgen mit Mara verabredet.
1: Ja, und Mara war eben damals mit ihrer Familie auch betroffen von der Flut. Wir stehen jetzt hier gerade an der Abbruchkante. Vor uns ist also ja eine riesige Schlucht aktuell trockengelegt. Damals, vor 5 Jahren, kannst du dich noch erinnern, Mara, wie das hier ausgesehen hat?
2: Ich war leider zu der Zeitpunkt halt nicht hier vorne, weil wir vorne an der Erft gewohnt haben. Aber war noch halt rotes Sperrgebiet. Aber es war großes Chaos von den Bildern, was ich gesehen habe.
1: Kannst du dich noch dran erinnern, was du damals, ich meine, du warst 14 Jahre alt, ne? Wann du mitbekommen hast, das ist hier gerade wirklich eine Notsituation, in der wir sind. Das ist eben nicht gerade ein verregneter Sommer, sondern auch deine Eltern machen sich Sorgen. Ihr müsst jetzt auf einmal hier auch weg.
2: Ich wurde morgens geweckt. Wir müssen raus. Und so, wir sollten erst rausgeholt werden, wurden aber nicht rausgeholt. Dann sind wir mit unserer Straße gemeinsam halt rausgegangen und sollten dann halt vor zur Straße und sind halt da durchgelaufen und mit aller Kraft Händchen halten, alle gemeinsam, sind wir einfach durchgelaufen.
0: Also durchs Wasser, ne? Du mit deinen Eltern und auch mit deinen 5 Geschwistern. Mara, kannst du irgendwie sagen, was da in diesem Moment in dir vorging? Also ich hätte vermutlich in so einer Situation einfach auch wahnsinnige Angst.
2: Natürlich hatte ich auch Angst, weil ich wusste ja auch nicht, was wirklich gerade passiert. Ich habe nur gesehen, ja, Wasser ist überall. Wir müssen weg. Halt, das ist mein Zuhause, was da war.
1: Ihr seid dann untergekommen erstmal in einem Pfarrhaus?
2: Wir haben 3 Jahre im Pfarrhaus gewohnt, weil der Pfarrer ein Flüchtlingsheim daraus gemacht hat und von der Stadt mitbekommen hat, wir sind großköpfige Familie mit 8 Köpfen und brauchen halt eine Unterkunft. Und er hat sich dazu gemeldet in der Stadt und dann bei meiner Mutter.
0: Und in diesem Pfarrhaus in Erb habt ihr eben lange Jahre gelebt und lebt auch jetzt noch in Erb. Ihr seid nicht mehr wieder zurück nach Erftstadt-Blessem. Warum?
2: Ja, halt, wir wollen halt, wenn es mal regnet, hatten wir immer so einen Blick auf die Erb. Und das hätten wir nicht gebraucht, weil eine Schwester von mir ist noch in Therapie, weil sie noch Angst hat davor teilweise. Und wir hätten einfach den Blick, mehr Panik damit gehabt, wenn wir immer zur Erft gucken, weil wenn wir immer hier vorbeigefahren sind, sobald es wieder ging, immer zur Erft geguckt.
1: Ja, ich merke das auch jetzt natürlich, dass du auch bei dem Thema eine ganz besondere Emotionalität verspürst. Das ist natürlich total klar und nachvollziehbar. Wir haben damals in 1 Live mit vielen Menschen aus dem ganzen Sektor gesprochen, die entweder selbst betroffen waren oder die auch helfen wollten. Die Solidarität war ja damals auch riesig. Wenn du jetzt auch sagst, ihr habt eben damals ein neues Zuhause vorübergehend gefunden bei jemandem, der euch Hilfe angeboten hat. Wie habt ihr die Solidarität damals erlebt in der Zeit?
2: Ich würde sagen, wir haben es wirklich angenommen und haben uns wirklich darüber sehr gefreut.
0: Hey Mara, wir wünschen dir und deiner Familie auf jeden Fall alles, alles Gute in eurem neuen Zuhause und ja, dass ihr das, was ihr erlebt habt vor 5 Jahren, irgendwie auch verarbeiten und verkraften könnt. Also danke, dass du heute trotzdem so offen warst, mit uns darüber zu reden. Danke dir.
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1: Um 11 Uhr mit Mathis Jungblut
2: und Lukas Rosendahl. Es geht los mit einem Hollywood-Drama um zwei richtig große Filmstudios. Paramount will nämlich seinen Konkurrenten Warner Brothers kaufen. Dagegen wird aber geklagt und jetzt liegt die Übernahme erstmal auf Eis.
1: Es könnte nämlich sein, dass die beiden Konzerne zusammen einen unfairen Vorteil hätten. Paramount würde dann so viele Filme und Serien produzieren, dass sie zum Beispiel Kinos unter Druck setzen könnten, um bessere Deals zu bekommen. Darum wollen auch einige US-Bundesstaaten, dass ein Gericht das jetzt checkt.
2: Aber hinter der ganzen Geschichte steckt noch mehr. Zu Warner Brothers gehört auch der große amerikanische Nachrichtensender CNN. Und hinter Paramount steht ein Software-Milliardär, der als Trump-Unterstützer bekannt ist.
1: Einige befürchten jetzt, dass CNN durch die Übernahme von Paramount nicht mehr ganz so kritisch über Trump berichten könnte, wie sie es gerade machen. Als Paramount nämlich einen anderen US-Sender übernommen hat, wurde da positiver über Trump gesprochen.
2: Im Nahen Osten wird der Krieg noch ein bisschen komplizierter. Saudi-Arabien hat heute Nacht aktiv in den Krieg eingegriffen und Verbündete des Irans angegriffen, die Houthi-Rebellen.
1: Als Begründung für den Angriff gilt, dass die Houthi Handelsschiffe in der Region angegriffen haben.
2: Nochmal zur Erinnerung, Saudi-Arabien und die USA sind befreundet, beide sind verfeindet mit dem Iran.
1: Dieses Wochenende wollen wohl wieder viele in den Urlaub fahren oder kommen zurück. Darum rechnet der ADAC mit einem staureichen Wochenende in NRW.
2: Und weil in den Ferien zusätzlich auch noch viel gebaut wird, sind laut Autobahn GmbH gerade 20 Ferienrouten in NRW besonders stauanfällig. Zum Beispiel die A3 bei Oberhausen und Hilden. In Düsseldorf geht die Rheinkirmes langsam zu Ende. In Paderborn geht's heute erst los mit dem nächsten Volksfest.
1: Libori geht los. Das ist eine Mischung aus Kirmes, Kirchenfest, Kunst und Kultur. Es dauert bis nächsten Sonntag. Meistens kommen fast 2 Millionen Menschen. Morgen will auch Kanzler Merz vorbeischauen.
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2: Heute scheint den ganzen Tag die Sonne, dazu ist es trocken, bei in Gummersbach 27 Grad, Hattingen und Arnsberg kommen auf 28, Münster und Jülich schaffen 29 Grad.
1: Morgen zieht dann Regen durch, zuerst wird's im Münsterland und in OWL nass, später dann überall, kräftige Gewitter sind auch drin, zwischen 18 und 25 Grad, Montag dann erst Schauer, im Laufe des Tages wird es dann aber immer heller.
2: Da starten wir mit der A1 Euskirchen Richtung Dortmund. Zwischen Kreuz Köln Nord und Kreuz Leverkusen West braucht er 10 Minuten länger, 4 Kilometer stocken gerade. Nochmal die 1 Köln Richtung Euskirchen zwischen Hürth und Kreuz Bliesheim, 10 Minuten obendrauf, 6 Kilometer stockend. Dann die A3 Köln Richtung Oberhausen zwischen Duisburg-Wedau und Oberhausen-Lierich, 10 Minuten on top, 5 Kilometer stockend. Dann die A30 Amsterdam Richtung Osnabrück zwischen Salzbergen und Rheine, 20 Minuten mehr, 6 Kilometer Stau. Wegen einer Baustelle ist da gerade nur eine Spur frei. Und zum Schluss noch die A40 Duisburg-Essen. Die ist zwischen Mülheim-Winkhausen und Dreieck Essen-Ost in beide Richtungen wegen Bauarbeiten noch bis Donnerstag gesperrt.
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3: Hallo alle.
4: Hallo ihr Lieben.
3: Oh Gott, jetzt habe ich nicht nur einen Frosch im Hals, sondern auch noch ein halbes Mettbrötchen. Sorry Leute, wir sind eine Radio-Roadshow und gerade habe ich hier meine Snackbox geöffnet, Benny, auf dem Weg zum Campingplatz. Dachte ich mir, schaufel ich mir noch mal was rein. Jetzt habe ich mich so verschluckt.
4: Schön auch eine Snackbox mit Mettbrötchen im Auto zu öffnen. Da freuen sich die Kolleginnen und Kollegen, die mit dir unterwegs sind. Wie gut, dass es jetzt an die frische...
3: Die nicken gerade Malte und...
4: Ja, genau. Wie gut, dass es jetzt als nächstes an die frische Luft geht, ne? Also ein bisschen Sommerferien-Feeling schnuppern.
3: Heute in Erftstadt. Hier sind wir bis 14 Uhr unterwegs. Ihr könnt uns schreiben, was müssen wir anstellen. Schreibt uns über die 1Live-App. Jetzt geht's eben auf den Campingplatz. Leute, wir nehmen euch mit in den Urlaub. In 5 Minuten.

0: Ich rieche das auch schon.
1: Ich bin gerade schon am Wasser vorbei. Oh. Ja. Oh, nee, oh Gott. Ich dachte gerade, das ist die Dusche. Aber weißt du, wo ich gerade stehe? Chemische Toiletten kann man hier ausleeren.
0: Ah,
1: da bin ich gerade gelandet. Hier ist so ein großer Trog. Oh Gott, ich gehe mal schnell ein paar Meter.
0: Freddy, das kannst du auf deiner Campingplatz-Bingo-Card schon mal abhaken, würde ich sagen. Wir sind mit 1Live 396 heute in Erftstadt unterwegs. In so Erftstadt muss man sagen, da gibt es wirklich etliche Seen in und um Erftstadt herum. Einen gibt es, wo man baden darf. Das ist der Liblarer See und da sind wir gerade am Campingplatz für so ein bisschen Sommerferien-Vibes und ja, da gehören halt manchmal auch chemische Toiletten dazu, Freddy.
1: Ja, eben, und wir dachten uns, warte mal, also Sommerferien, erste Woche, wir gucken mal, wie hier die Urlaubsstimmung ist. Und jetzt bin ich hier auf dem Campingplatz, links und rechts von mir sind kleine Wohnwagen, teilweise haben sie sogar, das sind glaube ich Dauercamper, hier so einen kleinen Holzzaun um ihr, ich wollte schon sagen Gehege, um ihren Garten drumherum. Hier hat sogar jemand noch einen Sub, hier so einen Stand-Up-Pedalboard vor seinem Wohnmobil vorgeschlagen. Hier hat jemand einen Strandkorb neben seinem Wohnwagen. Also ich glaube, hier wird wirklich schon so halb gelebt.
0: Ja.
1: Naja, du sagtest ja eben was von Bingo-Karte.
0: Ja.
1: Was hast du noch so draufstehen auf der Bingo-Karte? Was kann ich dir noch abhaken hier?
0: Weiß nicht, du könntest vielleicht einen Camper finden mit einem Gartenzwerg vorm Wohnwagen oder so. Das wäre auf jeden Fall auch noch auf meiner Campingplatz-Bingo-Karte.
1: Warte mal, Gartenzwerg. Warte, ich treffe hier gerade ein paar Neuankömmlinge. Hallöchen, ich bin die Freddy von 1Live. Wir sind live im Radio. Habt ihr hier schon einen Gartenzwerg gesehen?
2: Englisch.
1: Have you seen a little... Boah, Benni, was heißt denn jetzt Gartenzwerg auf Englisch?
0: Ich weiß es auch nicht. Warte, ich google das.
1: Google doch mal schnell. Und in der Zeit erkläre ich kurz. We are a German radio station. We are live right now. We are looking for people who are enjoying their holidays. So where are you from?
2: Belgium.
1: From Belgium? Right to Erftstadt. Why?
2: Fantasialand.
1: Ah, Fantasialand. Da wollen sie noch hin als nächstes.
0: Ja,
1: so, was heißt jetzt Gartenzwerg?
0: Garden Gnome.
1: Have you seen a garden gnome yet?
2: See what?
1: A little figure, you know.
0: With a red hat.
1: In front of the garden. With a hat.
2: No, didn't.
1: No. Didn't see it. Nee, aber ich glaube, er hat es auch nicht ganz verstanden. Have fun. Nicht nur im Phantasialand. Gut, ich muss also selber weitersuchen.
0: Also.
1: Garden gnome. Ob das jetzt richtig ist, das klang jetzt aber auch ganz komisch. Hast du das wirklich mit Chatty rausgefunden?
0: Naja, guck mal, warte. Hier, Achtung.
3: Garden gnome.
0: Ach, Garden Gnome heißt es.
1: Ja, ja.
0: Nicht Gnome.
1: Falsch gesagt natürlich. Ne? Hallöchen, habt ihr zufällig einen Gartenzwerg irgendwo gesehen?
4: Gartenzwerg.
1: Nein. Nee. Oh Mann, die sind hier gar nicht so spießig auf dem Campingplatz
0: ja,
1: in Erftstadt.
0: Ja, guck mal, vielleicht geht's da halt einfach ordentlich zur Sache. Dann such doch einfach mal irgendjemanden mit Sandalen und weißen Tennissocken, Freddy. Ich spiele ein bisschen Musik und wir hören uns gleich wieder weiter. Vielleicht hast du bis dahin auch den Garden Gnome. Nee, wie hieß es jetzt nochmal? Finde doch den hier.
1: Garden Gnome.
3: Garden Gnome.
0: Garden Gnome.

0: Sommerferien und Urlaubsfeeling heute hier bei uns.
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0: Immer Samstag sind Freddy und ich in einem der 396 Orte, die wir haben. Und heute gehen wir baden. Wir sind nämlich gerade am Lipplarer See in Erftstadt und da auf dem Campingplatz spielen eine Runde Campingplatz Bingo. Freddy, wie läuft's?
2: Ich bin gerade auf der Suche nach Menschen, die weiße Socken in Schlappen tragen. Zumindest die Schlappen habt ihr hier vom Wohnmobil stehen.
3: Ja, das sind meine Schlappen.
2: Sind deine Schlappen und wo sind die weißen Socken?
3: Die sind hier.
2: Ja?
3: Ja, klar.
2: Er krabbelt gerade noch mal rein in seinen Wohnwagen, holt jetzt weiße Socken hier gerade aus dem Schrank raus. Und ja, er sucht noch ein bisschen. Wie heißt ihr denn eigentlich, ihr zwei?
4: Ich bin der Stefan und das ist der Alex.
2: Und aus welcher Stadt kommt ihr?
4: Ich komme aus der Nähe von Mainz, Bad Kreuznach.
2: Und warum macht man jetzt Urlaub in Erftstadt in Sommerferien?
4: Weil er aus Köln kommt und wir uns hier getroffen haben.
3: Hier sind die weißen Socken.
2: Da sind die weißen Socken. Und ich sehe auch gerade, da ist ja auch Köln-Wappen auf der Brust. Kölsche Jung.
3: Ja. Jawohl.
2: Der Dom, den hast du auch auf der Brust.
3: Den habe ich auch auf der Brust, genau.
2: Und auf der anderen Seite das Stadion.
3: Ja.
2: Ja, geil, weil wir haben heute hier in Erftstadt mit 1 live noch ein besonderes Sektor-Tattoo-Design. Haben gefragt, was muss alles auf einem Sektor-Tattoo sein? Und bei dir ist es klar.
3: Ja, das ist klar, bei mir auf jeden Fall, genau.
2: Alles mit Köln. So, jetzt dann zieh bitte einmal kurz über deine Barfüße die weißen Socken an und dann musst du rein in deine Schlappen. Wir machen gerade ein Bingo und ich muss halt eben verschiedene Leute finden hier auf dem Campingplatz und ihr seid dann jetzt eben die mit den, wobei du bist einfach nur barfuß. Du hast
4: meine Schlappen stehen drüben, aber ich habe auch immer weiße Socken an.
2: Okay, sehr gut. Na klar, vor allen Dingen hier auf dem sandigen Campingplatz, da bietet sich das an, Benni, mit den weißen Socken. Ja. So, aber er geht jetzt rein in die Schlappen und...
3: Fertig!
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0: Um 11:30 geht's los auf der A1 Euskirchen Richtung Dortmund zwischen dem Kreuz Köln Nord und Leverkusen West. 10 Minuten plus, 3 Kilometer Stau. Nochmal die A1 Osnabrück Richtung Bremen zwischen Osnabrück Hafen und Osnabrück Nord. 10 Minuten obendrauf, 4 Kilometer Stau. Wir bleiben auf der 1 Köln Richtung Euskirchen zwischen Hürth und Kreuz Biesheim. 6 Kilometer stockend, 10 Minuten plus. A3 Köln Richtung Oberhausen zwischen Duisburg-Wedau und Oberhausen-Lierich. 6 Kilometer Stau, da solltet ihr in 10 Minuten durch sein. A3 Arnheim Richtung Köln zwischen Kreuz Oberhausen und Kreuz Oberhausen West. Da haben wir gerade 5 Kilometer stockenden Verkehr. Und zum Schluss noch die A30 Amsterdam Richtung Osnabrück zwischen Salzbergen und Rheine. 20 Minuten mehr, ein Plan, 5 Kilometer Stau.
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2: Heute Urlaubs- und Sommerferien-Feeling live aus Erftstadt. Da sind wir heute noch bis 14 Uhr unterwegs. Ihr könnt euch ja auch reinmelden, was wir noch alles machen und uns angucken müssen. Gerade sind wir am Liblarer See auf dem Campingplatz. Spielen eine Runde Campingplatz-Bingo. Was gehört zum Campen dazu? Schlappen und Tennissocken hatten wir vorhin schon.
3: Benny, ja. Du kannst das nächste auf der Campingplatz-Bingo-Karte abhaken. Ich war auf der Suche nach einem Gartenzwerg, habe mich hier bei der Nachbarschaft umgehört und habe jetzt tatsächlich in einer wunderschönen Campingplatzparzelle inklusive Gartenzaun, Vorzelt, Wohnwagen, Grillecke einen roten Gartenzwerg gefunden, der die Hände zu einem Herzchen formt. Das ist also quasi nur für dich und deine Bingo-Karte. Du kannst den Gartenzwerg abhaken und er gehört der lieben
4: Diana.
3: Jetzt sag mal ganz ehrlich, wie viel Klischee steckt in diesem Gartenzwerg?
4: Da steckt einiges drin. Also tatsächlich haben wir den dieses Jahr, wie wir jetzt den Sommerurlaub angefangen haben, geschenkt bekommen von unseren Nachbarn mit einem großen Willkommensschild, weil sie sich so gefreut haben, dass wir jetzt wieder für längere Zeit hier sind.
3: Gut, also die Verantwortung für den Zwerg gibst du direkt ab an die Nachbarn.
4: Eigentlich an
3: das sind die Klischee-Camper.
2: Ja, so nämlich. Und eure beiden Gartenzwerge von 1Live, das sind wir, Freddy und Benny.

0: Was macht man, wenn man als Sektorkind im Sektor wohnt, in einem Ort, wo man sich denkt, Mensch, für junge Menschen, es fehlt noch das richtig geile Angebot. Vielleicht so ein schönes Festival oder so. Warum gibt's das hier nicht? Ja, man kann es einfach selbst starten, so wie unsere nächsten Gäste hier in 1Live 396, heute live aus Erftstadt.
1: Ja, die drei sind Elenia, Levin und Lukas vom Hier kommt Kurt Festival. Hey, guten Morgen, ihr drei.
2: Hallo.
3: Hi.
0: Hi. So, hier kommt Kurt Festival. Das ist vor 2 Wochen hier über die Bühne gegangen. Haben wir auch bei Instagram verschiedene Reels gesehen. Und jetzt müsst ihr uns erklären, erstmal, was steckt hinter dem Hier kommt Kurt Festival. Erstmal für dich, Benni, zur Orientierung, ne, wo wir drei jetzt gerade stehen. Ja. Nicht auf dem Festivalgelände, weil das ist ja schon 2 Wochen her. Sondern wir stehen hier gerade an so einem schönen Baggersee. Richtig im Wald mit bestem Wetter. Es geht uns sehr, sehr gut. Aber jetzt gedanklich nochmal auf Festivalgelände. Schön. Was habt ihr da gemacht?
2: Ja, wir sind erstmal ein Haufen Freunde, die Lust hatten, zusammen was auf die Beine zu stellen. Die wollten, dass in unserer Stadt ein bisschen mehr geht und die ein bisschen Gemeinschaft schaffen wollten. Und dafür haben wir uns dann für ein Festival entschieden, haben gedacht, da können wir ganz viele Menschen zusammenbringen. Yeah. Das macht uns Spaß, das ist eine Challenge. Challenge haben wir uns gestellt und sind auch ganz erfolgreich gewesen.
0: Ja, ich wollte gerade sagen, ich habe die Videos gesehen online von feiernden Menschen und das zu Musik, irgendwo zwischen Metal und Indie. Geht bei euch wirklich alles musikalisch?
4: Ja, wir haben total breit aufgestelltes Musikprogramm, weil wir einfach auch Programm für alle Leute machen wollen. Also für Jungen als auch für Alt, soll für alle irgendwie was dabei sein. Und dafür gibt's eben auch dann ein diverses Line-Up. Von 12 bis 12 gingen die Bands, also jede Menge Live-Musik und auch, ja, für alle was dabei.
0: Und das ehrenamtlich organisiert, Benni.
1: Ja, crazy, der oder? Eintritt ist frei eben, weil ihr das alles komplett ehrenamtlich macht. Aber sagt doch wirklich nochmal, hattet ihr so das Gefühl, ey, in Erftstadt, da braucht's genau sowas, weil hier geht uns im Moment zu wenig für junge Menschen?
3: Ja, definitiv. Also in Erftstadt gibt's solche Angebote überhaupt nicht. Gab's bis letztes Jahr, bis wir dann das Hier kommt Kurt gegründet haben. Und jetzt so ein Festival, auch wenn wir es selber organisiert haben, besuchen zu können alleine ist schon ein unfassbares Gefühl.
0: So, wie ihr das Ganze überhaupt stemmt, das klären wir mal in 5 Minuten in 1Live. Und Benni, dann werden sie uns auch erklären, was der Gartenzwerg, wir hatten ja eben schon Gartenzwerg in der Sendung, was ein Gartenzwerg mit diesem Festival zu tun hat.
1: Oh,
0: das alles gleich in 5 Minuten.

0: Bibi Rexha, New Religion in 1Live. Bibi Rexha wird zu Gast sein beim 1Live San Hemo Festival in 3 Wochen in Weeze. Sektor, wir sind mittendrin in der Festivalsaison. Und Benny, jetzt sprechen wir über eins der wohl am liebevollsten geplanten Festivals überhaupt im Sektor. Es geht weiterhin um das Hier kommt Kurt Festival.
1: Ja, denn wir sind heute live bis 14 Uhr in Erftstadt. Und genau da hat vor 2 Wochen dieses Hier kommt Kurt Festival stattgefunden. Ehrenamtlich organisiert mit Bands und Musikerinnen und Musikern aus allen Bereichen. Indie, Metal, für jeden was dabei.
0: So, und aus dem Orga-Team haben wir uns verabredet und stehen hier jetzt gerade mitten in Erftstadt in so einem schönen Waldgebiet, schön in der Sonne, beziehungsweise jetzt gerade ein bisschen im Schatten mit
2: Lukas,
3: Melania,
4: Levin.
0: So, und ihr habt mir aber gerade auch schon erzählt, hinter dem Hier kommt Kurt Festival stecken natürlich noch viel mehr Leute. Wie viele Leute sind in eurem Orga-Team, würdet ihr sagen?
4: Also an Leuten, die sich das ganze Jahr über engagieren, um das auf die Beine zu stellen, sind wir ungefähr 20 Leute. Da gibt es dann alles, was auf dem Festival nötig ist. Leute, die sich ums Essen kümmern, die sich um die Helfer kümmern, die Bands buchen, die ganze Deko auf die Beine stellen, die sich auch um uns als Crew kümmern, dass es auch uns untereinander gut geht. Ja, viel, viel Liebe von vielen unterschiedlichen Leuten.
0: So, und du hast mir ja gerade auch schon erzählt, du setzt gerade sogar beim Studium so ein klein bisschen auf Pause, damit du hier mehr mit organisieren kannst. Heißt, auch nächstes Jahr wird es das Festival geben.
3: Ja, mit Sicherheit. Also wir wollen auf jeden Fall, dass das Projekt weiter besteht. Dafür liegt es uns viel zu doll am Herzen. Wie es dann tatsächlich aussehen wird, die Inhalte, das entwickelt sich partizipativ mit unserem Team. Das heißt, das Wie, das finden wir noch raus fürs nächste Jahr. Aber dass es etwas gibt, dass das Hier kommt Kurt irgendwie weiter besteht, das auf jeden Fall.
0: Das ist schon krass. Knapp 1000 Leute haben mitgefeiert, Benny, dieses Jahr. Also nächstes Jahr, Benny, wir gehen auch hin.
1: Wir sind auf jeden Fall am Start. Aber jetzt müsst ihr drei, Elenia, Levin, Lukas, aber uns noch mal verraten, was hat er denn jetzt mit dem Gartenzwerg auf sich? Das müssen wir noch erklären.
5: Der Gartenzwerg Kurt ist so ein bisschen das Maskottchen vom Pfadfinderstamm hier geworden. Der ist über die Jahre aufgetaucht und dann immer wieder mit auf die Zeltlage gekommen und wurde dann irgendwie einfach zum Maskottchen und war entsprechend auch ein naheliegendes Maskottchen und ein Namensträger fürs Festival. Und der Frank Zander-Song Hier kommt Kurt liegt natürlich auch nahe und entsprechend sind wir da auf den Namen gekommen.
0: Ich habe das Gefühl, das klingt auch so ein bisschen nach Bierlaune. Das war so, man sitzt da am runden Tisch mit dem einen oder anderen, ihr lacht schon mit dem Drink und man denkt sich so, wie nennen wir ein Festival?
3: Ja, und dann hat Jan, unser Mitorganisator, einfach, ja, Hier kommt Kurt in den Raum geworfen und es war eigentlich nur so ein Arbeitstitel und plötzlich haben ganz viele Leute angefangen, über das Festival zu reden und es immer wieder Hier kommt Kurt genannt. Ja, und dann irgendwie ist es der Name geworden. Und der Gartenzwerg, auch wenn er für uns Pfadfinder irgendwie ein lustiges Maskottchen ist, der ist gar nicht so wichtig. Das ist einfach ein Symbol, ein cooles Markenzeichen, aber der tut nicht so viel. Die Leute, die wirklich was tun, das ist unser Team. So.
0: Ja, eben, das ist das Team und eben fast 1000 Feiernde, die da eine gute Zeit hatten beim Hier kommt Kurt. Und finanziert wird das Ganze durch, weil wenn es ehrenamtlich ist, also wie? Also
5: hauptsächlich durch Spenden und natürlich durch unseren Getränkeverkauf. Also dadurch tragen wir uns, der Eintritt ist grundsätzlich frei, einfach weil wir ganz Erftstadt und alle aus der Umgebung willkommen heißen wollen. Und die Finanzierung läuft dann eben über unsere Gäste.
0: Und über die Drinks. Da sind wir wieder beim Thema Drinks, Leute. Das klingt doch hier nach Festivalstimmung, Benny.
1: Genau das, was man braucht in so einem Sommer. Ja, dann euch alles Erfolg, alles Gute. So, alles Gute, viel Erfolg, das sollte ich sagen, für das Hier kommt Kurt Festival dann auch im nächsten Jahr. Danke, dass ihr uns heute mal mitgenommen habt.
0: Benny, hast du da auch schon getrunken im Studio heute?
1: Ja, das muss ja hier alles finanziert werden, weißt du?

0: Lola Young und Messi, 1 Live 396 ist hier.
1: 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Und bis zu den Infos gibt's noch
0: Taylor Swift, Opal Light.
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1: Dieses Wochenende stehen wieder CSDs an, bei denen für die Rechte von queeren Menschen demonstriert wird. In NRW starten welche in Duisburg und Solingen. Der größte ist aber in Berlin, wo heute Hunderttausende zum Demozug erwartet werden, der jetzt starten soll.
3: Auch gestern gab es in Berlin schon CSD-Veranstaltungen. David war dabei, um sich hierfür einzusetzen.
4: Dass Liebe eben nicht nur heißt, man lebt mit einem Mann und man lebt mit einer Frau, sondern dass Menschen auch sagen können, ja, egal ob du Moslem bist, ob du Hinduist bist, ob du schwul bist, ob du lesbisch bist, ob du was auch immer. So, wir sind halt alles Menschen.
3: Zur CSD-Eröffnung ist gestern auch schon Icky Mel vom Brandenburger Tor aufgetreten.
1: Heute soll es in Berlin auch rechte Gegendemos geben, von Gruppen, die sich zum Beispiel selbst deutsche Patrioten nennen. Die Veranstalter rechnen mit rund 100 Teilnehmern.
3: Der CSD in Duisburg steht heute unter dem Motto Duisbund statt der Vielfalt. Auch da geht die Demo jetzt um 12 Uhr am Burgplatz los. Und in Solingen startet der sogenannte Klingenpride als Anspielung auf Solingens Spitznamen Klingenstadt.
1: In Frankreich müssen weiter so viele Menschen vor Waldbränden in Sicherheit gebracht werden, wie selten zuvor dort, über 140.000. Vor allem die Region rund um Bordeaux ist betroffen und auch viele Urlauber auf Campingplätzen.
3: Auch in Spanien wüten gerade weiter Waldbrände. Bei Madrid, da mussten mehr als 30.000 Menschen fliehen und der Wind facht das Feuer immer weiter an.
1: Im Ruhrgebiet läuft's gerade bei der Bahn nicht rund. Die Strecke zwischen Gelsenkirchen und Essen ist erstmal weiter dicht. Wie lange, ist noch nicht klar.
3: Die Gleise wurden gestern Abend gesperrt, weil Brückenschäden entdeckt wurden. Betroffen sind die Linien RE2, RE42 und die S2. Zum Teil werden Verbindungen umgeleitet oder Ersatzbusse wurden eingesetzt.
1: Auch wenn die Fußball-WM vorbei ist, gibt's weiter viel Sport im Moment. Am ganzen Wochenende laufen die Finals, also die deutschen Meisterschaften in vielen Sportarten.
3: In Bochum gibt's heute zum Beispiel viele Entscheidungen in der Leichtathletik. Mit dabei sind auch Stars wie Weitspringerin Malaika Mihambo. Die Finals laufen heute den ganzen Tag in der Sportschau.
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1: Heute ist es sonnig und warm. Am Nachmittag kann es auch mal ein paar Wolken geben. Dazu werden es in Brilon 27 Grad, Detmold und Remscheid kommen auf 28, Düsseldorf und Eschweiler auf 29 Grad.
3: Morgen geht's in der Eifel und im Rheinland erst sonnig los. Im Münsterland gibt's morgen dann schon Frühregen, später dann überall eher nass und vereinzelt auch Gewitter. Dazu 18 bis 25 Grad. Montag geht's dann wechselhaft weiter.
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1: Da geht's los mit der A3 Oberhausen Richtung Köln. Zwischen Kreuz Kaiserberg und Kreuz Breitscheid braucht er 15 Minuten mehr, 3 Kilometer Stau nach einem Unfall. Dann die A30 Amsterdam Richtung Osnabrück zwischen Salzbergen und Rheine, 20 Minuten on top, 5 Kilometer Stau, da ist wegen einer Baustelle gerade nur eine Spur frei. Dann die A40 Duisburg-Essen, die ist zwischen Mülheim-Winkhausen und Dreieck Essen-Ost in beide Richtungen wegen Bauarbeiten noch bis Donnerstag gesperrt. Auf der A46 Düsseldorf Richtung Wuppertal ist zwischen Wuppertal-Barm und Wuppertal-Wichlinghausen wegen Bauarbeiten bis Montag früh eine Sperrung, gerade 2 Kilometer Stau. Und zum Schluss noch die A57 Köln Richtung Krefeld. Zwischen Dreieck Neuss Süd und Kreuz Neuss West 15 Minuten mehr, 4 Kilometer Stau.
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5: Oh.
6: Was passiert?
5: Da ist gerade direkt vor mir ist gerade ein Segelboot gekentert aus der Segelschule. Oh. Sektor, wir melden uns live aus Erftstadt. Wir sind gerade am Lipplarer See. Das ist also ein riesig großer See. Gegenüber auf der anderen Seite des Sees, da ist ein schönes Strandbad mit einem großen Strand. Und hier direkt bei mir gegenüber, Benny, ist die Segelschule. Die haben alle so kleine weiße Segelboote mit blau-gelb-roten Segeln. Und ein Boot ist gerade umgekippt. Oh nein. Aber sie drehen es jetzt wieder. Oh shit.
6: Ich dachte, es wäre wirklich was passiert, gerade bei dir. Ich dachte, du wärst vielleicht baden gegangen oder der Pappenny.
5: Nein, aber die Segelschüler, trotzdem ärgerlich.
6: Ja. Da wird aber nicht nur Segel gefahren, sagt man Segel gefahren.
5: Es gibt ja, nicht mit nur Sicherheit nicht, glaube ich nicht. Ich glaube, es wird gesegelt, Benny.
6: Genau, es wird nicht nur gesegelt am Lipplarer See, sondern auch Kanu-Polo gespielt. Und das sogar auf Bundesliga-Niveau. Und das gucken wir uns gleich mal auch an. Und ich hoffe, da geht keiner baden, Freddy.
5: Nein, es wird gepolot in 5 Minuten in 1 Live.

0: Hier ist eins live in der ersten Sommerferienwoche. Und Leute, wenn ihr Bock habt auf Sommervibes, auf Urlaub, auf einen riesigen See samt Sandstrand, dann fahrt vielleicht einfach nach Erftstadt. So wie wir. Eins live 396 meldet sich heute schon aus der 80. Stadt, Benny, im Sektor, die wir erkunden. Wir sind so gut wie durch mit den 396. Heute eben Erftstadt.
1: Wir haben nur noch 6 Jahre vor uns und wir sind bei den Wassersportfreunden Lippla da am Lipplarer See. Und jetzt verabredet mit Kai und Nina, die zwei spielen nämlich tatsächlich Kanupolo und das auf Bundesliga-Niveau. Guten Morgen, ihr zwei, oder guten Mittag, ja.
2: Guten Mittag.
3: Guten Mittag.
0: Ja, und Teil der deutschen Nationalmannschaft seid ihr auch noch. Es geht im September zur Weltmeisterschaft im Kanupolo für euch. Jetzt sitzen wir hier gerade am See auf dem Steg. Wir gucken auf ein Feld, das ungefähr so groß aussieht wie so ein Basketballfeld. Mit weißen Bojen ist es abgesteckt. Und dann gibt es zwei, ja, wie so hochgesetzte kleine Fußballtore sieht das aus. Nina, erklär uns erstmal, wie funktioniert Kanupolo?
2: Also gespielt wird 2x10 Minuten, 5 gegen 5. Man sitzt in einem eigenen Kanu quasi und man spielt, wie du gerade schon gesagt hast, auf diese etwas gehobenen Tore. Die sind in 2 Meter Höhe ungefähr und dann wird mit dem Ball einfach drauf gefeuert und das Ziel ist natürlich, so viele Tore zu werfen, wie geht.
0: So, und 5 gegen 5, jeder hat sein eigenes Kanu. Wie oft rammt man mal die anderen? Ist das so ein bisschen ein Vibe wie auf dem Autoscooter?
3: Das passiert ständig, das ist Teil des Spiels. Wir schubsen uns gegenseitig rein. Material geht kaputt, das passiert ständig.
1: Oh, ich habe aber mal noch eine Verständnisfrage, ihr zwei, weil ich habe das selber auch noch nie gespielt oder gesehen. In einem Kanu hat man aber doch immer so ein Paddel, womit man so links, rechts ja sich fortbewegen muss. Mit welcher Hand wirft man denn dann den Ball?
2: Also entweder kannst du das Paddel komplett loslassen, du kannst es mit einer Hand festhalten oder du kannst auch den Ball mit dem Paddel werfen. Also dir steht alles offen.
0: Okay. Wie groß ist der Ball ungefähr?
2: Ungefähr wie Fußball, oder?
3: Ja, genau. Das sind die üblichen Wasserbälle, die man aus dem Wasserball auch kennt. Genau, Fußballgröße.
0: Und ihr kommt ja tatsächlich auch gebürtig aus Erftstadt, habt ihr uns schon erzählt. Das ist ja eine besondere Sportart, die macht ja nicht jeder. Was haben eure Eltern gesagt, weil ihr seid ja eben auch Geschwister, als ihr gesagt habt, wir wollen jetzt Kanupolo machen?
2: Naja, erstmal hat Kai ja angefangen und ich fand alles cool, was Kai gemacht hat. Das ist vielleicht die falsche Ansprechpartnerin.
3: Ich bin tatsächlich durch die Mutter von einem Teamkollegen hier gelandet. Mein Opa war schon Mitglied hier im Verein. Ich war mit meinem Vater hier paddeln und dann hat mich die Mutter von einem Teamkollegen gefragt, ob ich nicht mal Lust habe, beim Probetraining mitzumachen. Und ja, 2 Wochen später habe ich die deutsche Meisterschaft mitgespielt, in der U14 damals.
0: Und gewonnen hoffentlich.
3: Nee, das erste Spiel habe ich gegen jetzige Nationalmannschaftskollegen mit 1:16 verloren.
1: Oh, ja gut. Man muss vielleicht aber auch nochmal dazu erklären, Nina, weil du gerade gesagt hast, ich finde oder fand immer alles cool, was Kai gemacht hat. Ihr zwei seid Geschwister. Das vielleicht nochmal zur Erklärung. Und ja, was aktuell bei euch sportlich so abgeht und wie ihr dann eben auch auf die Weltmeisterschaft blickt im Kanupolo im September. Darüber sprechen wir gleich noch in 5 Minuten hier in 1 Live.

0: Benni, so klingt ein Kanu, wenn es an Land ist. Das schwarze Kanu von Kai ist schon hier rausgeholt worden, gerade aus der Garage.
1: Ich dachte, das wäre dein dein Kopf. Kannst du nochmal klopfen, so.
0: Wer von uns beiden steht gerade nochmal auf dem Schlauch?
1: Ja, ich weiß
0: nicht. Ich glaube, das ist dein Kopf eher. Benni, wir stehen hier weiter mit Kai und Nina, die Kanu-Polo-Profis sind. Wir sind in Erfstadt, wir stehen am See. So, ihr beide habt jetzt gerade hier schon aus dem Lager das Kanu rausgeholt. Was braucht ihr jetzt noch, um gleich aufs Wasser gehen zu können, Kai?
2: Wir brauchen noch eine Spritzdecke, dass kein Wasser ins Boot gelangt. Genau, und ansonsten liegt alles hier. Paddel, Helm, vielleicht noch ein Neopren-Shirt und dann kann es auch schon losgehen.
0: Ich wollte gerade sagen, also in den weißen Wildleder-Schlappen, Nina, das ist noch nicht das Outfit.
3: Das ist nicht das Outfit, die sind noch nicht so wasserfest.
0: Okay, also ihr geht euch jetzt umziehen und danach werden diese beiden Nationalspieler im Kanu-Polo uns mal ein bisschen zeigen, wie das hier wirklich dann auf dem Wasser klingt. Und Benni, es wird besser als...
1: Da bin ich aber doch mal ganz sicher, dass das auf jeden Fall besser klingen wird. Bei den Wassersportfreunden Lippla. Heute sind wir live in Erftstadt.
0: Ja, super.

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1: Um 12:30 und es geht los mit der A1 Osnabrück Richtung Bremen. Zwischen Osnabrück-Hafen und Osnabrück-Nord, da braucht er 10 Minuten länger, 4 Kilometer Stau gerade. Nochmal die 1 Münster Richtung Dortmund, zwischen Kamen-Zentrum und Kreuz Dortmund-Unna, 10 Minuten kommen obendrauf, 5 Kilometer stockend. Dann die A3 Köln Richtung Oberhausen, zwischen Duisburg-Wedau und Oberhausen-Lierich, 10 Minuten mehr, 5 Kilometer stockend wegen Bauarbeiten. Dann die A30 Amsterdam Richtung Osnabrück, zwischen Salzbergen und Rheine, dauert es eine Viertelstunde länger, 6 Kilometer Stau wegen einer Baustelle ist da gerade nur eine Spur frei. Auf der A40 Duisburg-Essen ist zwischen Mülheim-Winkhausen und Dreieck Essen-Ost in beiden Richtungen wegen Bauarbeiten noch eine Sperrung bis Donnerstag. Dann die A46 Düsseldorf Richtung Wuppertal zwischen Wuppertal-Barmen und Wuppertal-Wichlinghausen bis Montag früh eine Sperrung. Da wird die Fahrbahn gerade neu gemacht, 2 Kilometer Stau aktuell. Dann habe ich noch die A516 Abzweig Oberhausen zwischen Kreuz Oberhausen und Oberhausen-Eisenheim, 10 Minuten on top, 4 Kilometer Stau. Und zum Schluss die A555 Bonn Richtung Köln zwischen Köln-Rodenkirchen und Köln-Beintal. 10 Minuten on top, 2 Kilometer Stau.
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2: Ja, kurz mal zur Erklärung. Ich stehe gerade auf dem Steg auf dem Wasser vom Lipplarer See in Erftstadt. Benny, du bist?
3: Ich stehe im 1 Live Radiostudio in Köln.
2: So, und in den Kanus wiederum, gerade vor uns in zwei schwarzen Einzelkanus, sind Nina und Kai, die Kanu-Polo spielen. Ihr zwei, seid ihr bereit, dass ihr hier mal ein bisschen für uns fightet auf dem See?
4: Na klar,
2: ja, dann legt mal los hier. Die beiden stechen jetzt in See und werden tatsächlich jetzt ein bisschen vor uns hier, Benny, Kanu-Polo spielen. Die Box kannst du mitnehmen. Guck mal, Kai, ich gebe dir so eine Box, die ist wasserfest. Die kannst du einfach hier auf in dein Kanu reinlegen. Dann hörst du uns nämlich gleich auch, während du in See stichst. Benny, die beiden sind bereit für uns.
3: Ja, guck mal. Und es ist wie immer, Freddy, während sie bereit sind für uns und die jetzt gleich aktiv werden und sportlich sind, sitzen wir wie immer daneben auf der Ersatzbank. Ne? Alles wie immer, Mensch.
2: Ist so. Aber gleich fangen sie hier an zu trainieren, Benny. Ich bin ganz gespannt, wie das jetzt wirklich funktioniert hier. Kanu-Polo heute. Hoffnung.

0: 1 Live 396, heute live aus Erftstadt. Ein bisschen Sommerferien-Feeling in der ersten Ferienwoche bei uns im 1 Live-Sektor. Wir sind nämlich am Liblarer See unterwegs. Das ist einer von insgesamt 40 Seen in und um Erftstadt. Und da lernen wir heute mal Kanu-Polo kennen. Und zwar bei den beiden Spielern Kai und Nina.
1: So, Benni, also jetzt gerade, da spielen sie sich noch tatsächlich von schwarzem Kanu zu schwarzem Kanu über den See hinweg den orange-blauen Ball einfach zu. Der hat so, ja, ungefähr Fußballgröße. So, jetzt gerade macht ihr euch also noch warm, oder wie?
2: Genau, die Schulter ein bisschen warm machen, um Verletzungen vorzubeugen.
0: Ah, ja, sehr gut. Sag doch mal, was ist denn beim Kanu-Polo eigentlich jetzt so das Schwierigste, also die größte Challenge tatsächlich?
2: Also ich glaube, das Schwierigste am Anfang ist die Bootsbeherrschung, dass man das Boot unter Kontrolle hat, parallel in der Lage ist, noch mit dem Ball umzugehen. Genau, aber das hat sich auch relativ schnell im Griff.
1: So, während ihr beide euch jetzt den Ball hier noch so zuspielt, das sieht natürlich wunderbar harmonisch auch aus. Da freuen sich auch eure Eltern, denn ihr seid ja Geschwister. Ich weiß aber, unter Geschwistern, da wird auch gerne mal gefightet. Dann wollen wir doch jetzt mal eine Fight-Situation sehen. Benni, das Spielfeld ist mit weißen Bojen abgesteckt, ist ungefähr so groß wie ein Basketballfeld. Links und rechts davon sind grüne Tore, wie beim Fußball, nur in klein und in circa 2 Metern Höhe. Dann wollen wir doch mal versuchen, wer von euch beiden kriegt jetzt den Ball als erstes aufs Tor? So, jetzt fighten die beiden auch. Oh, da wirft der Kai die Nina einfach ins Wasser, hat sie einfach umgestupst, möchte ich sagen. Jetzt ist aber wiederum die Nina gerade am Ball, irgendwo zwischen Paddel und ihren eigenen Händen ist der Ball und sie versucht damit aufs Tor zu gehen, schafft es aber nicht. Der Kai kommt direkt hinterher mit seinem Kanu und Benni, das ist wild hier, die beiden gegeneinander. Ja, ja. Da merkt man, dass sie Geschwister sind. Da stupft er sie schon wieder ins Wasser. Sie geht also direkt wieder baden. Die sind aber beide mit Gurten befestigt am Kanu. Ah, jetzt hat er das Tor gemacht. Tor für Kai! Yay! Aber Kai, das gehört auch wirklich dazu, ne? Dass du einfach deine Schwester dann hier umwirfst und sie in ihrem Kanu umkippt. Das ist normal, ne? Deswegen habt ihr die Gurte, damit ihr dann auch mit Kanu wieder auftaucht.
2: Genau, sobald sie im Ballbesitz ist, darf sie quasi geschubst werden, außer ein Boot ist direkt neben ihr. Okay. Also solange das Wasser frei ist, darf ich sie schubsen.
3: Aber meine Schwester darf ich immer geschubst werden. Also.
2: Genau, ja. auch ohne Ball.
3: Ja, ja. Bei mir ist was anderes dann.
0: Hey, danke, dass ihr uns heute mal mitgenommen habt. Kai und Nina, ihr spielt wirklich auf ganz, ganz großem Niveau. Kanu, Polo. Nina, du hast erst vorgestern bei den Finals in Hannover den deutschen Meistertitel im Speed-Kanu-Polo geholt. Und ihr zwei seid dann beide auch im September bei der Weltmeisterschaft bei uns im Sektor in Duisburg dabei. Ey, dafür drücken wir euch schon mal die Daumen und gutes Umschubsen, oder wie man das sagt.
3: Vielen, vielen Dank.
2: Dankeschön. Dankeschön.

0: Hier ist 1Live 396 mit Freddy und Benny und jeden Samstag sind wir ja in euren Heimatstädten unterwegs. Heute in Erftstadt und passend zum schönen Lipplarer See hier tauchen wir tief ein ins 1Live O-Ton-Charts-Archiv.
1: Hier spricht Ihr Kapitän. Seid ihr fertig?
2: Jupp. Jupp. Wir sind auf jeden Fall auch fertig. Wir gucken ja immer, welche O-Ton-Charts-Klassiker passen eben zu welcher Stadt. Und ja, also ehrlicherweise bei diesen Sommer im Sektor-Vibes hier am Sandstrand in Erftstadt, muss man sagen, das sind die Malediven des Rheinlands hier.
0: Ja,
2: Freddy,
0: 100%.
2: Ne? Also die Urlaubsbilder, die man hier macht, sind auf jeden Fall sehr Instagrammable. Das würde auf jeden Fall diese Frau aus den O-Ton-Charts freuen.
3: Ich bin Instagram-süchtig. Alle wissen über mein ganzes Leben Bescheid. Ich habe keine Geheimnisse mehr.
0: Ja, sehr Instagrammable ist auch der Campingplatz ja. In Erftstadt, direkt am See gelegen. Morgens wird man wunderbar von der Natur geweckt. Ah, da höre ich doch schon wieder die O-Ton-Schatzklassiker quaken.
4: Gesprenkelte Grabfrösche können bis 1,5 Kilogramm schwer werden. Grabfrösche quaken nicht, sie brüllen.
2: Ja, so klinge ich morgens nach dem Aufstehen auch. Aber ja, Sektor, was sollen wir sagen, ist einfach ein mega Tag heute mit euch hier in Erftstadt. Und man muss wirklich sagen, krass, wie schnell die Zeit jetzt bis jetzt wirklich wieder mal vergangen ist, ne?
5: Die Zeit vergeht.
6: Ja, voll.
5: Im Fluge. Die Zeit verrinnt im Fluge.
6: Vergeht.
5: Vergeht im Fluge.
6: Verfliegt im Fluge.
5: Verfliegt im Fluge.
6: Verfliegt im Fluge.
5: Die Zeit verfliegt im Fluge. Ja, was denn sonst?
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2: So, und passend zum Lipplarer See, jetzt hier BTS und Swim.

0: Genau, auf gar keinen Fall.
1: Rufus du Sol.
2: Hier ist eins live. 396.
0: Ah, was?
2: Bin ich schon drauf, Benni?
1: Ich glaube, wir haben.
2: Hörst du mich?
1: Wir haben Empfang.
2: Oder bin ich im Funkloch?
1: Ich glaube, du bist im Funkloch. Temper City Self-Aware gleich noch vor den Infos. Oh yeah.
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1: Es ist 13 Uhr, wir sind Mathis Jungblut
2: und Lukas Rosendahl. Urlaub an der französischen Atlantikküste ist für viele gerade eine Katastrophe. Heftige Waldbrände sorgen dafür, dass immer mehr Menschen in Sicherheit gebracht werden müssen. Inzwischen sind es schon über 140.000, vor allem rund um Bordeaux.
1: Das ist eines der größten Evakuierungsaktionen in der Geschichte Frankreichs. Unter anderem musste die bei Urlaub sehr beliebten Halbinsel Cap Ferret vollständig geräumt werden. 10.000 Einwohner und Touris wurden da auch mit Booten zum Beispiel von Campingplätzen weggebracht.
2: Jetzt zieht das Feuer von der Küste in Richtung der Stadt Bordeaux, weil sich der Wind gedreht hat. Da leben noch mal mehr Menschen, für die die Flammen gefährlich werden könnten. Bisher wurden einige Feuerwehrleute meistens leicht verletzt. Sonst ist Menschen aber noch nichts Schlimmeres passiert.
1: Auch in Spanien rund um Madrid wüten gerade Waldbrände. Da mussten schon über 30.000 Leute aus ihren Häusern raus. Und stärkerer Wind macht das Löschen da extrem schwer.
2: An mehreren Orten laufen gerade CSDs. In NRW zum Beispiel in Solingen und Duisburg. Den größten Demozug gibt es heute aber in Berlin. Da geht es ums Feiern, aber vor allem um die Rechte von queeren Menschen.
3: Wir müssen uns zeigen. Wir müssen zeigen, dass wir ein großer Teil der Gesellschaft sind und nicht einfach nur eine kleine Minderheit, die man gut unterdrücken kann.
1: In Berlin ist der Demozug gerade losgegangen. Er geht bis vors Brandenburger Tor. Gestern gab es da auch schon Auftritte, zum Beispiel von Icky Mill.
2: In Wuppertal hat die Polizei eine Art Waffenlager gefunden, als sie die Wohnung eines 47-Jährigen durchsucht hat. Es ging um einen Nachbarschaftsstreit, bei dem jemand mit einer Pistole bedroht wurde.
1: Die Polizei rückte daraufhin an und fand Schusswaffen, Messer und Armbrüste. In der Wohnung des Sohnes war außerdem eine Cannabis-Plantage. Jetzt ermittelt die Polizei wegen beidem.
2: Wer heute in Bonn auf einem E-Scooter unterwegs ist, muss damit rechnen, kontrolliert zu werden. Die Polizei will da heute Nachmittag stärker darauf achten und kontrollieren, dass sich alle an die Verkehrsregeln halten.
1: Hintergrund ist, dass es immer mehr Unfälle mit E-Scootern gibt. Deswegen fordern manche auch eine Helmpflicht für E-Scooter.
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2: Heute scheint den ganzen Tag über die Sonne, dazu bleibt es trocken. In Attendorn und Wermelskirchen werden 27 Grad, Neuss und Hamm kommen auf 29 und Hürth auf 30 Grad.
1: Morgen zieht erst Regen im Münsterland und in OWL durch, später dann überall. Zum Teil kann es dann auch Gewitter geben, 18 bis 25 Grad. Am Montag dann ähnlich wechselhaft, aber etwas kühler.
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2: Auf der A1 Köln Richtung Euskirchen zwischen Hürth und Kreuz Biesheim braucht er so eine Viertelstunde länger. 6 Kilometer Stau sind da gerade. Dann die A30 Amsterdam Richtung Osnabrück zwischen Salzbergen und Rheine. 20 Minuten on top, 6 Kilometer Stau. Wegen der Baustelle ist da gerade nur eine Spur frei. Dann die A40 Duisburg-Essen, die ist zwischen Mülheim-Winkhausen und Dreieck Essen-Ost in beide Richtungen wegen Bauarbeiten noch bis Donnerstag gesperrt. Auf der A46 Düsseldorf Richtung Wuppertal ist zwischen Wuppertal-Barmen und Wuppertal-Wichlinghausen bis Montag früh nur Sperrung. Da wird die Fahrbahn neu gemacht. Und zum Schluss habe ich noch die A61 Mönchengladbach Richtung Koblenz. Zwischen Rheinbach und der Grafschaft Ringen 10 Minuten on top, 4 Kilometer stockend.
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4: Hallo alle. Ja, wir melden uns heute live aus Erftstadt noch bis 14 Uhr. Wir checken ja jeden Samstag einen anderen Ort aus. Heute sind wir in der Nähe von Köln. Und Benny hat so schön heute Morgen gesagt, die Sendung heute geht unter die Haut. Denn
5: absolut.
4: Wir waren bei Tattoo-Studio-Leiterin Tanja und die hat gesagt, wir können zusammen ein Sektor-Tattoo designen. Und Benny, ich bin wieder zurück am Studio.
5: Ja, das Schöne ist ja, das Sektor-Tattoo, das habt ihr ja quasi mitdesignt. Hier, eure Nachrichten sind reingekommen. Jemand hat gesagt, da muss die Schwebebahn aus Wuppertal auf jeden Fall drauf. Alex aus Erftstadt meinte, das Perukaville gehört auf jeden Fall zum Sektor, muss auch ins Tattoo. Fiona meinte, Helikopter am Kamener Kreuz. Oder Michael aus Bochum sagt, ey, die 1Live-Krone mit rein ins Tattoo, das ist ein Muss. Wie es jetzt aussieht schlussendlich auf der Wade von Jesse aus Weilerswist, das klären wir. Ein paar Minuten hier in 1Live.

0: Ja, Sektor, was soll ich sagen? Ihr seid jetzt alle zusammen verantwortlich für die Wade von 1 Live-Hörerin Jessie. Hallo erstmal, hier ist 396 mit Freddy und Benny.
1: Ja, live aus Erftstadt. Jessie, bereust du, dass du dich gemeldet hast die Woche bei uns und gesagt hast, egal wie das Sektor-Tattoo aussieht, ich lasse es mir auf jeden Fall stechen?
2: Nein, auf gar keinen Fall. Hallo? Man muss doch alles mitmachen.
0: Sagt sie und liegt hier noch im Tattoo-Studio Chicago Inc. auf der Tätowierbank, auf der schwarzen Bank und hat das Füßchen noch hochgelegt. Denn auf der Wade, Benny, ist jetzt tatsächlich das Sektor-Tattoo. Ja. Und du hattest dich ja gemeldet bei uns, Jessie, hast gesagt, egal was es wird, egal was der Sektor heute Morgen sich alles überlegt, ich lasse es mir tätowieren. Als du dann bei uns im Radio meinen Vorschlag gehört hast, vom Strohsemmel, so eine Mischung aus Brötchen und Milchbrötchen, gibt's bei mir zu Hause in Lemgo. Was hast du gedacht?
2: Ich hatte Angst. Ich hatte richtige Angst.
0: Was war so der schlimmste Vorschlag von all den Hörerinnen und Hörern, den du heute Morgen gehört hast, wo du dachtest, da will ich auf gar keinen Fall?
2: Die Zeche. Die Zeche und die Skyline vom Ruhrpott. Nee, das fühle ich nicht.
3: Sag ich auch, na ja.
0: Nee. Hätte ein bisschen mehr Platz gebraucht als die Wade.
2: Definitiv, ich dachte, mein Rücken wird schon voll.
0: So, jetzt ist sie aber eben hergekommen, lag jetzt 2,5 Stunden auf der Bank und der ganze Sektor fragt sich natürlich, was ist auf dem Tattoo zu sehen? Jessie, beschreib mal ein bisschen, was hast du da jetzt auf der Wade?
2: Ja, wir haben natürlich den Dom, der darf natürlich nicht fehlen. Dann haben wir Kopfhörer mit Musiknoten.
0: Für 1 Live.
2: Natürlich, für was sonst? Eine schöne Brücke, muss ich sagen, wo die herkommt.
0: Das ist Düsseldorf.
2: Ja, Düsseldorf, habt ihr gehört? Ein Fernsehturm.
0: Das auch natürlich. Düsseldorf.
2: Nein, den gibt es auch hier.
0: Ja, gibt es in anderen Städten.
2: Und natürlich Umkreis von NRW. Und genau. Das darf gar nicht fehlen, Hashtag Sektorliebe.
1: Oh, ey, das klingt mega. Das klingt ja richtig, richtig schön. Und du hast es jetzt auf deiner Wade, also quasi so, ja, wie sagt man, also jetzt nicht so länglich, sondern so einmal...
2: Nö, so überm Knöchel was höher.
0: Es ist von der Größe her ungefähr so groß wie eine Kreditkarte. Und Sektor, die gute Nachricht ist, wir packen euch dieses schöne Tattoo-Design, das Sektor-Design, das ihr zusammen mitentwickelt habt, gleich in die 1Live-App und in den 1Live-WhatsApp-Channel. Dann könnt ihr euch das da runterladen. Und dann könnt ihr, egal wo ihr auf der Welt seid, euch das Sektor-Tattoo verpassen lassen. Sag mal ganz im Ernst, wie fühlt es sich jetzt an, dieser Moment zu wissen, die Sektorliebe, ne? Und 1Live ist jetzt für immer auf deiner Wade verewigt, Jessie.
2: Das ist schon geil. Ist richtig geil, ist richtig toll. Ich bin stolz drauf. Ich war die Erste. Ich bin die Erste.
1: Ah, jetzt kriege ich auch Bock. lieber schnell Musik spielen, sonst komme ich noch auf dumme Gedanken heute.

0: So, was steht jetzt noch an, Oma, nachdem jetzt nun die Jessie hier ihr Sektor-Tattoo bekommen hat? Worauf muss sie jetzt achten?
1: So, sie hat jetzt die Folie drauf bekommen. Ja, die soll 2 Stunden drauf bleiben. Mhm. Und dann hat sie jetzt von uns auch noch eine Pflegecreme bekommen, geschenkt, dass sie jeden Tag das Tattoo schön pflegen.
0: Und jetzt sind heute fast 30 Grad in Erfstadt. Darf sie damit jetzt in die Sonne oder lieber Schatten?
1: Also, nicht direkt unter die Sonne legen am besten, ja. Die Sonne sollte nicht drauf knallen.
0: Da guckt die Jessie ganz traurig. Ja, shit, jetzt ist zu spät. Hättest du das heute Morgen gewusst?
2: Ja, hätte ich gelassen.
1: Aber nach circa 7 Tagen kannst du wieder gerne in die Sonne gehen.
2: Oh, dann reicht dann perfekt zum Urlaub.
3: Ja. Super. Passt. Naja, und man muss ja auch mal dazu sagen, Jessie aus Weilerswist hatte sich ja bei uns gemeldet, hat gesagt, egal wie das Sektor-Tattoo in Erftstadt heute aussehen wird, ich lasse es mir tätowieren, aber ich habe ja auch schon welche. Das heißt, Jessie wusste ja, worauf sie sich da einlässt. Und Freddy, das Sektor-Tattoo, das Design, das Motiv ist auch ja jetzt schon in der 1Live-App und auch im 1Live-WhatsApp-Channel. Da gibt es schon ganz, ganz viele Daumen und Herzen.
0: Oh, es sieht aber auch wirklich toll aus.
3: Ja.
0: Also wir haben den Dom dabei, wir haben den Fernsehturm aus Düsseldorf, wir haben ein Herzchen extra für den Sektor, wir haben Hashtag Sektorliebe damit dabei. Ganz viele von euren Ideen, die ihr die ganze Woche über geschickt habt, haben wir hier einarbeiten lassen in dieses sehr, sehr schöne Sektor-Tattoo-Design. Oma, glaubst du, das wird jetzt hier der Bestseller bei euch
1: ich
0: im Laden?
1: Ich gehe davon aus. Ich habe ein gutes Gefühl dabei, ja. Definitiv.
0: Alles andere wäre enttäuschend.
1: Genau, so sieht's aus.

0: Und die geht los auf der A1, um 13:30 haben wir. A1 Münster Richtung Osnabrück zwischen Flughafen Münster-Osnabrück und Lengerich 10 Minuten plus 4 Kilometer stockend. A3 Köln Richtung Oberhausen zwischen Duisburg-Wedau und Oberhausen-Lierich 6 Kilometer stockend. Eine Viertelstunde plus. Nochmal die A3 Oberhausen Richtung Köln zwischen Oberhausen-Lierich und Duisburg-Wedau 3 Kilometer stockend. Dann sind wir auf der A30 Amsterdam Richtung Osnabrück zwischen Salzbergen und Rheine 5 Kilometer Stau. 20 Minuten dauert es da länger. Dann die A46 Düsseldorf Richtung Wuppertal. Die ist zwischen Wuppertal-Barm und Wuppertal-Wichlinghausen bis Montagmorgen noch gesperrt. Da wird gerade die Fahrbahn neuer gemacht. Dann die A57 Köln Richtung Krefeld zwischen Neuss-Norf und Kreuz-Neuss-West. 2 Kilometer Stau, 10 Minuten plus. Und zum Schluss noch die A61 Mönchengladbach Richtung Koblenz zwischen Rheinbach und der Grafschaft Ringen. 4 Kilometer stockend, 10 Minuten oben drauf.
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2: Hallo alle.
3: Hallo ihr Lieben.
2: Jeden Samstag sind wir im Sektor unterwegs mit einer schönen Radio-Roadshow. Wir erkunden eure Heimatorte. Heute waren wir schon, Benny, ich sage es nochmal, weil es einfach unglaublich ist, in Stadtnummer 80. Wir sind seit fast 2 Jahren jeden Samstag mit euch unterwegs. 396 Städte gibt's und wir waren heute in Erftstadt, Stadtnummer 80.
3: Ja, Wahnsinn. Ihr könnt euch ja auch in der 1Live-App nochmal die Highlights angucken in unserer Bildergalerie und auch die Sektorkarte und seht nochmal, wo wir überall waren. Hier, Emil hat geschrieben, wir sollen mal nach Brühl kommen. Freddy, bisschen Achterbahn fahren, ne?
2: Ja, und da gibt's doch auch ein Schloss. Heute waren wir in Erftstadt auch in einem Schloss und haben sie doch noch vor dem Brüderschloss. Jetzt sind wir ja schon halber Adel hier nach unserem Tag heute, hör mal, in Erftstadt. Da gehören wir hin.
3: Ja, du vielleicht nicht. Warum du da nicht so ganz hingehörst zu diesem Adel in Erftstadt, das hören wir uns nochmal an in 5 Minuten hier in 1Live.

0: Ach, weißt du, was wirklich enttäuschend ist?
1: Ja, was denn?
2: 396.
0: Na, dass ich jetzt mit dem Auto wieder zurück nach ins 1Live-Haus fahren muss und nicht mit der Kutsche.
1: Ja, das stimmt wohl. Freddy. Ja, hör mal, das ist wohl wahr.
0: Nachdem wir heute so royal unterwegs waren. Ja. Wir erkunden ja jeden Samstag eine andere Stadt. Heute waren wir in Erftstadt in der Nähe von Köln unterwegs. Und da gibt es eine historische Wasserburg. Die kennt ihr wahrscheinlich. Entweder aus dem Tatort oder aus einer Doku über die Kelle-Family. Und da waren wir eben heute auch unterwegs und haben den Schlossherrn Gerd Overlack kennengelernt. Und ihn mal gefragt, wie lebt es sich denn da in einem Schloss?
3: Wunderbar. Allein der Park, das Schloss, das Wasser, das ganze Ambiente, es ist ein unglaublich schöner Ort.
1: Und ein politischer Ort, Freddy, denn wir haben heute auch gelernt, 262 Staatsbesuche gab's. Das war nämlich mal das Urlaubshaus der Bundesregierung. Kaiser, Könige, Minister residierten genau an diesem Ort. Ja, und wir waren auch dabei.
0: Wenn wir jetzt hier mal so zwischen den Kronleuchtern hin und her stolzieren, möchte ich ja schon fast sagen, weil hier auf dem feinen Parkett, da geht man dann doch ganz besonders. Ich schäme mich ehrlicherweise, dass ich Schlappen anhabe, aber ich bin nachher noch auf dem Campingplatz. Ich hoffe, Sie verzeihen mir das.
3: Nein, das macht den Boden überhaupt gar nichts. Er hat mehrere hundert Jahre auf dem Buckel und hat ganz viel ertragen in dieser Zeit und getragen insbesondere. Insofern, der Boden, der nimmt ihm gar nichts.
1: Ich finde es schön, wie er quasi eigentlich durch die Blume gesagt hat, dieser Boden hat auch Freddy Schöheck ertragen.
0: Ja, in den Schlappen bin ich dann weitergegangen zum Lipplarer See. Das ist einer von 40 Seen hier in und um Erftstadt. Hier ist quasi Sommerferien-Hochburg.
1: Ja, und da waren wir am Campingplatz und wollten wissen, wo gibt's denn jetzt hier ein Gartenzwerg?
0: Have you seen a little... Boah, Benni, was heißt denn jetzt Gartenzwerg auf Englisch?
1: Ich weiß es auch nicht. Warte, ich google das.
0: Google doch mal schnell. Mal. So, was heißt jetzt Gartenzwerg?
1: Garden Gnome.
0: Have you seen a garden gnome yet?
4: See what?
0: A little figure... You know,
1: with a red hat.
0: Garden, with a hat.
4: No, didn't.
0: No. Nee, aber ich glaube, er hat es auch nicht ganz verstanden.
1: Er hat es nicht ganz verstanden. Den Gartenzwerg haben wir da nicht gefunden. Ey. Ja, aber wir haben den Gartenzwerg da ja noch gefunden. Beim Hier kommt Kurt Festival, deren Wahrzeichen ist nämlich auch ein Gartenzwerg.
0: Ja, und nach ihrem Gartenzwerg Kurt haben sie sich eben benannt. Das Festival findet jeden Sommer statt, wird ehrenamtlich organisiert mit Musik von Metal bis Indie. Und Levin vom Hier kommt Kurt Festival hat uns erklärt, warum ihnen diese Festival-Orga und überhaupt das Ding zu stemmen jedes Jahr so wichtig ist.
5: Bei uns in Lippla wandert so viel an Kunst und Kultur nach Köln aus, weil Köln direkt vor der Haustür ist. Wir dachten, wir wollten, dass die Leute sich auch hier zu Hause fühlen, dass es hier eine Gemeinsamkeit gibt und haben gedacht, wir bieten einen Ort, wo wir alle willkommen heißen und wo wir hoffen, dass Lippla so ein kleines Herz füreinander findet und sich gegenseitig kennenlernt, zusammenhält.
1: Ja, ein Herz für Erftstadt haben wir auf jeden Fall seit heute auch und bestimmt auch für den Ort, wo wir nächste Woche wieder unterwegs sind. Wo das ist, hört ihr in 5 Minuten.
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0: Sollte ich gerade nochmal nachrechnen? 396 minus 80, aber ihr wisst ja, Mathe, Abi, ein Punkt. Wir sind auf jeden Fall in Ort Nummer 81 nächste Woche.
1: Also, 396 Städte und Gemeinden gibt es in NRW. Ja. Benny Bauerdick und ich, wir haben uns das Ziel vorgenommen, jede Stadt mal erkundet zu haben, den ganzen Samstag lang. Nächste Woche eben Ort Nummer 81. Ihr habt viele Wünsche geschickt. Zum Beispiel hat Jamie geschrieben aus Solingen, wir sollen mal nach Solingen kommen. Dann hat Jennifer geschrieben aus Solingen, wir sollen mal nach Solingen kommen. Dort könnte man auf der Eisenbahnbrücke, der Münchner Brücke, eine Kletterung machen, also eine Klettertour machen. Ja. Eine richtige Wanderung da einmal hoch. Und das wäre total krass.
0: Ja, das ist doch genau das Richtige für dich, Freddy. Du warst neulich auf dem Windrad. Du warst schon, hast schon immer Heißluftballon gesessen. Für dich geht es irgendwie immer hoch hinaus und dann ja eigentlich auch nächste Woche wieder. Ist doch perfekt.
1: Wobei aufmerksame Hörerinnen und Hörer gerade gemerkt haben, dass ich mich allein schon vokabeltechnisch disqualifiziert habe für diese Aufgabe. Oh. Denn wer statt Wanderung oder Kletteraktion Kletterung sagt, sollte vielleicht nicht auf eine der höchsten Eisenbahnbrücken in Deutschland. Aber wir können ja einfach tauschen. Benny Bauerdick, nächste Woche Samstag für euch endlich ein Highlight.
0: Also ich finde, wir sollten da nochmal drüber reden, wer dann am Ende wirklich über diese Brücke klettert, Freddy. Aber Fakt ist, wir sind nächste Woche mit 1Live 396 in Solingen. Und welche Highlights gibt's da noch? Welche Menschen müssen wir kennenlernen? Was müssen wir uns angucken? Schreibt uns doch gern schon mal über die 1Live App und dann geht's vielleicht auch hoch hinaus. Also für mich.
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0: 1 Live 396 mit eurem sprechenden Feierabend namens Freddy Schürheck und Benny Bauerdick. Wir sind raus, hören uns aber nächste Woche Samstag wieder, wie immer aus dem nächsten Ort.
1: Ja, heute waren wir in Erftstadt. Nächste Woche sind wir in Solingen von 9 bis 14 Uhr mit euch am Start. Macht's gut!
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1: Es ist 14 Uhr, wir sind Mathis Jungblut
2: und Lukas Rosendahl. Wer Lust auf ein bisschen deutsche Olympia hat, kann sich auch heute die Finals angucken. In 24 Sportarten finden die deutschen Meisterschaften statt, zum Beispiel im Judo, Bogenschießen oder Rudern.
1: Die meisten Wettkämpfe laufen in Hannover, die Leichtathletikmeisterschaften sind aber in Bochum. Etwa 1000 Sportlerinnen und Sportler treten noch bis morgen im Lorheide-Stadion in Wattenscheid gegeneinander an. Da kann man sich dann auch noch für die Europameisterschaften in gut 2 Wochen qualifizieren.
2: In Hannover laufen die Sportevents auch mitten in der Stadt. Die Wände zum Speedklettern oder ein Beachvolleyballfeld wurden zum Beispiel auf dem zentralen Opernplatz aufgebaut. Wer sich das angucken will, findet die Livestreams bei der Sportschau.
1: Die Idee der Finals ist übrigens, dass auch eher kleinere Sportarten abseits von den Olympischen Spielen mehr Aufmerksamkeit bekommen. Das Sportevent läuft noch bis morgen.
2: In Frankreich werden die Waldbrände an der Atlantikküste immer heftiger. Hunderte Feuerwehrleute sind im Einsatz. Auch ein Militärflugzeug soll jetzt beim Löschen helfen.
1: Insgesamt mussten mittlerweile fast 200.000 Leute ihre Häuser verlassen. Auch ein Vorort von Bordeaux ist betroffen. Es ist einer der größten Evakuierungsaktionen in der Geschichte Frankreichs.
2: Eine Bahnstrecke im Ruhrgebiet ist wieder frei. Die Verbindung zwischen Gelsenkirchen und Essen war seit gestern gesperrt, weil da ein Laster gegen eine Brücke gefahren war.
1: Deswegen musste die Brücke gecheckt werden, ob sie einsturzgefährdet ist. Mittlerweile ist aber wieder alles okay und der Regioverkehr zwischen Gelsenkirchen und Essen läuft wieder normal.
2: Und wir schauen mal ein bisschen weiter weg, nach Indien. Da haben viele Schüler und Studierende in den letzten Wochen demonstriert. Jetzt ist deswegen der Bildungsminister zurückgetreten.
1: Es geht bei den Protesten unter anderem um Bildungspolitik und Korruption. Die Demonstrierenden nennen sich Kakerlaken, weil ein Richter in Indien mal junge Arbeitslose so genannt hat.
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2: Heute ist es sonnig und warm. Am Nachmittag kann es dann mal ein paar mehr Wolken geben. Dazu in Brilon 27, in Wittenberg 23, in Bielefeld und Dortmund 28 Grad warm.
1: Morgen geht's in der Eifel und im Rheinland sonnig los. Im Münsterland gibt's morgens erst Regen. Später gibt's dann überall Regen. Es kann auch vereinzelt Gewitter geben. Dazu 18 bis 25 Grad. Montag geht's dann wechselhaft weiter.
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2: Auf der A3 Köln Richtung Oberhausen zwischen Duisburg-Wedau und Oberhausen-Lierich braucht er 10 Minuten länger, 5 Kilometer stocken gerade wegen Bauarbeiten. Dann die A30 Amsterdam Richtung Osnabrück zwischen Salzbergen und Rheine, eine Viertelstunde obendrauf, 4 Kilometer Stau, wegen einer Baustelle ist da gerade nur eine Spur frei. Dann die A40 Duisburg-Essen, die ist zwischen Mülheim-Winkhausen und Dreieck Essen-Ost in beide Richtungen noch wegen Bauarbeiten bis Donnerstag gesperrt. Dann die A46 Düsseldorf Richtung Wuppertal, die ist zwischen Wuppertal-Barmen und Wuppertal-Wichlinghausen bis Montag früh gesperrt, da wird die Fahrbahn gemacht. Und zum Schluss nochmal die 46 Wuppertal Richtung Düsseldorf zwischen Hahn Ost und Hahn West. 15 Minuten länger, 7 Kilometer stockend.
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3: Hi zusammen, ich bin's Philipp Strunk. Ich grüße euch und wünsche euch einen schönen, entspannten Samstagnachmittag. Sommer im Sektor oder wie ich heute sage, Prime Sommer im Sektor, weil diese Art von Sommertag heute ist für mich das Nonplusultra. 28 Grad hier in Köln zumindest. Morgens beim aus dem Haus gehen in kurzer Hose noch ein bisschen frieren, dann aber langsam aufwärmen und abends dann auf dem Balkon auch wieder frieren, weil es schon wieder so kühl wird, dass man nachts gut pennen kann. Perfekt. Ich brauche nichts anderes. Bitte jeder Tag so wie heute. Leider ist es nicht so. Aber hey, lass uns erstmal den Tag heute genießen. Bis 18 Uhr bin ich für euch am Start. Hab auch noch ein paar nice Sommer im Sektor Mixe für euch am Start. Könnt ihr euch drauf freuen. Jetzt aber erstmal einer, der findet Sommer nicht so geil. Dracula.

0: Nachmittag. Sommer im Sektor. Don't Be So Shy ist es für euch. Und Don't Be So Shy ist eigentlich auch das richtige Motto fürs Thema, über das wir jetzt sprechen. Es geht nämlich um Nacktheit, ja? Da willst du mal schön alles baumeln lassen, freust dich auf eine extra große FKK-Fläche, wie im Werbeprospekt angegeben. So ein richtiges Nacktparadies. Und dann merkst du, scheiße, das ist ja alles hier viel, viel kleiner, als im Werbeprospekt stand. Viel, viel weniger FKK, als ich wollte. Also das ist jetzt nicht mein Problem. Nichts könnte ich weniger wollen als FKK-Urlaub. Mir ist Sauna immer schon zu viel Nacktheit. Aber dieser FKK-Fail, der ist tatsächlich gerade vor Gericht. Ein Ehepaar hat für 70.000 Euro eine Reise auf dem Kreuzfahrtschiff gebucht für 4 Monate. Und sie haben das gemacht, weil es da einen sehr großen FKK-Bereich geben sollte. Dann gab es halt die nackte oder auch nicht so nackte Wahrheit, als sie dann auf dem Schiff waren, war eben alles viel, viel kleiner, als sie es sich erwartet hatten. Jetzt ist das Ganze vor Gericht und sie wollen Geld zurück. Kann ich irgendwie auch verstehen, weil wenn ich schon nackt Urlaub machen will, dann halt auch richtig nackt. Dann will ich halt mich ausbreiten. Das ist gerade ein Fall vor Gericht. Warum erzähle ich euch das jetzt? Weil ich mit euch heute in 1 Live über eure Urlaubsfails sprechen möchte. Habt ihr auch schon mal Dinge im Urlaub erlebt, bei denen ihr am liebsten geklagt hättet? Habt ihr vielleicht sogar geklagt, weil das Hotel, in dem ihr Urlaub gebucht habt, wirklich mal komplett reingeschissen hat? Habt ihr andere Urlaubsstories, von denen ihr heute hier erzählen könnt, so wie die von Luise aus Köln zum Beispiel?
1: Also ich und meine beste Freundin waren halt im Urlaub zusammen und dann ist sie leider ein bisschen krank geworden und dann musste sie halt zum Arzt mit meinem Vater gehen, weil der ist Italiener und nur der kann halt Italienisch. Und dann hat sie halt eine Spritze in den Po bekommen und mein Vater war halt mit im Zimmer drin. Und es war halt sehr cringe, ja.
0: Das ist cringe. Ist vielleicht immer noch besser als ein Urlaubsfail, wo man am liebsten klagen würde, aber auch ein Fail. Wie sehen eure Fails aus? Haut sie gerne raus heute hier bei mir in der Show. 0221 567 89111 oder einfach eine Nachricht raushauen über einen Messenger in der 1Live App. Eure Urlaubsfails raus an mich.

0: Es ist ein bisschen wie Icky Mel im Morgenmagazin. Ihr postet was bei Insta oder TikTok und dann landet das aus Versehen in einer falschen Bubble. Kann unangenehm enden. Das kennt auch Comedian Josefa Walter sehr gut. Die kennt ihr vielleicht von der Generation Gag oder von der Comedy-Nacht XXL. Die postet gerne mal Videos von ihren Auftritten bei Insta als Real und teilweise tauchen dann Leute in den Kommentaren auf. Ich sag mal so, für die ist Humor eher sowas wie: Meine Freundin hat die Fernbedienung zu weit weggelegt. Ha, ha, ha, ha. Matcht also nicht so ganz. Josefa hat aber einen sehr guten Umgang mit so Kommentaren. Sie gibt halt dann sehr gut Kontra und das macht sie auch immer mal wieder hier bei uns in 1 Live. Heute bekommt Ole die Ehre. Der hat ein Video kommentiert von Josefa. Und die Antwort gibt's jetzt. Ich mach's dafür aber vorher einmal ein bisschen schön.
1: Ole schreibt: Wie flach sollen die Witze sein? Sie? Ja. Ich bin ja nicht besonders empfindlich, aber für jemanden, der mit Internetwitzen aus 2017 arbeitet, ist das doch eine recht unverschämte Frage. Ich glaube, wenn du dich zusätzlich noch ein bisschen in das Thema singende Kaffeetassen einliest, kannst du mit deinem Humor bei Facebook richtig durchstarten. Mach das doch. Ich lass dich auch nicht alleine. Hier ein kleiner Guide, wie du dich auf Facebook zurechtfindest. Wenn Angela Merkel in einem Video 18 Finger hat, ist es wahrscheinlich KI. Je mehr Ausrufezeichen man verwendet, desto besser kommt die Message bei allen an. Alles, was mit Schlümpfen, Avataren von einem selbst und sonstigen kleinen animierten Figuren zu tun hat, ist grundsätzlich witzig. Frauen sind doof, junge Menschen sind faul, alle außer dir labern Unsinn. Viel Erfolg!

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4: Um 2:30 geht's los auf der A3 Köln Richtung Oberhausen zwischen Duisburg-Wedau und Oberhausen-Lierich. 5 Kilometer stockend wegen Bauarbeiten, 10 Minuten plus. Dann die A30 Amsterdam Richtung Osnabrück. Zwischen Salzbergen und Rheine, da braucht ihr eine Viertelstunde länger, 4 Kilometer Stau an einer Baustelle. Die A46 Düsseldorf Richtung Wuppertal ist zwischen Wuppertal-Barmen und Wuppertal-Wichlinghausen bis Montagmorgen noch gesperrt. Da wird die Fahrbahn neu gemacht. Dann sind wir auf der A46 Wuppertal Richtung Düsseldorf zwischen Hahn-Ost und

0: Hahn-West. Da haben wir 4 Kilometer stockenden Verkehr. A52 Düsseldorf Richtung Essen zwischen Essen-Süd und Dreieck Essen-Ost. 2 Kilometer Stau, 10 Minuten plus. Und zum Schluss noch die A57 Köln Richtung Krefeld zwischen Neuss-North und Kreuz Neuss-West. 2 Kilometer Stau.
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2: Leute, ich hab's euch angekündigt. Ich spiele euch heute immer wieder nice Sommer im Sektor Mixe. Der Kollege JC Zeller hat gekocht, aber wirklich gekocht und die feinste Sommermusik in 11-minütige Mixe verwandelt. Ich spiele euch jetzt gleich den ersten. Den nächsten gibt's dann wieder um 2:50. Also, wenn ihr heute Nachmittag die Möglichkeit habt, euch immer mal wieder so für 10 Minuten irgendwie rauszuziehen, vielleicht in die Sonne zu setzen mit einem schönen Kaltgetränk, lecker Bierchen, Aperölchen, vielleicht auch einfach ein Wasser mit einer schönen Zitronenscheibe drin und ein paar Eiswürfeln, dann tut es. Es lohnt sich. Es wird euch gut tun und es gibt euch den Sommer im Sektor-Vibe. Den ersten gibt's jetzt.
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0: Hey Leute, ich hoffe, ihr erlebt es jetzt nicht gerade in diesem Moment und auch nicht in diesen Sommerferien. Am besten erlebt ihr es eigentlich nie. Wir sprechen heute über eure Urlaubsfails in 1 Live.
1: Mein Urlaubsfail war, dass wir mitten in der Nacht im Urlaub angekommen sind, in der Wohnung und dann die Tür nicht aufgekriegt haben, als Schloss kaputt war und die Tür eintreten muss.
0: Ja, solche unangenehmen Dinge, die dann im Urlaub passieren können. Oder Fails wie den von Fabienne, hat sie mir eben über Messenger in der 1 Live App geschrieben. Deutsche Bahnerlebnis ist eigentlich ein Klassiker. Fabienne war im Urlaub an der Ostsee, schreibt sie, dann ist sie zurück nach Hause gefahren, eben mit der Bahn, hatte einen Sitzplatz reserviert, aber, und ich glaube, das haben sehr viele von uns schon erlebt, dann war der Wagen leider gesperrt wegen kaputter Klimaanlage, passiert im Sommer ja ganz, ganz selten mal bei der Bahn, und dann war eben dieser reservierte Sitzplatz nicht mehr verfügbar und Fabienne durfte einfach mal schön 6 Stunden im Gang sitzen und nach Hause fahren. 6 Euro gab es dann als Erstattung, also immerhin wurde die Reservierung erstattet, aber das war's und deswegen schreibt Fabienne, da hätte ich am liebsten die Bahn verklagt. Check ich komplett, ist mir oft schon genug passiert, so eine Scheiße, von daher ja, habe ich mich schon oft genug aufgeregt. Gern geklagt hätte, glaube ich, auch die Freundin von 1Live-Hörerin Rebecca.
2: Ich war im Trainingslager mit meinem Leichtathletik-Wettkampf und eine Freundin von mir hatte Zöliakie. Also es ist eine Glutenkrankheit, man darf gar kein Gluten essen oder Kontamination, das ist auch schlimm. Und das Hotelpersonal meinte aber, ja, kein Problem, ist einfach, das ist glutenfrei. Aber 3 Tage lang war da total Gluten drin und sie muss sich davon übergeben. Mir ging es total schlecht. Das ist total doof, weil die gesagt haben, nein, kein Problem.
0: Bodenlos, oder? Also da hätte ich wirklich geklagt. Geht gar nicht als Hotel da so unverantwortungsvoll mit umzugehen. Ja, also Urlaubsfails, da sprechen wir heute drüber. Ihr könnt mir eure Urlaubsfails sehr gerne erzählen hier bei mir in der Show. Ich bin sehr gespannt, was ihr erleben musstet. Waren es beschissene Hotels, abgefuckte Airbnbs, vielleicht auch einfach selbstverschulden? Da habe ich auch noch eine schöne Story aus meinem eigenen Urlaub nachher für euch hier in der Show. Haut eure Urlaubsfails raus. 0221 567 89 111 oder mit einer Nachricht über einen Messenger in der 1 Live App. Let's go to the beach, each, let's go get a wave. 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

0: Nach Chigi Chigi kommt Bam Bam. Könnten auch Eissorten irgendwie sein, oder? Hört sich für mich ein bisschen so an. Das war auf jeden Fall gerade Malugi und Ines mit Chigi Chigi. Und vor den Infos hört ihr gleich noch Bam Bam Jamaican von Uchel und Solto.
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1: Um 15 Uhr mit Mathis Jungblut. In Spanien und Frankreich weiten sich die Waldbrände immer weiter aus. In der Nähe von Madrid mussten über 70.000 Menschen ihre Häuser verlassen, weil die Flammen mehrere Orte bedrohen. Auch an der Atlantikküste in Südfrankreich ist ein riesiges Gebiet betroffen. Von da berichtet Reporter Kai Rienecker.
2: Es gab ja hier sehr viele Evakuierungen in der Region, nicht nur auf den Campingplätzen oder in den Urlaubsregionen. Auch heute Morgen in den Vororten von Bordeaux. Also man spricht hier von einer Zahl von deutlich über 200.000 Menschen, die da schon in Sicherheit gebracht wurden an ganz verschiedenen Orten. Der Brand selbst ist weiter nicht unter Kontrolle, weit entfernt davon wohl anscheinend noch. Aber das Wetter hat sich verändert. Es sind Gewitter aufgezogen. Das könnte natürlich ein Hoffnungsschimmer für die Einsatzkräfte sein.
1: Beim Löschen hilft mittlerweile in Südfrankreich auch ein Militärflugzeug. Der Paketzusteller DHL will, dass schwere Pakete bald nicht mehr von einzelnen Leuten transportiert werden. Es geht um Sachen über 23 Kilo und zwar für alle Zusteller, also auch für DPD, Hermes und Co. Eigentlich war ein Gesetz schon mal auf dem Weg, weil die alte Regierung aber zerbrochen ist, wurde das nie in Kraft gesetzt. Die jetzige Regierung will das auch angehen. Wer in letzter Zeit Tiefkühlbeeren bei Aldi oder Netto gekauft hat, sollte sich die Packung mal genauer anschauen. Der Hersteller Jutro ruft seine Bio-Beerenmischung zurück, weil ein Magen-Darm-Virus drin sein könnte. Es geht um die 300-Gramm-Packung mit dem Mindesthaltbarkeitsdatum März 2028.
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1: Heute scheint den ganzen Tag über die Sonne und es ist trocken. In Dorsten und Arnsberg kommen wir auf 28 Grad. Eschweiler und Kleve kommen auf 29 und in Langenfeld schaffen wir 30 Grad. Morgen zieht dann erst Regen im Münsterland und in OWL auf. Später gibt es den dann überall. Zum Teil kann es dann auch schwere Gewitter geben. 18 bis 25 Grad morgen. Am Montag dann ähnlich wechselhaft, aber ein bisschen kühler.
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1: Und die geht los auf der A30 Amsterdam Richtung Osnabrück zwischen Salzbergen und Rheine. Da braucht ihr ungefähr eine Viertelstunde länger. 4 Kilometer Stau wegen einer Baustelle ist da nur eine Spur gerade frei. Dann die A31 Gronau Richtung Meppen zwischen Emsbüren und Wiedmarschen. 9 Kilometer Stau, da hat es einen Unfall gegeben. Ihr solltet in einer halben Stunde da durch sein. Die A40 Duisburg-Essen ist zwischen Mülheim-Winkhausen und Dreieck-Essen-Ost in beiden Richtungen wegen Bauarbeiten noch bis Donnerstag gesperrt. Dann sind wir auf der A6 46 Düsseldorf Richtung Wuppertal. Die ist zwischen Wuppertal-Barmen und Wuppertal-Wichlinghausen bis Montagmorgen noch gesperrt. Da wird die Fahrbahn sauber gemacht. Und dann haben wir noch zum Schluss die A57 Krefeld Richtung Köln zwischen Köln-Worringen und Kreuz Köln-Nord. Eine Viertelstunde plus 5 Kilometer Stau.
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3: Gerade die Meldung zu den 23 Kilo Paketen in den 1Live Infos gehört. Mein Paket ist zum Glück nicht 23 Kilo schwer. Ein Problem ist es trotzdem. Ich habe gerade festgestellt, ich habe offiziell ein Brezelproblem. Ich bin in die Brezel-Abo-Falle getappt. Ihr müsst wissen, ich esse sehr gerne so Salzbrezeln. Und dann habe ich letztens so eine Marke gefunden, die ich ganz geil finde. Die finde ich aber sonst im Supermarkt nie und habe dann halt so ein Brezel-Abo abgeschlossen. Problem ist nur, ich komme überhaupt nicht mehr hinterher. Ich habe jetzt so viele Brezelpackungen zu Hause liegen. Ich habe schon so viel Rückstau. Ich habe schon eine Schublade komplett voll mit Brezeln. Jetzt habe ich gerade eine Mail bekommen, da stand drin, ihr Paket wurde zugestellt. Habe ich schon wieder eine neue Brezellieferung bekommen. Also Leute, falls wer von euch Salzbrezel mag, schreibt mir gern mal. Ich hätte da was.

0: Mauvais Jaw heißt auf Deutsch schlechter Jaw, hat aber nichts mit Jaw von End of Beginning zu tun. Mauvais Jaw ist ein französischer Rapper für euch mit Pilet in 1 Live, Sommer im Sektor. Und es bleibt sommerlich, denn JC Zeller serviert wieder.
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Urlaub aus der Hölle, eure Urlaubsfails, da spreche ich mit euch drüber heute hier bei mir in der Show. 1Live-Hörer Max hat mir über Messenger in der 1Live-App eben einen Fail aus einem Hostel in Prag geschickt. Da muss es wohl ganz schlimm abgegangen sein. Ich rufe den Max gleich mal an und frage da nochmal genauer nach, was da genau los war. Ihr könnt mir eure Fails weiterhin sehr, sehr gerne schicken. 0221 567 89 111 oder eben über Messenger. Jetzt habe ich aber erstmal meinen persönlichen Urlaubsfail für euch. Wie versprochen, Taylor Swift hat was damit zu tun, Züge und meine eigene Dummheit. Ich war vor 2 Jahren auf der Eras Tour in London zusammen mit meiner Freundin. Mit dem Zug waren wir da. Problem war nur, also erstmal hat alles gut funktioniert, Konzert mega. Ich habe aber irgendwo in London meinen Reisepass verloren. Hab das dann auch dummerweise erst morgens am Abreisetag festgestellt. Und ihr wisst, man kommt aus London ohne Reisepass nicht in die EU. Also musste ich erstmal zur deutschen Botschaft mir einen Ersatzreisepass ausstellen lassen für sehr, sehr viel Geld mit einem sehr, sehr teuren Passfoto, was ich da schießen lassen musste. 80 Euro, glaube ich, umgerechnet. Sah aus wie ein Fahndungsfoto, richtig schlimm. Dann mussten wir von der deutschen Botschaft schnell zum Bahnhof kommen, weil ja der Zug gebucht war, nach Hause. Problem war dann, wir sind genau 5 Minuten, nachdem die Schlange vorm Zug zugemacht hat, angekommen. Und dann hat der Schaffner zu uns gesagt, nee, jetzt habt ihr Pech gehabt, wir lassen euch nicht mehr rein. Ja, geil. Nächster Zug kam ja 2 Stunden später, das heißt, wir mussten da erstmal 2 Stunden am Bahnhof in London ausharren, einen neuen Zug kaufen. Dieser Zug hatte dann so viel Verspätung, dass wir alle Anschlüsse von London nach Köln verpasst haben. Wir mussten insgesamt um 5 Mal umsteigen, haben, glaube ich, 8 Stunden gebraucht. Es war die Hölle. Es war mein absoluter Urlaubsfail bisher. Aber es gibt ein Happy End, Leute. Vor ein paar Monaten hatte ich auf einmal Post. Hat jemand meinen Reisepass irgendwie noch 2 Jahre später gefunden? Und dann habe ich den zurückbekommen. Ich kann euch sagen, Leute, den werde ich nie wieder verlieren. Aber wirklich, den hänge ich mir jetzt immer um, wenn ich unterwegs

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3: Um 3:30 geht's los auf der A30 Amsterdam Richtung Osnabrück zwischen Salzbergen und Rheine. 3 Kilometer stockend. Wegen der Baustelle ist da gerade nur eine Spur frei. Dann die A31 Gronau Richtung Meppen zwischen Emsbüren und Wiedmarschen. 9 Kilometer Stau. Da hat's einen Unfall gegeben. Da braucht ihr ungefähr eine halbe Stunde mehr. Die A40 Duisburg-Essen ist zwischen Mülheim-Winkhausen und Dreieck-Essen-Ost in beiden Richtungen wegen Bauarbeiten bis Donnerstag dicht. Dann die A46 Düsseldorf Richtung Wuppertal. Die ist zwischen Wuppertal Barmen und Wuppertal-Wichlinghausen bis Montagmorgen noch gesperrt. Dann sind wir auf der A52 Düsseldorf Richtung Essen zwischen Essen-Süd und Dreieck-Essen-Ost. 2 Kilometer Stau. A57 Köln Richtung Krefeld zwischen Neuss-Norf und Kreuz-Neuss-West. 3 Kilometer Stau, 10 Minuten plus. Und dann noch zum Schluss die Gegenrichtung A57 Krefeld Richtung Köln zwischen Köln-Worringen und Kreuz-Köln-Nord. 4 Kilometer Stau, 10 Minuten mehr einplanen.
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4: Hi zusammen, ich bin's Philipp Strunk. Ich wünsche euch einen entspannten Samstagnachmittag. Und gleich, Leute, sprechen wir hier über ein Thema. Vielleicht hattet ihr damit schon mal Berührung, weil ihr wisst, ihr werdet selbst nie Kinder kriegen können, wollt aber irgendwann. Und vielleicht ist das eine Lösung für euch. Vielleicht habt ihr aber auch schon mal drüber nachgedacht, das als Nebenverdienst zu machen. Gibt es nämlich auch. Wir sprechen gleich in 1 live übers Thema Samenspende. Heute ist nämlich Tag des Wunschkindes und einer, der sehr viele Kinderwünsche erfüllt, ist Dan aus Düsseldorf. Er sagt, er ist hauptberuflich Samenspender. Wie das funktioniert und warum er das macht, spreche ich mit ihm drüber.

0: 15.37 Uhr. Hier ist 1 live am Samstagnachmittag. 26 Jahre ist er alt, 26 Kinder hat er. Dan kommt ursprünglich aus Düsseldorf, lebt mittlerweile in den USA und ich hatte ihn eben am Telefon. Hi Dan.
1: Hi, grüß dich Philipp, danke, dass ich hier sein darf.
0: Ja, wir freuen uns, dass du da bist und ein bisschen erzählst über, man kann ja sagen, deinen Beruf, denn du bist hauptberuflich Samenspender, ist das richtig?
1: Ja, wenn Leute mich fragen, was ich beruflich mache, sage ich immer, ich bin professioneller Vollzeit-Samenspender.
0: Wie kommt man dahin? Macht man eine Ausbildung? Macht man IHK-Seminar am Wochenende? Wie bist du zu diesem Job gekommen?
1: Also es liegt ja quasi bei mir schon in den Genen. Mein Vater war selber auch schon offener Spender, beziehungsweise erst Samenbankspender, ist dann später offen geworden. Ich habe 22 Halbgeschwister, eine Single Mother by Choice und einen Bruder. Und für mich war das so das Normalste, so groß zu werden.
0: War es für dich trotzdem irgendwie dann nochmal eine Überwindung, vor der ersten Spende das zu machen? Weil ich finde es für mich persönlich krass, die Vorstellung, dass man dann eben ja Erzeuger ist von Kindern, die dann einfach in der Welt leben, ne?
1: Das war für mich gar nicht schwer. Also als ich dann auch den ersten Erfolg mitgeteilt bekommen habe von den Empfängerinnen, war es ein wunderschönes Gefühl zu wissen, dass ich da beitragen konnte, dass die ein gesundes Kind haben können und ihre Familie erweitern können. Und ich habe die Tochter auch schon mal kennengelernt und gesehen, wie glücklich und gesund die ist. Und da muss ich sagen, also für mich gibt es da nichts, was dagegen spricht.
0: 26 Kinder sind es mittlerweile. Wie siehst du dich denn dann? Also siehst du dich als Vater? Siehst du dich als Erzeuger, als Spender? Wie bezeichnest du dich selbst?
1: Also ich bin offener Spender. Man nennt es Open and No Donor im Englischen. Das bedeutet, dass man verfügbar ist für Kontakt, sowas wie eine Onkelrolle einnehmen kann, wenn das Kind später mal Fragen hat oder Kontakt aufbauen möchte. Mein Vater hatte auch so eine offene Spenderrolle für mich. Ich habe ihn mit 15 kennengelernt. Vorher wusste ich nicht, wer es war, aber mit 15 hat er sich quasi den Halbgeschwister mir gegenüber als Spender geoutet. Und da habe ich gesehen, dass es halt ganz schön ist, zu wissen, woher man kommt und wer der biologische Vorfahre so gesehen ist. Und da möchte ich anknüpfen und eben meinen Spenderkindern noch mehr bieten und auch noch mehr Offenheit und Transparenz anbieten, sodass sie eben guten Gewissens auch alt werden können und wissen, okay, woher komme ich, wie bin ich entstanden und ja, wo ist meine Herkunft?
0: Ja, und der Dan hat deswegen auch so ein eigenes Spendernetzwerk gegründet. Warum es daran auch Kritik gibt und was Dan dazu sagt, das hört ihr in 5 Minuten hier bei mir in der Show.

0: 15:45 Uhr, hier ist 1 live. Heute am Tag des Wunschkindes. Das ist ein Tag, der soll Menschen, die selbst keine Kinder kriegen können, Hoffnung geben. Und das ist im Prinzip auch das, was Dan machen will. Er ist selbst Spenderkind und hauptberuflich Samenspender. Habe ich mit ihm eben schon drüber gesprochen in 1 live. Und es gibt ja einmal so Samenbänke, wo man spenden kann. Und dann kann es sein, dass sich 16 Jahre später wer meldet, weil ab 16 gibt es in Deutschland das Recht drauf, Infos zu seinem Erzeuger zu kriegen. Dan geht aber da einen anderen Weg. Dan, du hast ja ein eigenes Netzwerk aufgebaut und bist in direkten Kontakt mit den Frauen, denen du dann Samen spendest. Warum genau dieser Weg?
1: Ich treffe heute tatsächlich eines der Spenderkinder. Das ist so erst ein Jahr alt ungefähr oder noch nicht ganz. Und die wünschen sich noch ein Geschwisterchen. Deshalb gehe ich da heute nochmal hin. Es ist natürlich sehr convenient, sage ich mal, dass sie mich kennen und dass sie mit mir da zusammenarbeiten können und nicht diese extrem teuren Klinikkosten auf sich nehmen müssen, um einen Spender zu haben oder ein Kind zu haben. Ich glaube, die Kosten pro Zyklus in Deutschland mit IUI und Samenbankspende liegen irgendwo zwischen 3.000 und 4.000 Euro, was ich relativ viel finde. Es braucht ja auch meistens mehrere Anläufe, bis man dann erfolgreich wird. Also man landet da schnell im fünfstelligen Bereich. Das ist natürlich einer der Gründe, weshalb es Sinn macht, mit einem privaten Spender zu arbeiten. Es ist auch so, dass ich finde, diese Offenheit ab 16 ist besser als gar keine Offenheit, aber es ist immer noch schlechter als Offenheit von Anfang an, denn es ist ein bisschen wie eine Mystery Box, ja. Also ich weiß nicht, ob du schon mal eine Mystery Box gekauft hast bei zum Beispiel Mediamarkt oder sowas. Oder es ist ja eigentlich wie Lotto spielen und man verliert ja meistens. So ähnlich ist das auch mit Bankspendern. Die werden von den Samenbanken oft dargestellt wie gutes genetisches Material und dann stellt sich doch eher oder oftmals später raus, okay, das ist jetzt doch nicht so die Art Mann gewesen, mit der ich mich eigentlich fortpflanzen wollte. Dementsprechend halte ich einen privaten Spender für superior, vorausgesetzt, der ist extrem gesund und auch wirklich transparent und ehrlich.
0: Du hast eben ja auch schon die Kosten in den Kliniken angesprochen. Bei dir ist eine Spende natürlich ja auch mit Kosten verbunden, sonst könntest du ja auch nicht davon leben. Ich habe gelesen, teilweise 4 bis auch teilweise 5-stellige Summen wirst du da dann auch verlangen. Wird da nicht so ein bisschen dann trotzdem auch weiterhin die Spende zum Geschäftsmodell oder wie siehst du das?
1: Also bei mir ist es so, dass alles, was ich als Spender umsetze, in das Non-Profit, die Open Donor Association und in meine Arbeit reinvestiert wird. Das heißt, es wird alles so investiert, dass ich mehr Menschen helfen kann, gesunde Kinder zu zeugen. Ich wäre nie in der Lage zu sagen, ich gebe jetzt Geld für ein teures Auto oder einen teuren Urlaub aus, wenn es Menschen da draußen gibt, die sich ein gesundes Kind wünschen und das nicht haben können. Entweder weil denen zum Beispiel die Aufklärung fehlt, das zum Beispiel Marketing, also wir geben auch gut Geld für Marketing aus, wir haben virtuelle Assistenten, die uns helfen, Empfängerinnen und Spender miteinander zu verknüpfen und zu vernetzen. Es sind relativ viele Kosten damit verbunden, man muss regelmäßig Tests machen, man muss gute Supplements, also Nahrungsergänzungsmittel zu sich nehmen. Ich esse nur Bio-Essen. Bei mir geht es darum, eine möglichst starke und gesunde erweiterte Familie für meine zukünftigen Kinder zu erschaffen und auch für die Spenderkinder der Empfängerin zu bauen.
0: Das sagt Dan, der ist tatsächlich hauptberuflich Samenspender.

Gleich vor den Infos spiele ich euch noch David Guetta, jetzt aber erstmal The Chainsmokers. Letzte Woche noch auf dem Perukaville, jetzt für euch im Radio zusammen mit Zurb und Ian K. Addicted ist das für euch.

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1: Um 16 Uhr mit Mathis Jungblut. Urlaub an der französischen Atlantikküste ist für viele gerade eine absolute Katastrophe. Heftige Waldbrände sorgen dafür, dass immer mehr Menschen in Sicherheit gebracht werden müssen. Inzwischen sind es schon über 200.000, vor allem rund um Bordeaux. Mehr dazu von Lukas Rosendahl.
2: Das ist eine der größten Evakuierungsaktionen in der Geschichte Frankreichs. Unter anderem musste die bei Urlaubern beliebte Halbinsel Cap Ferret vollständig geräumt werden. 10.000 Einwohner und Touris wurden da auch mit Booten, zum Beispiel von Campingplätzen, weggebracht. Jetzt zieht das Feuer von der Küste in Richtung der Stadt Bordeaux, weil sich der Wind gedreht hat. Da leben noch mal mehr Menschen, für die die Flammen gefährlich werden könnten. Bisher wurden einige Feuerwehrleute meistens leicht verletzt, sonst ist Menschen aber noch nichts Schlimmeres passiert.
1: Auch in Spanien rund um Madrid wüten gerade Waldbrände. Da mussten schon über 30.000 Leute aus ihren Häusern raus. Und starker Wind macht das Löschen extrem schwer im Moment. In Dortmund läuft heute das Juicy Beats im Westfalenpark. Das Festival gibt es schon seit über 30 Jahren. Headlinerin in diesem Jahr ist Icky Mel. Kirsten ist auch mit dabei und fühlt's.
3: Mir ist es schon, wenn ich das so sagen darf, fast egal, wer hier spielt, weil die Stimmung super ist, die Organisation ist top. Ich bin gerade erst hier angekommen und wusste sofort, wo alles ist. Es macht einfach Spaß.
1: 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Und wer heute Abend noch zum Feiern hin will, ab 22 Uhr gibt's günstigere Tickets. US-Präsident Trump hat hohe Zölle für Mexiko angekündigt, wegen einer Welle von Durchfallerkrankungen in den USA. US-Gesundheitsbehörden führen die nämlich auf einen Parasiten in Salat aus Mexiko zurück. Der deutsche Radstar Florian Lipowitz ist nach seinem Sturz bei der Tour de France wieder zu Hause. Am Dienstag ist der 25-Jährige gegen einen Bordstein geprallt und musste am Schlüsselbein operiert werden. Lipowitz war eigentlich einer der Favoriten auf das Treppchen bei der Tour de France. Jetzt dürfte für ihn aber auch die nächsten großen Rennen gelaufen sein.
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1: Heute sonnig und warm. Ab und zu kann es mal ein paar Wolken geben. Temperaturen noch zwischen 27 und 29 Grad. Morgen geht es dann in der Eifel und im Rheinland sonnig los. Später kann es überall nass werden und auch vereinzelt Gewitter sind drin. Lemgo und Nettersheim kommen auf 22 Grad, Hamm und Aalen auf 24 und in Wesslingen wären 26 Grad. Montag dann wechselhafter und es wird ein bisschen kühler.
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1: Hier geht los auf der A3 Köln Richtung Oberhausen zwischen Duisburg-Wedau und Oberhausen-Lierich. 5 Kilometer stockend wegen Bauarbeiten, 10 Minuten plus. A30 Amsterdam Richtung Osnabrück zwischen Salzbergen und Rheine, 3 Kilometer Stau. Auch da eine Viertelstunde mehr einplanen. Dann sind wir auf der A46 Düsseldorf Richtung Wuppertal. Die ist zwischen Wuppertal-Barmen und Wuppertal-Wichlinghausen bis Montagmorgen noch gesperrt. Da wird gerade die Fahrbahn sauber gemacht. Und dann noch zum Schluss die A52 Düsseldorf Richtung Essen zwischen Essen-Süd und Dreieck Essen-Ost, 2 Kilometer Stau.
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4: Hi zusammen und schönen Samstagnachmittag wünsche ich euch. Gerade in den Infos gehört, gerade läuft das Juicy Beats in Dortmund. Sehr, sehr geiles Festival übrigens. Ist leider schon ein paar Jährchen her, dass ich das letzte Mal mit am Start war. Ich habe es aber immer sehr gefeiert. Irgendwie eine geile Atmosphäre da und irgendwie auch ein geiles Konzept, dass diese ganzen Bühnen Namen von Früchten haben. Da trifft man sich an der Apfelbühne oder so. Fast wie in der Shisha-Bar ein bisschen. Aber geil. Also falls ihr gerade auf dem Weg seid zum Juicy Beats, wünsche ich euch sehr viel Spaß dabei. Feiert für mich mit. Trinkt für mich gerne auch 1 bis 7 lecker Bierchen mit auf dem Festival. Und falls ihr nicht auf dem Festival seid, ey, ich sorge dafür, dass ihr zumindest zu Hause, im Auto, im Park oder wo auch immer ihr 1 Live heute laufen habt, ein bisschen Festival-Vibes habt. Ich spiele euch den ganzen Nachmittag über geile Sommer im Sektor Mucke. Die nächsten Sommer im Sektor Mixe gibt es für euch natürlich auch noch in einer halben Stunde. Jetzt aber erstmal Major Lazer, Light It Up. Habt einen schönen, entspannten und sonnigen Samstagnachmittag. Hi zusammen, Leute.

0: Es ist ein bisschen wie bei Harry Potter. Warten auf den Brief aus Hogwarts. So ist es jetzt als Fußballer. Warten auf den Anruf von Jürgen Klopp, Deutschlands neuer Fußball-Bundestrainer. Der hat ja gestern seine Antrittspressekonferenz gehalten, wurde offiziell vorgestellt. Und da wurde er dann auch von den Journalisten gefragt, welche Spieler er denn jetzt als Nationalcoach nominieren wird. Wer spielt in der deutschen Fußballnationalmannschaft unter Klopp?
1: Jeder mit einem, man weiß es gar nicht genau, jeder, der berechtigt ist, für die deutsche Nationalmannschaft zu spielen, da sollte sich da draußen jetzt ruhig mal ein bisschen Mühe geben, weil ich werde gucken. Meine Tür ist offen.
0: Er hat sie alle im Blick. Ey, und der Klopp hatte auf der Pressekonferenz gestern so eine Aura und hat so eine Motivation ausgestrahlt. Ich habe ganz kurz gedacht, vielleicht komme ich da ja auch noch in Frage. Vielleicht ist ja wirklich jeder Fußballer jetzt in der Lage, sich in die Mannschaft reinzuspielen. Ich bin ein guter Flügelflitzer. Aber falls ihr euch genau auch solche Hoffnungen gerade macht, eine Voraussetzung gibt's leider. Kloppo braucht Videomaterial.
1: Die Spieler, die ich gesichtet habe, habe ich auf YouTube gesichtet. Und da sehen alle gut aus. Da sogar meine alten Videos. Können wir mich nochmal drüber nachdenken, ob wir nicht dazu nehmen.
0: Ja, leider gibt's von mir nicht mal Videos auf YouTube. Von daher bin ich da auch schon raus. Ich muss euch aber auch leider ehrlich sagen, Klopp hat schon 54 mögliche Spieler auf dem Zettel, die unter ihm dann in der Nationalmannschaft spielen könnten. Ich weiß schon genau, wie das Telefonat dann abläuft, wenn die Spieler erfahren, dass sie gut genug sind für den Kader der Nationalmannschaft. Spieler nimmt ab und dann sagt Klopp am Telefon:

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0: Leute, falls ihr gerade auf Jobsuche seid, ne, und schon immer mal gerne was mit Verkehr und mit Autos machen wolltet, es gibt gerade eine offene Stelle. Ist auch ganz gut bezahlt. Vorkenntnisse braucht ihr auch nicht so mega viel. Ein Plan, um die Deutsche Bahn aus der Krise zu holen. Das wäre ein ganz guter Skill. Aber sonst würde ich da, glaube ich, erstmal ganz offen ins Vorstellungsgespräch reingehen. Es wird gerade ein neuer Bundesverkehrsminister gesucht. Also der aktuelle Minister Schnieder, der ist noch im Amt. Aber eigentlich hätte Bundeskanzler Friedrich Merz wohl gern wen anders auf dem Posten. Der hat ja einmal ordentlich am Personalkarussell gedreht, Friedrich Merz. Beziehungsweise eigentlich hat Jens Spahn das Personalkarussell durch seinen Rücktritt abfahren lassen. Jetzt haben wir unter anderem einen neuen Gesundheitsminister, eine neue Kanzleramtschefin und eben vielleicht noch einen neuen Verkehrsminister. Friedrich Merz sagt:
1: Alle Personalentscheidungen ordnen sich dieser Prämisse unter, nämlich weiter das Beste für unser Land zu wollen und zu erreichen.
0: Vielleicht könnte man für den Verkehrsminister sonst auch einfach nochmal Jürgen Klopp fragen. Ich glaube, mit dem wird die Bahn in einem Jahr immer zu früh statt zu spät kommen. Mehr zu Klopp und was sonst die Woche noch los war, das hört ihr jetzt in unseren Bildern der Woche.
2: Spanien ist Weltmeister!
3: In Madrid feiert die spanische Nationalmannschaft gerade den Weltmeistertitel.
4: Mehr als 1 Million Menschen auf den Straßen.
5: Hier ist wirklich gigantische, euphorische Stimmung.
3: Die Spieler fahren durch die Straßen in einem offenen Doppeldeckerbus.
5: Also ich denke mal, diese Nacht geht lang und ich weiß nicht, wie viele Nächte eigentlich noch.
6: Fiesta España!
7: Wir waren am Strand, direkt bei unserem Campingplatz und haben dort dann gesehen, wie eine Rauchsäule über dem Wald aufgestiegen ist.
8: Die Feuerwehr in Frankreich kämpft weiter gegen starke Waldbrände. Unter anderem in der Region rund um Bordeaux im Südwesten von Frankreich. Da machen gerade auch viele Urlaub.
7: Wir haben Löschflugzeuge gesehen, die versucht haben, die Brände aus der Luft zu löschen. Und dann sind wir in einer langen Karawane vom Campingplatz runtergefahren.
9: Einheimische und Touris wurden dort evakuiert. Mittlerweile sind 9 Campingplätze in der Region betroffen.
10: In Frankreich ist in diesem Jahr so viel Fläche verbrannt wie noch nie.
11: Ich glaube, wir sind uns alle einig, dass erfolgreicher Fußball tatsächlich auch ein Land verändern kann.
12: Jürgen Klopp ist der neue Bundestrainer der Fußballnationalmannschaft. Er war der Wunschkandidat des DFB.
13: Wir haben ihn wahrgenommen als jemand, der voller Energie ist, der große Lust hat auf diese Aufgabe.
14: Wir wollen tatsächlich jeden Stein umdrehen.
15: Das erste Spiel mit dem neuen Nationaltrainer ist dann in der Nations League gegen die Niederlande am 24. September.
16: Wer Gas gibt, wird mit mir viel Spaß haben. Das war schon immer so und ich bin dazu geblasen.

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8: Um kurz nach 4:30 gibt es keine Staus, aber Hinweise zu 2 Sperrungen. Die A40 Duisburg-Essen, die ist zwischen Mülheim-Winkhausen und Dreieck Essen-Ost in beiden Richtungen weiterhin dicht, weil gebaut wird. Das dauert noch bis Donnerstag. Und die A46 Düsseldorf Richtung Wuppertal, die ist zwischen Wuppertal-Barmen und Wuppertal-Wichlinghausen bis Montag früh gesperrt. Da wird die Fahrbahn neu gemacht.
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9: Wir sprechen gleich nochmal über eure Urlaubs-Fails. Ich habe euch ja noch die Story von 1Live-Hörer Max versprochen. Der hat was, ja, ich sag mal, ganz Besonderes erlebt in einem Hostel in Prag. Was da genau passiert ist, das hört ihr in 10 Minuten hier bei mir in der Show. Vorher gibt's aber erstmal das Gegenteil von Fail. Es gibt wieder einen nicen Mix von JC Zeller.
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0: 16:42 Uhr, hier ist eins live am Samstagnachmittag und allein das klingt für mich schon nach absolutem Horror. Eine Hostelübernachtung in einem 20er Schlafsaal. Da würdet ihr mich nie, wirklich nie im Leben finden. Das wäre für mich wirklich, alleine das, in so einem Schlafsaal zu schlafen, wäre für mich schon Urlaubsfail. Ich war nie ein Mensch für WGs und mit fremden Leuten schon gar nicht. Wir sprechen heute in 1 Live über eure Fails aus dem Urlaub. Ihr könnt mir eure Stories schicken und Max hat mir eben über einen Messenger in der 1 Live App geschrieben. 1 Live-Hörer Max war in so einem 20er Saal. Letztes Jahr in Prag. Erzähl mal Max, es wurde da sehr laut, ne?
1: Ja, genau. Wir waren mit Freunden unterwegs und dann ging es nachts auf einmal los, kamen so 10 bis 12, ja, es waren denen rein ins Zimmer mit Musik und haben dann natürlich auch schon einen getrunken und es ging dann so die ganze Nacht weiter. Wir waren relativ abgelegen in unser Zimmer und ja, irgendwann haben wir dann gesagt, jetzt brauchen wir auch nicht mehr schlafen, machen wir halt mit, ein bisschen Party, ne?
0: Ja.
1: Groß schlafen kannst du ja dann nicht mehr.
0: Ich wollte gerade sagen, im Zweifel hätte ich wahrscheinlich auch einfach gesagt, scheiß drauf, wir feiern jetzt mit denen zusammen und machen dann halt die Nacht durch.
1: Ja, richtig. Wir wollten eigentlich am nächsten Tag dann weiter, aber das haben wir dann erst auf den Abend verlegt und ja, so war es dann halt.
0: Ja, aber trotzdem sagst du jetzt, für dich war es das letzte Mal Hostel?
1: Ja, zumindest erstmal. Vielleicht probiert man es irgendwann nochmal, aber jetzt würde ich erstmal sagen, dann doch lieber ein Hotel nehmen.
0: Das ist halt auch immer meine Horrorvorstellung, deswegen Hostel kommt für mich null in Frage, weil man nie weiß, wer ist mit dir da auf einem Zimmer und du kannst immer Pech haben. Vielleicht ist auch irgendwie jemand da, der, keine Ahnung, die schlimmsten Käsefüße der Welt hat oder sich da, keine Ahnung, irgendwie im Campingkocher auf einmal Ravioli macht. Kann alles sein, ne? Deswegen immer ein Glücksspiel. Und ihr hattet ja eigentlich ein bisschen Glück, weil dadurch hattet ihr immerhin eine geile Party.
1: Ja, das stimmt. Das hatten wir und so haben wir das dann auch gesehen und ja, muss man halt das Positive mit rausnehmen.
0: So sieht's aus. Also sagen wir mal, ein halber Urlaubsfail, aber für eure Weiterreise war es schon ein Fail.
1: Ja, das auf jeden Fall schon. Wir haben einen Tag verloren und kamen dann halt wirklich zu spät in Ungarn an. Deswegen, wir sind ein bisschen durch Osteuropa gefahren mit dem Auto und ja, dann mussten wir halt ein bisschen warten noch.
0: Auf jeden Fall habt ihr was erlebt, halten wir mal fest und habt ein paar Dänen kennengelernt. Auch nice, kann auch nicht jeder von sich behaupten. Danke dir fürs Erzählen und dann wünsche ich dir auch einen entspannten Samstag.
1: Den wünsche ich dir auch.
0: Dankeschön, mach's gut.
1: Ciao.

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0: Info. 17 Uhr, hier ist Mathis Trapp. In Frankreich und Spanien werden immer mehr Menschen vor den schweren Waldbränden in Sicherheit gebracht. In Frankreich sind nach Angaben der Regierung in der Region am Atlantik mittlerweile fast 200.000 Menschen betroffen. Mehr dazu von Peter Neuhaus.
1: Die Feuerwehr ist nach wie vor weit davon entfernt, die Brände unter Kontrolle zu bekommen. Inzwischen unterstützen 1.000 Soldaten die Löscharbeiten. Besonders betroffen ist die Region Bordeaux. Im Umland der Großstadt sind nochmal tausende Menschen in Sicherheit gebracht worden. Laut Regierung ist im Departement Gironde bislang eine Fläche abgebrannt, die viermal so groß ist wie Paris.
0: In Spanien brennt es weiter in der Nähe der Hauptstadt Madrid und die Behörden befürchten, dass sich die Flammen durch starken Wind ausbreiten. In Berlin sind laut Polizei mehrere hunderttausend Menschen zur CSD-Parade gekommen. Unter dem Motto Haltung ist Hot wurde für die Rechte queerer Menschen demonstriert. Thomas vom Veranstalterteam erklärt, warum er das wichtig findet.
2: Die Stimmung gegenüber unserer Community wird rauer und auch die Statistiken zeigen, dass Hasskriminalität deutlich ansteigt. Das sind viele Alarmsignale.
0: Auch in NRW gibt es heute CSD-Veranstaltungen in Solingen, Duisburg und Siegen. Dann schauen wir mal ein bisschen weiter weg nach Indien. Da haben viele Schüler und Studierende in den letzten Wochen demonstriert. Jetzt ist deswegen der Bildungsminister zurückgetreten. Es geht bei den Protesten unter anderem um Bildungspolitik und Korruption. Die Demonstrierenden nennen sich Kakerlaken, weil ein Richter in Indien mal junge Arbeitslose so genannt hat. Der Paketzusteller DHL will, dass schwere Pakete bald nicht mehr von einzelnen Leuten transportiert werden. Es geht um Sachen über 23 Kilo, und zwar für alle Zusteller, also auch DPD, Hermes und Co. Eigentlich war ein Gesetz schon mal auf dem Weg, weil die alte Regierung aber zerbrochen ist, wurde das nie in Kraft gesetzt. Die jetzige Regierung will das auch angehen.
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0: Heute Abend ziehen mehr Wolken auf, es bleibt aber trocken bei noch 26 bis 29 Grad. Morgen früh zieht erst Regen im Münsterland und im OWL durch, später dann überall. Zum Teil kann es auch kräftige Gewitter geben. Dazu in Minden und Lünen bis 23 Grad, in Iserlohn und Münster 24 und in Brühl bis 26 Grad. Montag dann ähnlich wechselhaft und einen Tacken kühler.
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0: Keine Staus gemeldet.
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4: Sommer im Sektor oder wie 1Live-Hörer Darius über Messenger schreibt, die Mucke fetzt. Hat er recht, die Mucke fetzt auch gleich ganz besonders wieder in 5 Minuten mit dem nächsten Sommer im Sektor-Mix von JC Zeller. Vorher fetzen wir aber erstmal mit Calvin Harris und Jazzy, Satisfy.
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den mal austauschen in zumindest einen Iced Coffee, vielleicht auch einen Espresso Martini oder in dem gleichen lecker Bierchen. Egal, Hauptsache was Kaltes. Alles, was erfrischt, passt nämlich jetzt zu den nächsten 12 Minuten hier für euch. In

0: 20 nach 5, hier ist 1 live am Samstagnachmittag und wir sprechen ja den ganzen Nachmittag schon über eure und meine auch Reisefails. Zum Beispiel Mäuse in der Ferienwohnung, 14 feiernde Leute im 20-Betten-Hostelzimmer oder in meinem Fall Reisepass verloren. Alle Scheiße, wir sprechen über Fails aus dem Urlaub. Und 1 live-Hörer Christopher hat sich dazu noch gemeldet, mitten im Urlaub. Der ist aber auch mal so richtig beschissen gewesen, ne?
1: Im wahrsten Sinne des Wortes, genau. Das ist allerdings schon ein paar Jahre her. Meine Frau und ich, wir sind nach Alanya, also in die Türkei geflogen. Mhm. Wir haben dann da über so ein Portal so ein 4-Sterne-Hotel uns rausgesucht. Ja.
0: Klingt ja erstmal vernünftig, 4 Sterne.
1: Ja, es klingt vernünftig. Bis dahin ist alles gut. Dann ging es aber Richtung Hotelzimmer. Und dann wurde es ein bisschen, komisch. Diese Tür, die war bestimmt 3-4 Zentimeter zu kurz. Das heißt, man hat alles gesehen. Ja.
0: Also eher wie so eine Klotür.
1: Wie so eine Klotür, ja. Genau. Und dann Richtung Toilette hatten wir dann Schamhaare gesehen, verkalkte Armatur, ein kaputter Seifenhalter. Also es war von vorne bis hinten da schon volle Katastrophe. Und dann ist mir später aufgefallen, weil ich ging direkt runter und wollte mich beschweren, dann haben wir den Aufzug benutzt. Und jetzt kommt der eigentliche Hammer.
0: Ja.
1: Das ist so eine Tür, die so zufährt. Die fuhr nicht zu. Man konnte mit dem Finger, wenn man Lust hatte, an dieser Betonwand mitratscheln. Also das war von vorne bis hinten grauenhaft.
0: Seid ihr denn dann in dem Hotel trotz alledem geblieben, so lange wie ihr gebucht habt? Oder habt ihr euch dann gedacht, boah, diese Scheiß hier, wir reisen jetzt wieder ab?
1: Ich habe den Reiseveranstalter abgefangen. Dann habe ich ihm das geschildert. Der hat sich das auch schön notiert. Weil dann habt ihr juristisch einen ganz, ganz großen Vorteil. Ihr habt euch direkt am ersten Tag beschwert und nicht, wie es 90% der Leute machen, am letzten Tag, am Abreisetag.
0: Ja, ja. Du bist ja, oder ihr seid ja auch noch krank geworden, um das einmal abzukürzen. Salmonellenvergiftung habt ihr euch auch noch reingeholt. Also wirklich komplette, wirklich im wahrsten Sinne des Wortes reingeschissen, den Urlaub. Aber um zum Happy End zu kommen, du sprichst es gerade schon an. Du hast dann geklagt und ihr habt tatsächlich, ich glaube, 90% der Kosten erstattet bekommen, ne?
1: Ja, ganz genau. Wir haben alles fein säuberlich dokumentiert mit Handy, mit Fotokamera etc. pp. Das hat dann allerdings ein halbes oder dreiviertel Jahr gedauert. Mhm. Haben dann aber, wie gesagt, ordentlich Kohle zurückbekommen und ja, die Scheißerei war inklusive.

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1: Um 6 gibt es zwei Meldungen. Einmal von der A40 Duisburg-Essen. Die ist zwischen Mülheim-Winkhausen und Dreieck-Essen-Ost in beiden Richtungen weiterhin gesperrt wegen Bauarbeiten. Die gehen noch bis Donnerstag. Und die A46 Düsseldorf-Wuppertal. Die ist zwischen Wuppertal-Barmen und Wichlinghausen dicht bis Montag früh. Auch da eine Baustelle.
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2: Draußen riecht's langsam nach Grill. Eigentlich heute Grillpflicht, oder? 17:31, Sonne immer noch da, Wetter immer noch geil. Wer heute nicht grillt, macht was falsch. Ich überlege auch schon die ganze Zeit. Also draußen riecht so langsam nach Grill. Bei euch im Radio, da riecht es jetzt nach nicen Beats. Ich habe nämlich jetzt hier eine Kombi. Das ist ungefähr so wie Käse und Kreiner, also wie Bacon und Burger. Auf jeden Fall ist es geil. Ich habe Nina Sky, Duo aus Puerto Rico und Jabba, DJ aus Jamaika. Das kann ja nur geile Sommer im Sektor Mucke sein, oder? Spiele ich euch jetzt mit Move Your Body. Am besten den Body zum Grill moven.

0: 17:37 Uhr. Hier ist eins live am Samstagnachmittag. Und Leute, ihr habt es wahrscheinlich mitbekommen, die Bundespolitik, die hat ja gerade eine Menge zu tun, ne? Einmal mit den ganz großen Problemen, die es eh gibt auf der Welt. Dann steht gerade auch noch das Personalkarussell an, das sich dreht. Deswegen haben wir uns gedacht, wir entlasten die so ein bisschen und suchen uns jetzt noch eine Person, die sich mit den Problemen beschäftigt, die die Politik jetzt nicht so auf dem Schirm hat. Ja, das sind vielleicht auch Probleme, die haben wir selbst noch nicht mal auf dem Schirm. Aber er ist dafür da. Das ist eine unabhängige Instanz, die auch einfach mal eine Ansage macht. Wir haben lang gesucht und wir haben ihn gefunden, den neuen Sektorbürgermeister Reiko. Ihr habt ihn zwar nicht gewählt, aber ich kann euch sagen, Leute, er ist immer für euch da. Und wenn er mal Zeit hat zwischen Taxiteller und Fukuhila-Cam, dann kommt er sogar mal vorbei ins 1Live-Haus und macht eine Ansage. Und ich glaube, es ist schon wieder soweit, ne?
1: Hallo Sektor, es folgt eine Ansprache unseres Sektorbürgermeisters Reiko.
2: Was geht ab, liebes Volk? Ich hab mir letztes Mal das Konzert von meiner Lieblingsmusikerin 2 Stunden lang durch das Smartphone von meinem Vordermann reingezogen. Merkt ihr was? Lange da gibst du locker einen Fuffi aus für ein geiles Erlebnis und dann hast du da auf einmal 500 professionelle Livestreamer in der Reihen. Kannst du auch zu Hause bleiben und dir das nachher auf Social Media reinziehen. Lange, ich kann das nachvollziehen, dass man irgendwo auch eine Erinnerung von dem ganzen Spektakel haben will. Aber dafür musst du doch keine ganze externe Festplatte voll machen. Die Rampensäue dieses Landes rackern sich jahrelang einen ab, um dann den ganzen Abend in eure Linsen zu glotzen. Ich erteile hiermit ein inoffizielles Handyverbot. Macht 1-2 Fotos und auch 1-2 Videos. Aber dann klatscht mal den Flugmodus rein und sabbelt mal wieder mit den Menschen neben euch. Vielleicht findest du da auch noch Freunde fürs Leben oder was? Außerdem, guckt auch mal hinter euch. Wenn da ein deutlich kleinerer Mensch steht, dann lasst den auch mal vor. Der Spaß passiert meistens, wenn man es einfach genießt. In diesem Sinne, Glück auf und halt die Ohren steif langen.
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Warum hat er das eigentlich nicht gespielt? Bei der Halbzeitshow beim WM-Finale Sonntag. Wer mehr abgegangen als Halleluja? Justin Bieber und Nicki Minaj ist es für euch. Beauty and the Beat. Hier ist eins live am Samstagnachmittag. Und Leute, bald gibt's frisches Geld, ne? Vögel oder Köpfe? Das ist die große Frage. Eins von beiden wird es werden. Eins von beiden wird das neue Motiv auf den neuen Euroschein. Da dürfen wir gerade drüber abstimmen auf der Homepage von der Europäischen Zentralbank. Insgesamt gibt's 10 verschiedene Designs zur Auswahl. 5 eben mit Vögeln, 5 mit Köpfen von wichtigen Europäern. Ich habe mir die mal alle angeguckt. Ich bin auf jeden Fall ganz klar Team Vogel. Finde ich viel, viel nicer. Sieht irgendwie sehr stylisch teilweise aus. Eine Sache muss ich aber ehrlich sagen an dieser Stelle, triggert mich komplett. Da muss ich mich jetzt auch mal ein bisschen beschweren bei der EZB. Auf dem 10-Euro-Schein, ne? Egal welches Design, da ist immer der Eisvogel drauf. Der 10er bleibt aber so, wie wir es gerade kennen, bronzefarben. Und da frage ich mich, wieso packt man den Eisvogel nicht auf den 20er? Der ist eh weiter im Blau, sieht eh so ein bisschen eismäßig aus. Was wäre das für eine krass geile Kombi? Ein blauer Eisvogel auf einem blauen 20-Euro-Schein, das hätte doch mega Aura. Nee, haben sie nicht gemacht. Stattdessen ist der Bienenfresser auf dem 20er, der übrigens bronzefarbene Federn hat, wie der 10er. Vielleicht schicke ich mal eine E-Mail dahin. Ich finde auf jeden Fall, es ist verschenktes Potenzial. Andererseits habe ich auch gedacht, wenn die Scheine dann echt draußen sind, ich werde es eh nicht sehen, ich habe eh nie Bargeld dabei.

0: So Leute, gleich um 6 kommt der King, der euch die nicen Sommer im Sektor-Mixe gezaubert hat, JC Zeller. Ich bin raus für heute, macht es gut und bis bald.
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1: 18 Uhr, ich bin Mathis Trapp. In Frankreich gibt es eine der größten Evakuierungsaktionen in der Geschichte des Landes wegen der schweren Waldbrände. Fast 200.000 Menschen mussten inzwischen in Sicherheit gebracht werden, die meisten im Südwesten. Laut Regierung ist da bislang eine Fläche viermal so groß wie Paris zerstört worden. Auch in Spanien brennt es weiter, in der Nähe der Hauptstadt Madrid. Flugzeuge aus anderen EU-Ländern helfen beim Löschen aus der Luft. Wer Lust auf eine Art Olympische Spiele nur für Deutschland hat, kann sich heute wieder die Finals angucken. In 24 Sportarten gibt's Meisterschaften, zum Beispiel im Judo, Bogenschießen oder Rudern. Mehr dazu von Lukas Rosendahl.
2: Die meisten Wettkämpfe laufen in Hannover, die Leichtathletikmeisterschaften sind aber in Bochum. Etwa 1000 Sportlerinnen und Sportler treten da noch bis morgen im Lorheide-Stadion in Wattenscheid gegeneinander an. Da kann man sich auch noch für die Europameisterschaften in gut 2 Wochen qualifizieren. In Hannover laufen die Sportevents auch mitten in der Stadt. Die Wände zum Speedklettern und ein Beachvolleyballfeld wurden zum Beispiel auf dem zentralen Opernplatz aufgebaut.
1: Angucken kann man sich das Ganze über die Livestreams bei der Sportschau. Die Idee der Finals ist, dass auch eher kleinere Sportarten abseits von den Olympischen Spielen mehr Aufmerksamkeit bekommen. Wer in letzter Zeit Tiefkühlbeeren bei Aldi oder Netto gekauft hat, sollte sich die Packung genauer anschauen. Der Hersteller Jutro ruft seine Bio-Bärenmischung zurück, weil ein Magen-Darm-Virus drin sein könnte. Es geht um 300-Gramm-Packungen mit den Mindesthaltbarkeitsdaten März 2028. Im Ruhrgebiet gibt es weiter Probleme auf der Bahnstrecke zwischen Essen und Gelsenkirchen. Ein LKW hatte sich da unter einer Bahnbrücke festgefahren. Die Brücke wurde dann gesperrt und untersucht. Die Strecke Essen-Gelsenkirchen ist jetzt zwar wieder befahrbar, Züge sind aber langsamer unterwegs und es kommt zu Verspätungen. Einige Linien werden auch noch umgeleitet.
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1: Da bleibt es trocken, dazu noch 26 bis 29 Grad. In der Nacht ziehen dann mehr Wolken auf. Die bringen morgen früh erst Regen im Münsterland und in Ostwestfalen-Lippe, später dann überall in NRW. Es können noch einzelne kräftige Gewitter dabei sein. Dazu morgen in Bad Berleburg und Steinfurt bis 22 Grad, in Essen und Solingen 24 und in Königswinter bis 26 Grad. Montag dann wechselhaft mit einzelnen Schauern.
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1: Eine Meldung nur A2, dort in Richtung Hannover, zwischen Herzeburg-Klarholz und Reda-Wiedenbrück, 10 Minuten plus 2 Kilometer Stau.
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3: Passend zu Festival Peak Time und Ferien Peak Time, Perucaville Reloaded mit JC Zeller. Fühlt euch nochmal wie auf dem Festival. Wir haben jede Stunde ein Highlight von der Mainstage für euch. Genauer Timetable kommt gleich. But first, Summer, Summer, Summer Time, der Mix.
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0: Moving. Heute Abend Parukaville Reloaded. Die nächsten 4 Stunden plus die 1Live-DJ-Session hinten dran. Noch einmal wie auf dem Festival fühlen, denn ihr habt natürlich recht. Letztes Wochenende war mir...
1: wie ist die Stimmung? Sehr gut!
0: Na, wie geht es euren Stimmen so eine Woche später? Ich hoffe gut. I'm back, wieder im 1 Live House, nachdem ich letzte Woche ja sehr viele von euch in Parukaville getroffen habe. Selfie Time an unserem Studiofenster, auch Big Fun wieder. Vielen Dank für alle netten Gespräche und den ganzen Abriss das ganze Wochenende über. Und ich habe natürlich DJ-Sets mitgebracht ohne Ende. Wir haben letztes Wochenende, falls ihr auf dem Festival wart, wisst ihr ja nicht, wir haben schon stundenlang live gesendet und übertragen. Aber falls ihr da wart, habt ihr das ja nicht gehört. Deswegen heute ein paar schöne Highlights für alle. Und wir starten zum Beispiel gleich um 18.30 Uhr mit dem Finale von Fischers Set von der Parukaville Mainstage. Dann 19.30 Uhr The Chainsmokers Teil 1, 20.30 Uhr The Chainsmokers Teil 2, weil es war ein sehr besonderes Set, die Headliner am Samstagabend. Und um 21.30 Uhr als Finale auch für diese Sendung das Festival Closing mit Hardwell.
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Wenn Yücel nicht da wäre, ich glaube, der Sommer 2026 könnte nicht stattfinden. Weil das ist ja jetzt ja der dritte oder vierte oder fünfte oder zehnte Sommersong von ihm. Hier zusammen mit French Montana und mit David Guetta. Das ist Shine in 1, 12 Moving. Jetzt kommt Kili mit Manjaro, auch Sommerhit auf jeden Fall. Und danach, Niklas Diva, letzte Woche bei uns, hat einen Song mitgebracht, ganz neu als Premiere. Den spiele ich gleich nochmal, der ist fresh.

0: Joe, perfekter Soundtrack für euren Garten im Sommer. Niklas Die macht's genauso. Er war letzte Woche in unserer Perukaville-Sendung zu Gast und hat einen neuen Song mitgebracht. Den gab es da noch nicht. Den gibt's jetzt, aber letzte Woche gab es ihn offiziell noch nicht. Ich durfte ihn dann trotzdem ganz spontan spielen. Und er hört eh immer eins live, auch im Garten.
1: Oh, viel auflegen natürlich, auch viel chillen, ein bisschen mehr chillen als letztes Jahr.
0: Ja? Weil das gut tut oder weil das jetzt an der Zeit war? Oder wie kommt das? Oder weil du zu teuer geworden bist?
1: Nee, einfach weil es mal an der Zeit war, auch ein bisschen zu chillen, ein bisschen Sommer genießen.
0: Ja.
1: Yeah. Ich habe auch viel gegrillt. Ich habe ein bisschen gegrillt und dabei natürlich 1Live gehört. Und dann lief auf einmal Around the World bei 1Live.

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1: Um 6:30 A2 Dortmund Richtung Hannover zwischen Herzeburg-Klarholz und Reda-Wiedenbrück eine Viertelstunde mehr, 3 Kilometer Stau. Die A40 Duisburg-Essen ist zwischen Mühl am Winkhausen und Dreieck-Essen-Ost in beiden Richtungen weiterhin gesperrt wegen Bauarbeiten, die gehen noch bis Donnerstag. Und die A46 Düsseldorf Richtung Wuppertal, die ist zwischen Wuppertal-Barmen und Wuppertal-Wichlinghausen bis Montag früh dicht, auch da wird gebaut.
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2: Aber warum bis heute Nacht warten, wenn 1 Live Moving läuft? Hier ist Jacy Zeller mit unserem Special Parukaville Reloaded. Und 20 Minuten von Fischer habe ich jetzt schon für euch. Setzt euren australischen Fischerhut auf, wenn ihr mit dabei seid. Hier kommt das Finale der Fischer Mainstage Show. Mit Losing It.
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Der Sundowner-Slot am Sonntagabend, Festivalfinale, Sonne geht unter, Fireworks über der Mainstage und Fischer spielt.

0: Take your motherfucking clothes off.
1: Alle nackt vor der Perukaville Mainstage. Sieht man leider im Radio nicht. Ihr hört das 1 Live Moving Spezial mit Fischi.
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0: besonderer Song von einem besonderen DJ für einen besonderen Abend. Sonntag, Mainstage Perukaville. Das war das Set von Fischer.
1: Perukaville, thank you so much.
0: Hört eine ganze Stunde lang heute Abend ab 23 Uhr in der 1Live DJ Session. Zurück in die Moving Playlist mit diesem Mann.
2: Ich habe vor der Perukaville Deutsch gelernt.
3: Fürs Perukaville?
2: Ja, für Perukaville, ich habe Deutsch gelernt.
0: X-Will, whatever turns you on.

0: Stay Sunny mit 1Live Moving, das war Magnetic. Und Summer Vibes von Reezy kommen als nächstes.
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1: Um 19 Uhr mit Mathis Trapp. In Frankreich sind die heftigen Waldbrände an der Atlantikküste weiter außer Kontrolle. Fast 200.000 Menschen sind von Evakuierungen betroffen. Viele sind in Notunterkünften in Bordeaux. Von da berichtet ANSLAV-Reporter Kai Rienecker.
2: Viele sind einfach erschöpft, weil sie teilweise 2 Tage hinter sich haben, in denen sie zunächst evakuiert wurden durch zum Beispiel SMS-Alerts mitten in der Nacht. Jetzt hat sich die Lage hier in Bordeaux etwas entspannt, nachdem es ein paar Gewitter gegeben hat. Die haben auch der Luft hier gut getan, denn die droht hier wirklich sehr schwierig zu werden, die Qualität. Deswegen hat die Regierung auch 1,5 Millionen FFP2-Masken hier nach Bordeaux geschickt.
1: Wegen der Waldbrände wird auch die Tour de France geändert. Das Finale des Radrennens morgen ist viel kürzer und komplett in Paris. Grund ist, dass Sicherheitskräfte in den Waldbrandgebieten gebraucht werden. In Berlin sind laut Polizei mehrere hunderttausend Menschen zur CSD-Parade gekommen. Unter dem Motto Haltung ist hot wurde für die Rechte queerer Menschen demonstriert. Thomas vom Veranstalterteam erklärt, warum er das wichtig findet.
3: Wir haben einfach Angst, dass das Klima auf der Straße generell rauer wird und die Hemmschwelle, uns verbal oder sogar tätlich anzugreifen, einfach sinkt. Und das ist ja nicht nur eine Angst, sondern die Statistiken zeigen, dass das real ist.
1: Auch in NRW gibt es heute CSD-Veranstaltungen in Solingen, Duisburg und Siegen. In Niedersachsen ist in der Nähe von Oldenburg ein Kleinflugzeug in ein Familienhaus gestürzt. Beide Insassen sind ums Leben gekommen, sie wurden inzwischen geborgen. Die Bewohner waren nicht im Haus, als das einmotorige Flugzeug aus Bremen abgestürzt ist. Die Ursache für das Unglück wird noch untersucht. In Düsseldorf geht die Rheinkirmes langsam zu Ende. In Paderborn geht's heute erst los mit einem Volksfest Libori. Das ist eine Mischung aus Kirmes, Kirchenfest, Kunst und Kultur. Es geht bis nächsten Sonntag. Meistens kommen fast 2 Millionen Menschen. Morgen will auch Kanzler Merz in Paderborn vorbeischauen.
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1: Es ist trocken heute Abend bei noch 26 bis 29 Grad. In der Nacht werden die Wolken dann etwas dichter. Morgen früh zieht erst Regen im Münsterland und in OWL durch, später dann überall. Zum Teil kann es auch einzelne kräftige Gewitter geben. Dazu in Bocholt und Porta Westfalica morgen bis 23 Grad, in Mülheim und Siegen 24 und in St. Augustin bis 25 Grad. Montag ähnlich wechselhaft und etwas kühler.
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1: Eine Meldung nur A2 Dortmund Richtung Hannover zwischen Herzberg-Klarholz und Reda-Wiedenbrück. Eine Viertelstunde plus und 3 Kilometer Stau.
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0: Ihr habt in The Mix gehört, Lose Control, Mwaki im Major Lazer Remix und als letzten Song gerade No Bite, der ganz neue Track von Martin Horger, von dem auch der offizielle Perucaville-Song in diesem Jahr kam, die offizielle Perucaville-Hymne. Mit sowas kennt er sich aus und ihm ist aufgefallen, was mir auch aufgefallen ist, irgendwie waren alle voll hübsch.
1: Die Leute waren unglaublich schön, das Wetter war schön, die Bühne war schön, du warst schön, ja, die Musik war schön. Es war hochemotional und es war der absolute Kracher. Ich bin so glücklich.
0: Also man kann

0: Ich weiß, wie man vielleicht sieht, bin ich generell emotionaler Dude, ja. Und ich hatte schon so ein bisschen Pipi im Auge. Safe. War ein schöner Moment. Und vor allem irgendwie ganz viele Mädels irgendwie auf den Schultern von den Jungs, irgendwie ganz viele glückliche Gesichter, ganz, ganz viel Liebe überall. Total crazy.
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0: Ich habe das Feeling, dass von hier im 1Live-Sektor bis nach Polen wieder überall 1Live Moving läuft heute Abend. Ich weiß auch ganz genau, zu welchem Song Vivian in Polen eskalieren wird heute Abend. Johanna hat die Chance genutzt und war letztes Wochenende bei uns im Festivalstudio in Perukaville.
1: Hi, hier ist Johanna und ich grüße ganz, ganz tolle Vivian Neufeld. Ich hoffe, du hörst das, weil du bist gerade in Polen und ich hoffe, du hörst das und hast ganz viel Spaß und ich wollte nur sagen, dass ich dich ganz tolle lieb habe.
2: Vivian, von mir auch. Ich hab dich auch ganz so lieb. Und Mr. Polska auch.

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0: Kurz nach halb acht, A2 Doppen Richtung Hannover zwischen Herzeburg-Klarholz und Reda-Wiedenbrück. Eine Viertelstunde mehr, 3 Kilometer Stau. Die A40 Duisburg-Essen ist zwischen Mülheim-Winkhausen und Dreieck-Essen-Ost in beiden Richtungen weiterhin gesperrt wegen Bauarbeiten. Die gehen noch bis Donnerstag. Und die A46 Düsseldorf-Wuppertal, die ist zwischen Wuppertal-Barmen und Wichlinghausen weiterhin dicht, noch bis Montag früh. Auch da eine Baustelle.
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0: Freitagabend Headliner auf der Mainstage. The Chainsmokers. Perucaville oder Paris. Hauptsache The Chainsmokers. Los geht's. Viel Spaß mit 20 Minuten. Power Set.
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0: Los geht's mit another Talk to You.

Ihr hört The Chainsmokers von Parukaville. Bleibt dran für das Finale von diesem Teil, den ich gerade spiele. Gleich haben die Chainsmokers einen deutschen Superhit in ihrem Set, den ich vielleicht nicht unbedingt erwartet hätte. Aber vorher noch kurz eskalieren mit Skrillex, mit Seven Nation Army und dann mit Somba. Ihr kennt den Text.

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Ey, wurden wir gerade ernsthaft von den Chainsmokers gerickrollt? Habe ich da Rick Astley gehört im Radio? Verrückt. Aber nachts wach auch gut, oder? Nachts wach im Perukaville mit The Chainsmokers. Das waren 20 Minuten aus ihrem Mainstage-Set. Heute vor einer Woche war das. Und ich habe nochmal 20 Minuten Mash-Up-Schlacht. Das ist ja wirklich unfassbar, wie viele Tracks die Chainsmokers da reinnehmen. Also noch einmal 20 Minuten kurz Luft holen und ab 20.30 Uhr gehen wir in die Zugaberunde. The Chainsmokers in ein Slot.

0: Info. 20 Uhr, hier ist Mathis Tramm. In Frankreich gibt es eine der größten Evakuierungsaktionen in der Geschichte des Landes wegen der schweren Waldbrände. Fast 200.000 Menschen mussten inzwischen in Sicherheit gebracht werden, die meisten im Südwesten bei Bordeaux. Auch in Spanien brennt es weiter, in der Nähe der Hauptstadt Madrid. Flugzeuge aus anderen EU-Ländern helfen beim Löschen aus der Luft. Dann schauen wir mal ein bisschen weiter weg nach Indien. Da haben viele Schüler und Studierende in den letzten Wochen demonstriert. Jetzt ist deswegen der Bildungsminister zurückgetreten. Es geht bei den Protesten unter anderem um Bildungspolitik und Korruption. Die Demonstrierenden nennen sich Kakerlaken, weil ein Richter in Indien mal junge Arbeitslose so genannt hat. In Wuppertal hat die Polizei eine Art Waffenlager gefunden, als sie die Wohnung eines 47-Jährigen durchsucht hat. Es ging um einen Nachbarschaftsstreit, bei dem jemand mit einer Pistole bedroht wurde. Die Polizei rückte daraufhin an und fand Schusswaffen, Messer und Armbrüste. In der Wohnung des Sohns war außerdem eine Cannabisplantage. Jetzt ermittelt die Polizei wegen beidem. Wer im Ruhrgebiet mit der Bahn zwischen Essen und Gelsenkirchen unterwegs ist, muss weiter mehr Zeit einplanen. Ein LKW hatte sich da unter einer Bahnbrücke festgefahren. Die Brücke wurde dann gesperrt und untersucht. Die Strecke Essen-Gelsenkirchen ist jetzt zwar wieder befahrbar, Züge sind aber langsamer unterwegs und es kommt zu Verspätungen. Einige Linien werden auch noch umgeleitet. In Dortmund läuft das Juicy Beats im Westfalenpark. Das Festival gibt es schon seit 30 Jahren. Diesmal gibt es aber kein ganzes Wochenende. Als Live-Reporterin Sophie Konrad ist mit dabei.
1: Seit 12 Uhr sind die Tore geöffnet und seitdem sind auch auf den verschiedenen Bühnen im Park überall schon verschiedene Künstlerinnen und Künstler zu sehen. Dabei gibt es auch in diesem Jahr wieder eine Bring Your Own Beats Bühne. Die ist für Künstlerinnen und Künstler aus der Region, die noch nicht so groß sind und eine Chance bekommen sollen. Das Highlight heute Abend ist dann aber Hauptakt Ikki Mel als erste weibliche Headlinerin.
0: Präsentiert wird das Juicy Beats in Dortmund von 1 Live. Wer noch spontan zum Feiern hin will, ab 22 Uhr gibt es günstigere Tickets.
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0: In der Nacht zieht es sich nach und nach zu, es bleibt aber meistens trocken bei 18 bis 14 Grad. Morgen erst vom Niederrhein bis ins Münsterland bewölkt und nass, nachmittags dann überall Schauer und vereinzelte Gewitter. Dazu in Menden und Dorsten bis 23 Grad, in Aachen und Essen 24 und in Soest bis 25 Grad. Montag dann wechselhaft mit etwas Regen.
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0: Mit nur einer Meldung, A2 Dortmund Richtung Hannover zwischen Herzebrock-Klarholz und Reda-Wiedenbrück, 2 Kilometer Stau.
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3: Wer von euch war letztes Wochenende auch bei Perucaville und wer hat Radio gehört und war so dabei? Also so oder so, ich habe noch DJ-Sets für euch aus der City of Dreams. Ich bin JC Zeller, heute wieder hier in meiner Homebase, dem 1 Live House in Köln. Geht gleich weiter, jetzt erst.
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3: Gute Zeit für einen kleinen Sundowner. Aus Amsterdam kommen diese Boys. Another heißt das Projekt. Ihr kennt Relax My Eyes. Und das hier ist der neue Song, Silver Lines.

im Radio namens 1 Live Moving. 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Ich unterstütze übrigens den Appell vom Juicy Beats, den ich hier gerade auf Instagram gelesen habe, dass es sehr ungesund sein kann, über die Zäune vom Westpalmpark zu klettern. Irgendwelche Dummies werden das wahrscheinlich heute gemacht haben, sonst müsste man das ja nicht posten. Also macht das nicht. Aber viel spannender, nachdem ja dieses Jahr alles so ein bisschen auf der Kippe stand, für nächstes Jahr, das Juicy Beats jetzt gerade schon announced, dass es wieder 2 Festivaltage geben wird. Freitag 30. und Samstag 31. Juli 2027.

0: Aber ganz kurzer Hinweis noch, The Chainsmokers haben wir gerade schon gehört. Sie haben sich auch erinnert, sie waren ja bei der allerersten Perucaville-Ausgabe.
1: Of course, that was a special event for us to be a part of such a, you know, historical now festival. You guys have been growing every year. It's good to be back.
0: Und weil es so schön ist, dass sie wieder zurück sind, gleich ab 20:30 nochmal 20 Minuten The Chainsmokers von der Mainstage.

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1: Jetzt nicht noch so ein emotionaler Song. Charlotte Witte war ja am Freitag Perucaville Headlinerin, hat heute einen sehr bemerkenswerten Post gemacht, dass sie nach 6 Jahren ihre Beziehung beendet hat. Checkt ihren Instagram-Account, lest euch durch und hört dabei Swedish House Mafia. Heaven Takes You Home. 1 Live.

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3: Um 9:30 gibt es keine Staus, aber zwei Sperrungen. Einmal auf der A40 Duisburg-Essen und zwar zwischen Mülheim-Winkhausen und dem Dreieck Essen-Ost in beiden Richtungen. Da wird bis Donnerstag gebaut. Und die A46 Düsseldorf-Wuppertal, die ist zwischen Wuppertal-Barmen und Wuppertal-Wichlinghausen gesperrt. Bis Montag früh auch da eine Baustelle.
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4: Faruka will reloaded mit JC Zeller. Und wo wart ihr letzten Samstag um genau diese Zeit? Vielleicht vor der Mainstage von Faruka will. The Chainsmokers haben da Closer mit euch gesungen. Und wir hören das jetzt nochmal. Beeindruckend, wie das klingt. Ihr auch. 20 Minuten ab jetzt.
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0: The Chainsmokers gehen hart auf der Perukaville Mainstage.
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0: Was für eine Mash-up-Show. 15 Minuten

nur The Chainsmokers, die in ihrem Mainstage-Set bei Peruka Will Backstreet Boys und Spice Girls droppen. 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

0: Farooq Kabil Reloaded in 1 Live heute Abend. Ich habe mich sehr gefreut, dass The Chainsmokers jetzt ungefähr vor einer Woche in unserem Festivalstudio waren. Ist nicht selbstverständlich, dass sie da vorbeikommen, kleines Interview geben, bevor sie auf die Mainstage gehen. Haben sie gemacht. Vielen Dank dafür. Und jetzt haben sie noch ihr Go gegeben, dass ihr jetzt nochmal das große Finale ihrer Mainstage-Show in 1 Live hören könnt.
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1: 21 Uhr, ich bin Mathis Trapp. Zuerst nach Frankreich, da sind die heftigen Waldbrände an der Atlantikküste weiter außer Kontrolle. Mehr als 200.000 Menschen wurden inzwischen in Sicherheit gebracht. 1Live-Reporter Kai Rienecker ist in einer Notunterkunft in Bordeaux.
2: Jetzt haben wir auf einmal wieder deutlichen Brandgeruch, sodass hier die Tore geschlossen wurden. Man kann eigentlich nicht ohne FFP2-Maske inzwischen hier nach draußen gehen. Es gibt hier auf einmal wieder Gewitter. Normalerweise ist das ja eine gute Nachricht, da kommt Wasser runter. Aber dieses Feuer hat eine solche Virulenz hier bei Bordeaux, dass sich offenbar Gewitter und Feuer zu einer Mischung zusammentun, die das Feuer insgesamt völlig unberechenbar macht.
1: Wegen der Waldbrände wird auch die Tour de France geändert. Das Finale des Radrennens morgen ist viel kürzer und komplett in Paris, denn Sicherheitskräfte werden in den Waldbrandgebieten gebraucht. Das Militär in Rumänien hat den zweiten Tag in Folge eine Drohne über seinem Gebiet abgeschossen mit einem Kampfjet. Passiert ist das in der Nähe der Grenze zur Ukraine. Immer wieder dringen russische Drohnen in den rumänischen Luftraum ein. Seit gestern schießt das Militär sie auch ab. In Niedersachsen ist in der Nähe von Oldenburg ein Kleinflugzeug in ein Einfamilienhaus gestürzt. Beide Insassen sind ums Leben gekommen. Sie wurden inzwischen geborgen. Die Bewohner waren nicht im Haus, als das einmotorige Flugzeug aus Bremen abgestürzt ist. Die Ursache für das Unglück wird noch untersucht. Eine Gemeinde in der Schweiz hat jetzt eine ungewöhnliche Regel aufgestellt. Hundebesitzer müssen da nicht nur den Haufen ihres Hundes aufsammeln, sondern auch das Hundepipi wegspülen. Wer dagegen mehrfach verstößt, muss mit einem Bußgeld rechnen. Grund dafür ist, dass es durch die warmen Temperaturen in der Gemeinde gerade stärker als sonst nach Hundekot und Urin stinkt.
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1: In Nacht werden die Wolken etwas dichter, es bleibt auch meistens trocken bei 18 bis 14 Grad. Morgen früh zieht erst Regen im Münsterland und den OWL durch, später dann überall. Zum Teil kann es auch kräftige Gewitter geben. Dazu in Brilon und Bocholt morgen bis 23, in Eschweiler 24 und in Troisdorf 25 Grad. Morgen ähnlich wechselhaft und etwas kühler.
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3: Ihr braucht keine Mainstage im Garten, um diese Sendung zu hören, aber ihr könnt nochmal genauso mitfeiern wie letzte Woche Paruka Will 2026 mit 1 Live. Mein Name ist JC Zeller. Ich habe heute nochmal viele Sets für euch mitgebracht. Hardwell 21:30, aber vorher Sommer.
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3: Für die Weltmeister. Rosalia.

What a Life oder What 1 Live. Fischer heute Abend in der 1 Live DJ Session eine ganze Stunde lang sein Set von Paruka Will vom letzten Wochenende. Und hier Unforgettable, das Original, French Montana.

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3: Halb 10 und es gibt keine Staus, aber zwei Sperrungen. Einmal auf der A40 Duisburg-Essen zwischen Mülheim-Winkhausen und Dreieck Essen-Ost. Da wird in beiden Richtungen bis Donnerstag gebaut. Und die A46 Düsseldorf-Wuppertal, die ist zwischen Wuppertal-Barmen und Wuppertal-Wichlinghausen bis Montag dicht. Auch da eine Baustelle.
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0: Brokeville, bitte sehr. Vielen Dank.
1: Das war was, ne? Perukaville 2026 mit euch.

Könnt nochmal hören, wenn ihr wollt. Ab morgen ist diese ganze Sendung online in ARD Sounds und es gibt auch gleich noch eine ausführliche Zugabe mit Fischer und alle Farben in der DJ-Session, hosted by Mogwai, gleich ab 22 Uhr direkt im Anschluss an die Infos. Mein Name ist JC Zeller. Freue mich, euch nächsten Freitag in Paderborn

0: Infos. Um 22 Uhr mit Mathis Trapp. Urlaub an der französischen Atlantikküste ist für viele gerade eine Katastrophe. Die heftigen Waldbrände bei Bordeaux sind weiter außer Kontrolle. Mehr als 200.000 Menschen wurden inzwischen in Sicherheit gebracht. Auch in Spanien brennt es weiter, in der Nähe der Hauptstadt Madrid. Als Live-Reporterin Christina Böker sagt, dass sich die Lage dort etwas entspannt hat.
1: Das Feuer hat hier einiges runtergebrannt, aber konnte offenbar von den Einsatzkräften zurückgedrängt werden. Aber die Leute, die hier hinter mir in den Dörfern eigentlich leben, die können noch nicht zurück. Diese Dörfer sind schon seit Tagen evakuiert und die Leute hatten gehofft, dass sie vielleicht heute zurück können, aber den Sicherheitskräften scheint es hier immer noch zu unsicher zu sein, weil der Wind immer wieder dreht und man nicht ganz genau weiß, wie sich das Feuer entwickelt.
0: In Berlin sind hunderttausende Menschen zur CSD-Parade gekommen. Unter dem Motto Haltung ist Hot wurde für die Rechte queerer Menschen demonstriert. Thomas vom Veranstalterteam erklärt, warum er das wichtig findet.
2: Die Stimmung gegenüber unserer Community wird rauer und auch die Statistiken zeigen, dass Hasskriminalität deutlich ansteigt. Das sind viele Alarmsignale.
0: Auch in NRW gab es heute CSD-Veranstaltungen in Solingen, Duisburg und Siegen. Der Paketzusteller DHL will, dass schwere Pakete bald nicht mehr von einzelnen Leuten transportiert werden. Es geht um Sachen über 23 Kilo und zwar für alle Zusteller, also auch DPD, Hermes und Co. Eigentlich war ein Gesetz schon mal auf dem Weg, weil die alte Regierung aber zerbrochen ist, wurde das nie in Kraft gesetzt. Die jetzige Regierung will das auch angehen. In Dortmund läuft im Westfalenpark das Juicy Beats, präsentiert von 1Live. Das Festival gibt es schon seit 30 Jahren. Diesmal geht es ausnahmsweise nicht das ganze Wochenende. So findet ihr das.
3: Ich fand das eigentlich ganz cool, dass sich das über das Wochenende gestreckt hat, aber ist trotzdem cool.
4: Es ist ein bisschen kleiner, aber die Stimmung ist genauso geil. Also es macht genauso Spaß wie die letzten Jahre.
5: Super schön, die Stimmung ist super, die Leute sind super lieb.
0: Haupteck beim Juicy Beats ist jetzt Ike Mel als erste Headlinerin. Wer noch spontan hin will, bekommt da jetzt ein günstigeres Ticket für den Rest des Abends.
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0: Es zieht sich in der Nacht nach und nach zu. Es bleibt aber meistens trocken bei 18 bis 14 Grad. Morgen erst vom Niederrhein bis ins Münsterland bewölkt und nass. Nachmittags dann überall Schauer und vereinzelte Gewitter. Dazu in Höxter bis 23 Grad, in Jülich und Hamm 24 und in Frechen und Soest bis 25 Grad. Montag dann wechselhaft mit etwas Regen.
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0: Keine Staus gemeldet.
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7: Einen wunderschönen guten Abend, Sektor. Hallo, Anna da draußen und herzlich willkommen zur neuesten 1Live DJ Session Ausgabe. Und das heute mit einer ganz besonderen Ausgabe, nämlich mit einem Perukaville Special. In der ersten Stunde wie mit mir Mogwai und den heißesten Neuerscheinungen der Woche. Danach geht's weiter mit Fischer live from Perukaville. Und danach haben wir noch von 0 bis 1 Uhr unseren 1Live DJ Session Resident. Alle Farben ebenfalls live from Perukaville 2026. So viel zum grandiosen Ablauf. Bei mir geht's hier los mit der neuen Diplo. Die heißt Would You Still Love Me featuring Cameron Whitcomb. Und hier spiele ich den Lost Frequency Remix. Und damit wünsche ich euch erstmal viel Spaß mit 3 Stunden 1Live DJ Session.

FKG läuft hier gerade mit ihrem Track Epa im Don Diabolo Remix. Ihr hört 1 Live und das mit der 1 Live DJ Session und das gerade mit mir Mogwai. Unsere regelmäßigen Zuhörer wissen, was jetzt an dieser Stelle immer kommt. 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Hier geht es weiter mit der neuen Dizzy.

Mega-Nummer, wie ich finde, von Tini Gessler und der Track heißt 125. Hört 1 Live und das mit der 1 Live DJ-Session, das gerade mit mir Mogwai. Jeden Samstagabend von 22 Uhr bis 1 Uhr versorgen wir hier mit aktuellstem Club-Sound und hier geht schon weiter mit dem nächsten Track. Der ist Just Like That und kommt von Genesi, Essentia und Frank Sai.

Ketama läuft hier gerade mit dem Track Comes and Goes. Ihr hört 1 Live und das ist der 1 Live DJ Session und gerade mit mir Mogwai in the Mix. Und hier geht's schon weiter mit dem nächsten Track. Der kommt von Marlon Hofschott und heißt Party People.

Session und das gerade mit mir, Mogwai. Gleich um 23 Uhr geht's hier weiter mit unserem Perukaville Special. Als ersten senden wir Fischer live from Perukaville 2026 und von 0 bis 1 Uhr haben wir noch alle Farben ebenfalls live from Perukaville. Also bleibt dran, es geht hier wie immer schwer.

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1: Ihr hört 1 Live und das ist die zweite Stunde der 1 Live DJ Session heute mit einer besonderen Ausgabe. Wir haben für euch Fischer mit seinem Live-Set von Perukaville letzte Woche am Start. Es war sein erstes Mal auf der Mainstage und da hat er mal ordentlich abgerissen. Wir gehen direkt rein. Viel Spaß jetzt mit Fischer.

Wir bringen euch die Festival-Vibes direkt zu euch. Ihr hört die House-Ikone Fischer live von Paruka mit 2026. Weiter geht's in seinem Set mit Ian the Seven und Klavier mit Zink. Ist ein Track, der auf Fischers Plattenlabel Catch and Release veröffentlicht wurde. Checkt es mal aus.

That's More Like It von Skylark. Gespielt hat euch den Track der australische House-DJ Fischer live von der Mainstage von Perucaville 2026. Weiter geht's in seinem Live-Set mit seiner aktuellen Nummer What a Life. Wir gehen direkt rein.

Sektor. Ihr hört die 1 Live DJ Session in unserer Perucaville 2026 Ausgabe. Jetzt gerade hört ihr Fischer live von der Mainstage, wo er letzten Sonntag sein Debüt gegeben hat und für extrem krasse Stimmung in der Crowd gesorgt hat. Hört selber rein.

Flavor Fishers Track zusammen mit Tones and I, den er vor einigen Monaten released hat. Und es geht hier direkt weiter mit dem nächsten Banger. Fishers Neuauflage zusammen mit Chris Lake von Good Year, Somebody That I Used to Know. Also dreht nochmal auf, Sektor.

Sektor. Ivan Fischer mit seinem Live-Set von Paruka mit 2026. Er hat euch gerade seinen Remix zu Madon, Hofstadt und Coach Harrisons Track Daddy's in the Club gespielt. Und weiter geht's mit Gotta Let You Go von Dominika im 3 Beat.

Fischer ist für euch am Start. Bei seinem Live-Set von Parukaville kann man einfach nur gute Laune bekommen. Oder was sagt ihr, Sektor? Wie gefällt euch das Live-Set von Fischer? Schreibt uns gerne über den Messenger in der 1 Live-App.

Wir sind fast am Ende der 1Live-DJ-Session mit Fischer live von Perucaville 2026. Aber keine Sorge, in der dritten Stunde geht's natürlich weiter. Und wir bleiben beim Perucaville mit unserem heutigen Resident-DJ Alle Farben mit seinem Live-Set aus WC. Alle Infos, Playlists und auch DJ-Sets zum Nachhören findet ihr wie immer in der ARD.

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1: Hey, hey, Sektor J1 live und das mit der 1 Live DJ Session und das mit unserem heutigen Barucaville Special. In letzter Stunde lief schon das Live-Set von Fischer vom letzten Sonntag und jetzt geht's hier weiter mit Alle Farben, ebenfalls live vom Barucaville 2026. Viel Spaß damit!

Hier ist 1 Live und es ist die dritte Stunde der 1 Live DJ Session. Wir haben heute alle Farben aus unserem Resident Team für euch am Start. Und zwar mit seinem Live-Set von Paruka Will. Diesmal stand er nicht alleine auf Bills Factory, sondern mit einem großen Chor, Bläsern und einer Violistin. Wir hören weiter rein.

Ihr hört unseren Resident DJ alle Farben mit seinem Live-Set von Perukaville 2026. Dieses Jahr war er einfach schon zum 10. Mal Teil des Lineups und hat wie immer für eine krasse Stimmung gesorgt. Checkt das mal weiter aus.

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Superset. Sektor, ihr hört die 1 Live DJ Session mit unserem Resident DJ Alle Farben mit seinem Live-Set aus Weeze vom Perukaville 2026. Viel Spaß weiterhin mit seinem Set wünsche ich euch.

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1: Perukaville, noch mehr neue Musik heute für euch. Ihr seid die allerersten, die ihn hören.

Wir bringen euch das Perukaville direkt zu euch. Unser Resident DJ Alle Farben hat euch in seinem Live-Set aus Wete seinen Track Labyrinth gespielt und weiter geht's mit Alive von Empire of the Sun im Arlok Remix.

alle Farben live von Perucaville 2026 für sein 10-jähriges Jubiläum auf dem Festival hat er auf Bill's Factory wieder alles gegeben. Wir gehen weiter rein.

Das war die 1 Live DJ Session für diese Woche mit mir, Mogwai, unserem Gast DJ Fischer, live vom Farrukaville 2026. Und gerade läuft der Mix von unserem Resident DJ Alle Farben vom Festival. Mehr Infos zur 1 Live DJ Session findet ihr in der ARD Sound App. Wir hören uns nächste Woche. Bis dahin, macht's gut.

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1: Die Nachrichten mit Lukas Haag. Guten Morgen. Beim CSD in Berlin ist ein Fahrzeug in feiernde Menschen gefahren. Mindestens eine Person wurde dabei getötet. Das Ganze ist gegen 22 Uhr am Tiergarten in der Berliner Innenstadt passiert. Aus Berlin berichtet Tobias Möck.
2: Wie ein Polizeisprecher sagte, gibt es mindestens 14 weitere Verletzte. Einige haben schwere und lebensgefährliche Verletzungen. Es werde noch nach weiteren verletzten Personen gesucht. Laut Polizei ist mutmaßlich ein Auto in den Berliner Tiergarten eingefahren, hat mehrere Personen angefahren und verletzt. Der mutmaßliche Täter ist auf der Flucht und wird von einem Großaufgebot der Polizei gesucht. Vor Ort sind zahlreiche Rettungskräfte im Großeinsatz. Die Berliner Feuerwehr hat ein Zelt aufgebaut, in dem die Verletzten versorgt werden können. Wegen des Zwischenfalls ist die Abschlussveranstaltung am Brandenburger Tor am späten Abend plötzlich abgebrochen worden. Die Besucher wurden aufgefordert, den Bereich zu verlassen. Sie sollten dabei den Bereich um die Siegessäule und den Tiergarten meiden.
1: In Spanien und Frankreich mussten zusammen über 250.000 Menschen vor Waldbränden in Sicherheit gebracht werden. In Frankreich brennt es an der Atlantikküste in der Nähe der Stadt Bordeaux. In Spanien stehen Teile einer Region nördlich von Madrid in Flammen. Die Feuer sind weiter nicht unter Kontrolle. Die Behörden befürchten, dass sie sich weiter ausbreiten. Und das ist auch noch passiert. Das Militär in Rumänien hat den zweiten Tag in Folge eine Drohne über dem rumänischen Luftraum abgeschossen, in der Nähe zur Grenze zur Ukraine. Bestimmte Packungen Tiefkühl. Bären von Aldi und Netto können Noroviren enthalten. Der Hersteller Jutro ruft 300 Gramm Packungen zurück, die bis März 2028 haltbar sind. In Indonesien haben Rettungskräfte 11 vermisste Europäer nach einem Bootsunglück lebend gefunden, darunter 3 Deutsche. Das Boot war vorgestern vor der Insel Sulawesi gesunken. Die heftigen Waldbrände in Frankreich sorgen auch für Änderungen bei der Tour de France. Beim Finale des Radrennens heute wird die Strecke verkürzt von 133 auf 89 Kilometer und sie findet komplett in Paris statt. Grund ist, dass Sicherheitskräfte, die an der Tourstrecke arbeiten sollten, in den Waldbrandgebieten gebraucht werden. Die Tour de France gewinnen wird wohl der Slowene Tadej Pogacar zum 5. Mal. Er wurde bei der Bergetappe gestern 4. und führt im Gesamtklassement mit 6,5 Minuten. Das Wetter für Nordrhein-Westfalen. Die Nacht ist trocken bei noch zwischen 14 und 18 Grad. Der Tag startet dann schon oft mit Wolken. Ab dem Vormittag kommt dann auch Regen dazu, der am Nachmittag auch mal kräftiger ausfallen kann. Dazu in Dorsten 23 Grad, in Jülich 24, Bonn kommt auf bis 25 Grad. Morgen dann weiter wechselhaft. Es gibt Sonne, Wolken und bis 25 Grad. Am Dienstag dann den ganzen Tag Sonne und bis 31 Grad. Die Zeit, es ist 3.03 Uhr.
3: Hier ist die junge Nacht. Wir schauen auf die Straßen und los geht's mit der A4 Frankfurt-Dresden. Zwischen Bad Hersfeld und Friedewald ist wegen Brückenarbeiten bis ca. 5 Uhr in beide Richtungen gesperrt. Eine Umleitung gibt es über die U77. Die A5 Basel Richtung Karlsruhe ist zwischen Lahr und Offenburg wegen Bauarbeiten bis ca. 5 Uhr gesperrt. 6 Kilometer Stau vor der Sperrung. Die A40 Duisburg-Essen ist zwischen Mülheim-Winkhausen und Dreieck-Essen-Ost wegen Bauarbeiten bis Donnerstag in beide Richtungen gesperrt. Die A46 haben wir auch noch Düsseldorf Richtung Wuppertal ist zwischen Wuppertal Barm und Wichlinghausen wegen Bauarbeiten bis Montag früh gesperrt. Auch bis Montag früh gesperrt ist die A63 Kaiserslautern Richtung Mainz, zwischen Dreieck Kaiserslautern und Sembach wegen der Baustelle auch. Und die B65 Osnabrück Richtung Diepholz ist zwischen der A33 Osnabrück, Widukindland und Hasterstraße in beide Richtungen nach einem Unfall gesperrt. Kommt gut und sicher an, Leute.
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3: Kerstin Breuer ist hier. Schön, dass ihr am Start seid. Wenn ihr am Start seid, sagt doch mal Bescheid. Dann wissen wir, wie wir hier alle gemeinsam und mit wem vor allem die Nacht wuppen und durchs Wochenende rocken. Jetzt erstmal hier mit Lost Frequencies und Tom O'Dell. Black Friday, Pretty Like the Sun. Schön, dass ihr da seid. Wonderful.

Wenn du Urli machst, ne, und dann ist es nicht so, wie du dir das vorgestellt hast, ist eh schon Pain. Und wenn du dann aber noch 70.000 Euro dafür ausgegeben hast, boah, noch mehr Pain. Ein Ehepaar aus Dortmund hat echt so viel bezahlt für eine Kreuzfahrtreise um die Welt. Und als sie angekommen sind, auf dem Schiff, haben sie festgestellt, der FKK-Bereich ist ja viel kleiner als angegeben. Und deshalb sind die jetzt auf Ernst vor Gericht damit. Weil es eben eigentlich einen großen FKK-Bereich geben sollte und weil der halt nicht da war, wollen jetzt die Kohle zurück. Check ich auch irgendwie. Und es ist auf jeden Fall ein Fail. Und weil wir ja mitten in der Urlaubszeit sind, sprechen wir heute in der Jungen nach der ARD über eure Urlaubsfails. Deshalb haut raus, Leute. Was ist bei euch im Uli schon mal so richtig schiefgelaufen? Erzähl's mir doch am besten in der Sprachnachricht. Da freuen wir uns. 0221 567 89 111. Und bitte, bitte, bitte, bitte sagt mir, dass ihr dafür keine 70.000 Euro ausgegeben habt, okay?

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Und manchmal wird es ja am besten, wenn man nichts geplant hat. Das kann Charlie XCX zum Beispiel bestätigen. Die hat am Freitag nämlich ihr neues Album rausgehauen. Das heißt Music, Fashion, Film. Und es ist ihr tatsächlich, man kann sagen, irgendwie so zugeflogen, die Inspo dafür. Also das war wirklich nichts, was irgendwie ewig lang geplant war und irgendwie so einen durchgetakteten Ablaufplan hatte oder so. Sondern es ist einfach so entstanden und lustigerweise genau dann, als sie eigentlich eine Pause machen wollte. Und diese Pause hat sie scheinbar irgendwie inspiriert. Und da musste sie ihrem inneren Output irgendwie folgen. Rausgekommen ist auch Camera, Song Nummer 4 auf dem neuen Album von Charlie XCX. Jetzt.

Vorsicht, Falschfahrer auf der A39 Salzgitter-Wolfsburg zwischen Dreieck Braunschweig-Südwest und Braunschweig-Rautheim kommt euch ein Falschfahrer entgegen. Fahrt äußerst rechts und überholt nicht. Auf der A39 Salzgitter-Wolfsburg zwischen Dreieck Braunschweig-Südwest und Braunschweig-Rautheim ist ein Falschfahrer unterwegs. Bitte passt da gut auf in beide Richtungen.

0: Hier ist die junge Nacht. Wir schauen auf die Straßen und haben immer noch den Falschfahrer auf der A39 Salzgitter-Wolfsburg. Zwischen Dreieck Braunschweig-Südwest und Braunschweig-Rautheim kommt euch ein Falschfahrer entgegen. Fahrt äußerst rechts und überholt nicht. Auf der A39 Salzgitter-Wolfsburg zwischen Dreieck Braunschweig-Südwest und Braunschweig-Rautheim ist ein Falschfahrer unterwegs. Vorsichtig da in beide Richtungen. Außerdem die A94 München Richtung Passau zwischen Hohenlinden und Paarstetten nach einem Unfall gesperrt. Bitte bildet eine Rettungsgasse. Die A4 Aachen Richtung Köln, da stockt es zwischen Düren und Merzenich, 3 Kilometer, 10 Minuten plus. Die A4 Frankfurt-Dresden ist zwischen Bad Hersfeld und Friedewald wegen Brückenarbeiten bis ca. 5 Uhr in beide Richtungen dicht. Eine Umleitung gibt es über die U77. Die A5 Basel Richtung Karlsruhe ist zwischen Lahr und Offenburg wegen Bauarbeiten bis 5 Uhr dicht, aktuell 6 Kilometer Stau vor der Sperrung. Die A40 Duisburg-Essen ist zwischen Mülheim-Winkhausen und Dreieck Essen-Ost wegen Bauarbeiten bis Donnerstag in beide Richtungen gesperrt. Die A46 Düsseldorf Richtung Wuppertal ist zwischen Wuppertal-Barm und Wichlinghausen wegen Bauarbeiten bis Montag früh gesperrt. Die A63 Kaiserslautern Richtung Mainz ist zwischen Dreieck Kaiserslautern und Sembach wegen der Baustelle bis Montag früh gesperrt. Und die B51, B65 Osnabrück Richtung Diepholz ist zwischen der A33 Osnabrück-Widukindland und Hasterstraße in beide Richtungen nach einem Unfall gesperrt. Kommt gut und sicher an.
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0: Mit Kerstin Breuer, schön, dass ihr da seid. Und wahrscheinlich habt ihr auch schon die ein oder andere Push-Nachricht bekommen zu dem Vorfall beim CSD in Berlin. Da soll ein Lieferwagen reingefahren sein. Die Veranstaltung wurde abgebrochen. Was da genau der aktuelle Stand ist, da schauen wir gleich auf jeden Fall mal drauf. Nach James Hype und Miggy De La Rosa und Alex Warren. Der macht den Start hier in die kommende halbe Stunde mit Fever Dream. Richtig schöner Song. Cool, dass ihr da seid.

0: Hunderttausende Menschen haben gestern den Christopher Street Day in Berlin gefeiert und es lief auch zum Großteil super friedlich und happy ab, bis es am späten Abend hieß, dass ein Lieferwagen in eine Menschenmenge gefahren sein soll. Junge Nacht-Reporter Daniel Schwingenheuer, was ist denn da genau passiert?
1: Ja, gestern Abend um kurz vor 10 war dieser Lieferwagen im Tiergarten in Berlin unterwegs auf dem Ahornsteig. Das ist ganz in der Nähe von Brandenburger Tor und auch vom Reichstag. Und dann soll der mutmaßliche Fahrer des Wagens dort viele Menschen angefahren haben. Die Polizei spricht aktuell von mindestens einer toten Person und 17 Verletzten, teilweise lebensgefährlich. Der Fahrer ist danach dann wohl geflüchtet. Laut Polizei gibt es inzwischen auch Zeugen, die von Menschen mit Stichverletzungen berichten. Ob der

0: Fahrer des Wagens auch dafür verantwortlich sein könnte, das wird gerade ermittelt.
1: Okay, was weiß man da über die Hintergründe? Weiß man überhaupt was?
0: Das ist bisher völlig unklar, welche Motive hinter dem Vorfall stecken. Ein Berliner Senator hat sich zu Wort gemeldet und dazu aufgerufen, nicht zu spekulieren. Bundeskanzler Merz hat den Vorfall als abscheuliche Tat verurteilt und Berlins regierender Bürgermeister Wegner hat von einem Angriff auf unsere freie und weltoffene Gesellschaft gesprochen und dass die Versammlung für ein tolerantes und offenes Berlin auf brutalste Art und Weise attackiert worden sei.
1: Wie geht denn die Polizei da jetzt vor?
0: Es gibt regelmäßige Updates auf X von einem Berliner Polizeisprecher und der hat über die Fahndung gesprochen und wie sich die Polizei da jetzt aufgestellt hat.
2: Unsere Fahndungsmaßnahmen laufen auf Hochdruck. Wir haben mittlerweile unseren Führungsstab im Dienst, der in die Fahndungsmaßnahmen intensiv eingebunden sind. Das sind Spezialeinheiten im Einsatz und wir fahnden weiter nach einem möglichen oder mehreren möglichen Tatverdächtigen.
0: Außerdem hat die Polizei eine Personenauskunftsstelle eingerichtet, eine extra Nummer für alle, die sich jetzt Sorgen machen und Angehörige vielleicht auch gerade nicht erreichen können. Die sollen sich da melden. Die Polizei sagt, bitte nicht die 110 anrufen, damit die Leitung nicht blockiert wird. Und es gibt einen Zeugenaufruf. Alle, die was gesehen haben, sollen sich direkt bei der Polizei melden. Das dann natürlich auch über die 110.
1: In Berlin ist ein Lieferwagen in eine Menschenmenge gefahren beim CSD. Wir halten euch auf dem Laufenden hier in der Jungnacht. Danke, Daniel.
0: Gerne.

0: wenn Urlaub ansteht, ne, dann ist es ja oft so, dass der eigentlich schon zu spät kommt. Dann, wenn man eh schon komplett krank überreizt ist und die Pause super doll braucht. Und wenn dann was schief geht, weil irgendwie was anders ist als gedacht oder so. Richtig, Fell. Die junge Nacht ist hier. Wir sprechen über eure Urlaubsfails, weil vielleicht können wir ja sogar zusammen drüber lachen. Und deshalb will ich eure Storys hören. Gerne per Sprachnachricht. Das ist natürlich Best Case. 0221-567-89111. Und dann schauen wir mal, ob es noch schlimmer geht als das, was Luise aus Köln mit einer Freundin erlebt hat.
1: Also ich und meine beste Freundin waren halt im Urlaub zusammen. Und dann ist sie leider ein bisschen krank geworden. Und dann musste sie halt zum Arzt mit meinem Vater gehen, weil der ist Italiener und nur der kann halt Italienisch. Und dann hat sie halt eine Spritze in den Po bekommen und mein Vater war halt mit im Zimmer drin. Und es war halt sehr cringe, ja.
0: Cringe, Alter. Ich wäre im Boden versunken an ihrer Stelle. Trotzdem die Frage, warum ist er nicht kurz rausgegangen, ey?

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1: Die Nachrichten mit Lukas Haag. Guten Morgen. In Berlin ist die Lage nach einem mutmaßlichen Angriff auf die Feiern rund um den Christopher Street Day weiter unübersichtlich. Laut Polizei ist ein Transporter im Tiergarten in der Innenstadt in Menschen gerast.
2: Wir sprechen derzeit von 17 verletzten Personen durch dieses Geschehen hier im großen Tiergarten. Unter diesen 17 Personen befindet sich auch bereits eine tote Person. Mehrere Personen sind lebensgefährlich verletzt.
1: Der oder die Täter sollen das Fahrzeug danach verlassen haben und sollen dann geflüchtet sein. Nach ihnen wird gesucht.
2: Das sind Spezialeinheiten im Einsatz und wir fahnden weiter nach einem möglichen oder mehreren möglichen Tatverdächtigen.
1: Die Polizei hat ein Hinweisportal eingerichtet. Da können Zeugen sich melden oder Fotos und Videos hochladen. Das Ganze ist gestern am späten Abend gegen 22 Uhr passiert. Die offiziellen CSD-Feiern wurden daraufhin abgebrochen. In den Waldbrandgebieten in Frankreich sind so viele Menschen in Sicherheit gebracht worden wie nie zuvor. Die Behörden sprechen von fast 200.000. Die Lage ist weiter nicht unter Kontrolle. Die Brände rücken näher an die Stadt Bordeaux ran. Auch in Spanien ist die Lage verheerend. In der Region um Madrid wurden bislang mehr als 50.000 Menschen in Sicherheit gebracht. Beide Brände weiten sich weiter aus. Und das hier ist auch noch passiert. In Indien hat die Jugendbewegung Kakerlaken ihre wochenlangen Massenproteste gegen das Bildungssystem beendet, denn der Bildungsminister da ist zurückgetreten. Bei der Tour de France steht der slowenische Radprofi Tadej Pogačar kurz vor seinem 5. Gesamtsieg. Er wurde auf der Bergetappe gestern Vierter und führt vor Abschluss heute im Gesamtklassement mit rund 6,5 Minuten. Das Militär in Rumänien hat gestern den zweiten Tag in Folge eine Drohne über dem rumänischen Luftraum abgeschossen in der Nähe der Grenze zur Ukraine. In Introp bei Hamm wird es heute besonders voll. Da steht heute der Höhepunkt des hinduistischen Tempelfestes an. Als Ehrengast kommt Bundespräsident Steinmeier vorbei und hält eine Rede. Dazu war er in den letzten Jahren wohl schon mehrfach eingeladen worden. Dieses Jahr hat er dann zugesagt. Außerdem findet wieder die traditionelle Prozession statt, an der jedes Jahr tausende Hindus teilnehmen. Der Eintritt zu den Feiern ist frei. Besuchern wird aber geraten, besonders früh anzureisen. Das war WDR aktuell. Das Wetter für Nordrhein-Westfalen. Über Nacht bleibt es meistens trocken, bei aktuell noch zwischen 14 und 18 Grad. Am Morgen ziehen dann erste Wolken auf. Ab dem Vormittag kommen dann auch die ersten Schauer runter. Später kann es dann auch gewittern oder auch mal heftiger regnen. Dazu in Brilon 23 Grad, in Jülich 24, in Bonn sind bis 25 Grad drin. Morgen wird es dann auch wechselhaft mit Schauern, aber auch mit sonnigen Abschnitten bei ebenfalls bis 25 Grad. Am Dienstag scheint dann wieder den ganzen Tag die Sonne bei bis 31 Grad. Die Zeit, es ist 2 Uhr.